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1: Ich bin Uli Reitinger. Der Ansturm von zehntausenden Migranten auf die spanische Exklave Ceuta hat eine Diskussion über die Grenzsicherung ausgelöst. So fordert CSU-Europapolitiker Manfred Weber mehr Befugnisse für die europäische Grenzschutzagentur Frontex. Wenn die linke Regierung in Spanien die Außengrenze nicht sichern wolle, müsse Frontex Kommandogewalt bekommen, sagte Weber bei RTL. Außenminister Wadefuhl hat die EU-Kommission in der Bild am Sonntag dazu aufgerufen, dem Schutz der Außengrenzen absolute Priorität einzuräumen. Die Lage in Ceuta habe die Anfälligkeit Europas gezeigt. Mehrere Waldbrände halten Griechenland in Atem. Immer wieder lodern neue Brände auf. Auch in Spanien kommen die Einsatzkräfte nicht zur Ruhe. Sie bekommen nun Unterstützung von Feuerwehrleuten aus Nordrhein-Westfalen.
2: 56 Einsatzkräfte sind mit 21 Fahrzeugen in den Süden gefahren. Die spanischen Behörden hatten das sogenannte Waldbrandmodul im Rahmen des EU-Katastrophenschutzverfahrens angefordert. Kaum angekommen, wollte das NRW-Team ausrücken, um erstmal den Boden und die Bäume auf Glutnester zu kontrollieren. Immer wieder fache der Wind die Flammen neu an, hieß es. Mit dem gleichen Problem kämpfen die Einsatzkräfte in den griechischen Waldbrandgebieten. Sie kommen nur schwer gegen die Feuer an, können wegen der starken Winde auch kaum aus der Luft löschen. Ursula Winkler, Nachrichtenredaktion.
1: Es blitzt wieder öfter. Im laufenden Jahr hat es in Deutschland bereits häufiger eingeschlagen als im gesamten Jahr 2025. Das geht aus Daten des österreichischen Blitzinformationsdienstes hervor. Bis Ende Juli zählte der Dienst fast 105.000 Einschläge. Im kompletten Jahr 2025 waren es noch unter 100.000.
3: Am häufigsten eingeschlagen hat es in Bayern über 24.000 Mal, was allerdings nicht ungewöhnlich ist, weil der Freistaat groß ist und nah an den Alpen liegt. Auffällig allerdings die Zahlen für Niedersachsen und Schleswig-Holstein. In beiden Ländern liegen die Blitzzahlen schon jetzt um mehrere Tausend über denen des Vorjahres. Und die Gewittersaison ist ja noch nicht vorbei. Gerade im August und teilweise auch im September kann da noch einiges kommen. Thomas Thonfeld, Nachrichtenredaktion.
1: Als erster Mensch hatte er alle 8000er innerhalb einer Saison bestiegen. Jetzt ist der nepalesischstämmige Extremsportler Nirmal Pooja nach Angaben seiner Firma tot. Der Alpine Club Pakistan sagt, alle Mitglieder seiner Gruppe starben nach einem schweren Lawinenunglück am Broad Peak. Das ist ein Berg mit rund 8050 Metern Höhe in Pakistan.

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1: Ich bin Uli Reitinger. Nach dem Ansturm zehntausender Migranten auf die spanische Exklave Ceuta in Nordafrika erhöhen mehrere EU-Länder den Druck auf Spanien. In einem Brief, den auch Bundeskanzler Merz unterschrieben hat, werfen 22 der 27 Staats- und Regierungschefs Madrid indirekt vor, Menschen Anreize gegeben zu haben, den Weg in die EU zu wagen.
2: Zigtausende Menschen strömten in nur wenigen Tagen aus Marokko in die spanische Exklave. Dutzende Migranten ertranken dabei im Meer. Die EU-Staats- und Regierungschefs deuten an, dass eine Maßnahme der spanischen Regierung für den Ansturm gesorgt haben könnte. Madrid hatte im Kampf gegen den Arbeitskräftemangel die Legalisierung von rund 500.000 irregulären Migranten eingeleitet. Profitieren sollten davon eigentlich Asylbewerber, die ihren Antrag längst gestellt haben, keine Neuankömmlinge. In Ceuta konnten die Migranten dann weder bleiben noch weiterreisen. Enttäuscht kehrten die meisten von ihnen inzwischen wieder nach Marokko zurück. Ursula Winkler, Nachrichtenredaktion.
1: In der Europäischen Union treten heute strengere Regeln für bestimmte KI-Systeme in Kraft. Modelle, die ab jetzt auf den EU-Markt kommen, müssen von künstlicher Intelligenz generierte Inhalte kennzeichnen.
3: ChatGPT, Grok, Claude und andere Anbieter von künstlicher Intelligenz sollen künftig Fotos und Videos, die mit KI hergestellt wurden, kennzeichnen. Eine Art Wasserzeichen schlägt ein Praxisleitfaden der EU-Kommission vor. Oder auch eine Einblendung, wenn man mit dem Mauszeiger über ein von KI verfälschtes Gesicht fährt. Aber man wolle beispielsweise bei Satire oder anderer Kunst den Genuss des Kunstwerkes auch nicht zu sehr stören, heißt es. Aus Brüssel, Dieter Ebeling.
1: Auch nach dem Umbau des Kabinetts erwartet ein Großteil der Menschen nicht besonders viel von der Bundesregierung. 65% rechnen nicht damit, dass Schwarz-Rot in diesem Jahr noch wichtige Reformen umsetzen wird. Das hat eine repräsentative Umfrage des Meinungsforschungsinstituts INSA für die Bild am Sonntag ergeben. Bei der Frage, ob die Bundesregierung bis zum regulären Ende der Wahlperiode 2029 halten werde, antworteten 57% der Befragten mit Nein oder eher Nein. Der große Waldbrand an der französischen Atlantikküste ist nach Angaben von Frankreichs Innenminister Núñez unter Kontrolle. Anders ist die Lage in Griechenland. Dort toben mehrere große Brände. Besonders schlimm ist eine Region rund 60 Kilometer westlich von Athen betroffen. In einem Küstenort sind 100 Häuser abgebrannt.

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1: Ich bin Uli Reitinger. Der Ansturm von zehntausenden Migranten auf die spanische Exklave Ceuta hat eine Diskussion über die Grenzsicherung ausgelöst. So fordert CSU-Europapolitiker Manfred Weber mehr Befugnisse für die europäische Grenzschutzagentur Frontex. Wenn die linke Regierung in Spanien die Außengrenze nicht sichern wolle, müsse Frontex Kommandogewalt bekommen, sagte Weber bei RTL. Außenminister Wadefuhl hat die EU-Kommission in der Bild am Sonntag dazu aufgerufen, dem Schutz der Außengrenzen absolute Priorität einzuräumen. Bei starkem Wind breiten sich in Griechenland aktuell mehrere große Wald- und Buschbrände aus. Besonders die Ortschaft Porto Germeno, rund 60 Kilometer westlich von Athen, ist betroffen. In dem Küstenort sollen bis zu 100 Häuser verbrannt sein, berichten örtliche Medien.
2: Das größte Unglück ist, dass die Hubschrauber und Löschflugzeuge am Boden bleiben müssen. Der Wind ist einfach zu stark. Stattdessen kämpfen hunderte Feuerwehrleute am Boden und versuchen dort, die Flammen einzudämmen. Etliche Ortschaften, darunter auch Porto Germeno, sind längst evakuiert. Fernsehbilder zeigen die Verwüstung in dem kleinen Küstenort. Viele Häuser sind dort ausgebrannt, von manchen stehen nur noch die Grundmauern. Aus Athen, Alexia Angelopoulou.
1: Eine Explosion in einem Moskauer Restaurant ist durch einen Sprengsatz verursacht worden. Davon sind die Ermittler überzeugt, berichtet die Staatsagentur TASS unter Berufung auf das Nationale Antiterrorkomitee. Durch die Explosion wurden 3 Menschen getötet und weitere 21 verletzt. Unklar ist, ob ein politisches Motiv hinter dem Anschlag steckt. Der Fußballweltverband FIFA gibt seine umstrittenen Investorenpläne auf, aber die Kritik reißt nicht ab. Die derzeitige FIFA-Führung habe nicht nur das Vertrauen der UEFA verloren, sondern auch das vieler anderer Mitglieder der Fußballfamilie, heißt es von der Europäischen Fußballunion.
3: Die UEFA begrüßt zwar den Stopp der milliardenschweren Investorenpläne, aber attackiert weiter FIFA-Präsident Infantino und fordert personelle Konsequenzen. Von einem schäbigen und undurchsichtigen Deal ist die Rede, so könne es nicht weitergehen, mit geheimen Vorhaben, die im Eilverfahren vorangetrieben würden. Infantino hatte praktisch im Alleingang geplant, private Investoren an der Vermarktung der Weltmeisterschaften zu beteiligen. Ursula Winkler, Sportredaktion.
1: Die Kontinentalverbände aus Nord- und Mittelamerika, aus Asien und aus Europa hatten die Investorenpläne scharf kritisiert. Die UEFA drohte sogar mit einem Boykott der Weltmeisterschaft.

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1: Ich bin Uli Reitinger. Der Ansturm von zehntausenden Migranten auf die spanische Exklave Ceuta hat eine Diskussion über die Grenzsicherung ausgelöst. So fordert CSU-Europapolitiker Manfred Weber mehr Befugnisse für die europäische Grenzschutzagentur Frontex. Wenn die linke Regierung in Spanien die Außengrenze nicht sichern wolle, müsse Frontex Kommandogewalt bekommen, sagte Weber bei RTL. Außenminister Wadefuhl hat die EU-Kommission in der Bild am Sonntag dazu aufgerufen, dem Schutz der Außengrenzen absolute Priorität einzuräumen. Bei starkem Wind breiten sich in Griechenland aktuell mehrere große Wald- und Buschbrände aus. Besonders die Ortschaft Porto Germeno, rund 60 Kilometer westlich von Athen, ist betroffen. In dem Küstenort sollen bis zu 100 Häuser verbrannt sein, berichten örtliche Medien.
2: Das größte Unglück ist, dass die Hubschrauber und Löschflugzeuge am Boden bleiben müssen. Der Wind ist einfach zu stark. Stattdessen kämpfen hunderte Feuerwehrleute am Boden und versuchen dort, die Flammen einzudämmen. Etliche Ortschaften, darunter auch Porto Germeno, sind längst evakuiert. Fernsehbilder zeigen die Verwüstung in dem kleinen Küstenort. Viele Häuser sind dort ausgebrannt, von manchen stehen nur noch die Grundmauern. Aus Athen, Alexia Angelopoulou.
1: Eine Explosion in einem Moskauer Restaurant ist durch einen Sprengsatz verursacht worden. Davon sind die Ermittler überzeugt, berichtet die Staatsagentur TASS unter Berufung auf das Nationale Antiterrorkomitee. Durch die Explosion wurden 3 Menschen getötet und weitere 21 verletzt. Unklar ist, ob ein politisches Motiv hinter dem Anschlag steckt. Der Fußballweltverband FIFA gibt seine umstrittenen Investorenpläne auf, aber die Kritik reißt nicht ab. Die derzeitige FIFA-Führung habe nicht nur das Vertrauen der UEFA verloren, sondern auch das vieler anderer Mitglieder der Fußballfamilie, heißt es von der Europäischen Fußballunion.
3: Die UEFA begrüßt zwar den Stopp der milliardenschweren Investorenpläne, aber attackiert weiter FIFA-Präsident Infantino und fordert personelle Konsequenzen. Von einem schäbigen und undurchsichtigen Deal ist die Rede, so könne es nicht weitergehen, mit geheimen Vorhaben, die im Eilverfahren vorangetrieben würden. Infantino hatte praktisch im Alleingang geplant, private Investoren an der Vermarktung der Weltmeisterschaften zu beteiligen. Ursula Winkler, Sportredaktion.
1: Die Kontinentalverbände aus Nord- und Mittelamerika, aus Asien und aus Europa hatten die Investorenpläne scharf kritisiert. Die UEFA drohte sogar mit einem Boykott der Weltmeisterschaft.

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1: Ich bin Uli Reitinger. Der Ansturm von zehntausenden Migranten auf die spanische Exklave Ceuta hat eine Diskussion über die Grenzsicherung ausgelöst. So fordert CSU-Europapolitiker Manfred Weber mehr Befugnisse für die europäische Grenzschutzagentur Frontex. Wenn die linke Regierung in Spanien die Außengrenze nicht sichern wolle, müsse Frontex Kommandogewalt bekommen, sagte Weber bei RTL. Außenminister Wadefuhl hat die EU-Kommission in der Bild am Sonntag dazu aufgerufen, dem Schutz der Außengrenzen absolute Priorität einzuräumen. Bei starkem Wind breiten sich in Griechenland aktuell mehrere große Wald- und Buschbrände aus. Besonders die Ortschaft Porto Germeno, rund 60 Kilometer westlich von Athen, ist betroffen. In dem Küstenort sollen bis zu 100 Häuser verbrannt sein, berichten örtliche Medien.
2: Das größte Unglück ist, dass die Hubschrauber und Löschflugzeuge am Boden bleiben müssen. Der Wind ist einfach zu stark. Stattdessen kämpfen hunderte Feuerwehrleute am Boden und versuchen dort, die Flammen einzudämmen. Etliche Ortschaften, darunter auch Porto Germeno, sind längst evakuiert. Fernsehbilder zeigen die Verwüstung in dem kleinen Küstenort. Viele Häuser sind dort ausgebrannt, von manchen stehen nur noch die Grundmauern. Aus Athen, Alexia Angelopoulou.
1: Eine Explosion in einem Moskauer Restaurant ist durch einen Sprengsatz verursacht worden. Davon sind die Ermittler überzeugt, berichtet die Staatsagentur TASS unter Berufung auf das Nationale Antiterrorkomitee. Durch die Explosion wurden 3 Menschen getötet und weitere 21 verletzt. Unklar ist, ob ein politisches Motiv hinter dem Anschlag steckt. Der Fußballweltverband FIFA gibt seine umstrittenen Investorenpläne auf, aber die Kritik reißt nicht ab. Die derzeitige FIFA-Führung habe nicht nur das Vertrauen der UEFA verloren, sondern auch das vieler anderer Mitglieder der Fußballfamilie, heißt es von der Europäischen Fußballunion.
3: Die UEFA begrüßt zwar den Stopp der milliardenschweren Investorenpläne, aber attackiert weiter FIFA-Präsident Infantino und fordert personelle Konsequenzen. Von einem schäbigen und undurchsichtigen Deal ist die Rede, so könne es nicht weitergehen, mit geheimen Vorhaben, die im Eilverfahren vorangetrieben würden. Infantino hatte praktisch im Alleingang geplant, private Investoren an der Vermarktung der Weltmeisterschaften zu beteiligen. Ursula Winkler, Sportredaktion.
1: Die Kontinentalverbände aus Nord- und Mittelamerika, aus Asien und aus Europa hatten die Investorenpläne scharf kritisiert. Die UEFA drohte sogar mit einem Boykott der Weltmeisterschaft.
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1: Ich bin Uli Reitinger. Nach dem Ansturm zehntausender Migranten auf die spanische Exklave Ceuta in Nordafrika erhöhen mehrere EU-Länder den Druck auf Spanien. In einem Brief, den auch Bundeskanzler Merz unterzeichnet hat, werfen 22 der 27 Staats- und Regierungschefs Madrid indirekt vor, Menschen Anreize gegeben zu haben, den Weg in die EU zu wagen.
2: Zigtausende Menschen strömten in nur wenigen Tagen aus Marokko in die spanische Exklave. Dutzende Migranten ertranken dabei im Meer. Die EU-Staats- und Regierungschefs deuten an, dass eine Maßnahme der spanischen Regierung für den Ansturm gesorgt haben könnte. Madrid hatte im Kampf gegen den Arbeitskräftemangel die Legalisierung von rund 500.000 irregulären Migranten eingeleitet. Profitieren sollten davon eigentlich Asylbewerber, die ihren Antrag längst gestellt haben, keine Neuankömmlinge. In Ceuta konnten die Migranten dann weder bleiben noch weiterreisen. Enttäuscht kehrten die meisten von ihnen inzwischen wieder nach Marokko zurück. Ursula Winkler, Nachrichtenredaktion.
1: In der Europäischen Union treten heute strengere Regeln für bestimmte KI-Systeme in Kraft. Modelle, die ab jetzt auf den EU-Markt kommen, müssen von künstlicher Intelligenz generierte Inhalte kennzeichnen.
3: ChatGPT, Grok, Claude und andere Anbieter von künstlicher Intelligenz sollen künftig Fotos und Videos, die mit KI hergestellt wurden, kennzeichnen. Eine Art Wasserzeichen schlägt ein Praxisleitfaden der EU-Kommission vor. Oder auch eine Einblendung, wenn man mit dem Mauszeiger über ein von KI verfälschtes Gesicht fährt. Aus Brüssel, Dieter Ebeling.
1: Nach dem Anschlag am Rande des Berliner CSDs könnte es schon sehr bald Gesetzesverschärfungen geben. Damit rechnet zumindest Unionsfraktionschef Thorsten Frey. Er sei davon überzeugt, dass Innenminister Dobrindt und Justizministerin Hubig vermutlich noch im August entsprechende Vorschläge unterbreiten werden, sagte Frey der Bild am Sonntag. Der umstrittene FIFA-Deal ist Geschichte, aber die UEFA geht den FIFA-Boss Infantino weiter hart an und fordert personelle Konsequenzen. Die derzeitige Führung habe nicht nur das Vertrauen der UEFA verloren, sondern auch das vieler anderer Mitglieder der Fußballfamilie, teilte der Verband mit. Die FIFA hatte ihre umstrittenen Pläne zum Verkauf von WM-Anteilen an Investoren zuvor gestoppt. Infantino zufolge sei deutlich geworden, dass das Projekt zu Spaltungen führe.
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1: Ich bin Dirk Zeitler. Auch nach dem Umbau des Kabinetts erwartet laut einer Umfrage ein Großteil der Menschen in Deutschland nicht besonders viel von der Bundesregierung. 65% rechnen nicht damit, dass Schwarz-Rot in diesem Jahr noch wichtige Reformen umsetzen wird. Das hat eine Umfrage des Meinungsforschungsinstituts INSA für die Bild am Sonntag ergeben.
2: Von Zuversicht, einem neuen Impuls und einer neuen Dynamik hatte Kanzler Merz nach dem personellen Umbau gesprochen. Wenn er selbst wirklich daran glaubt, steht er mit diesem Gefühl vielleicht nicht ganz alleine da, aber er gehört zur Minderheit. Laut Umfrage trauen 25% Schwarz-Rot noch zu, wichtige Reformen umzusetzen. Satte 57% glauben nicht, dass die Regierung bis zum regulären Ende der Wahlperiode durchhält. Die meisten Befragten sehen vor allem in den Bereichen Rente, Wirtschaft und Gesundheit großen Handlungsbedarf, gefolgt von innerer Sicherheit und Migration. Uli Reitinger, Nachrichtenredaktion.
1: In der Europäischen Union treten heute strengere Regeln für bestimmte KI-Systeme in Kraft. Modelle, die ab jetzt auf den EU-Markt kommen, müssen von künstlicher Intelligenz generierte Inhalte kennzeichnen.
3: ChatGPT, Grok, Claude und andere Anbieter von künstlicher Intelligenz sollen künftig Fotos und Videos, die mit KI hergestellt wurden, kennzeichnen. Eine Art Wasserzeichen schlägt ein Praxisleitfaden der EU-Kommission vor. Oder auch eine Einblendung, wenn man mit dem Mauszeiger über ein von KI verfälschtes Gesicht fährt. Aber man wolle beispielsweise bei Satire oder anderer Kunst den Genuss des Kunstwerkes auch nicht zu sehr stören, heißt es. Wie das dann genau aussieht, werden wir ja noch sehen. Aus Brüssel, Dieter Ebeling.
1: Mehrere Waldbrände halten Griechenland in Atem. Immer wieder lodern neue Brände auf. Auch in Spanien kommen die Einsatzkräfte nicht zur Ruhe. Sie bekommen nun Unterstützung von Feuerwehrleuten aus Nordrhein-Westfalen. Der Ansturm von zehntausenden Migranten auf die spanische Exklave Ceuta hat eine politische Diskussion über die Grenzsicherung ausgelöst. So fordert der CSU-Europapolitiker Weber bei RTL mehr Befugnisse für die europäische Grenzschutzagentur Frontex. Wenn die linke Regierung in Spanien die Außengrenze nicht sichern wolle, müsse Frontex Kommandogewalt bekommen.
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1: Ich bin Dirk Zeitler. Der Ansturm von zehntausenden Migranten auf die spanische Exklave Ceuta hat eine politische Diskussion über die Grenzsicherung ausgelöst. So forderte CSU-Europapolitiker Manfred Weber bei RTL mehr Befugnisse für die europäische Grenzschutzagentur Frontex.
2: Ich will, dass wir Frontex, unsere europäische Außengrenzenagentur, also unseren Grenzschutz in Europa, auch wirklich Durchgriffsrechte geben, wenn eine linke Regierung in Spanien nicht willens ist, die Außengrenze zu sichern.
1: 50.000 bis 60.000 Menschen hatten es innerhalb kurzer Zeit von Marokko aus nach Ceuta geschafft. Mindestens 67 Menschen kamen bei dem Versuch ums Leben. Auch nach dem Umbau des Kabinetts erwartet laut einer Umfrage ein Großteil der Menschen in Deutschland nicht besonders viel von der Bundesregierung. 65% rechnen nicht damit, dass Schwarz-Rot in diesem Jahr noch wichtige Reformen umsetzen wird. Das hat eine Umfrage des Meinungsforschungsinstituts INSA für die Bild am Sonntag ergeben. Mehrere Waldbrände halten Griechenland in Atem. Immer wieder lodern neue Brände auf. Auch in Spanien kommen die Einsatzkräfte nicht zur Ruhe. Sie bekommen nun Unterstützung von Feuerwehrleuten aus Nordrhein-Westfalen.
3: 56 Einsatzkräfte sind mit 21 Fahrzeugen in den Süden gefahren. Die spanischen Behörden hatten das sogenannte Waldbrandmodul im Rahmen des EU-Katastrophenschutzverfahrens angefordert. Kaum angekommen, wollte das NRW-Team ausrücken, um erstmal den Boden und die Bäume auf Glutnester zu kontrollieren. Immer wieder fache der Wind, die Flammen neu an, hieß es. Mit dem gleichen Problem kämpfen die Einsatzkräfte in den griechischen Waldbrandgebieten. Sie kommen nur schwer gegen die Feuer an, können wegen der starken Winde auch kaum aus der Luft löschen. In Frankreich und der Türkei konnten dagegen einige Feuer unter Kontrolle gebracht werden. Ursula Winkler, Nachrichtenredaktion.
1: Aufgrund angeblicher Fortschritte bei den Bemühungen um eine diplomatische Einigung mit dem Iran hat US-Präsident Trump eine neue Angriffswelle des Militärs nach eigenen Angaben vorerst abgesagt. Voraussetzung dafür sei, dass schnell eine Einigung erreicht werde, schrieb Trump in der Nacht auf seiner Plattform Truth Social. Das US-Militär stehe mit all seiner Macht zum Angriff bereit. Aber der Iran und andere Länder in der Region hätten darum gebeten, davon abzusehen, da es nun Umrisse einer Einigung gebe.
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4: Neue Orte, neue Perspektiven und einfach mal eine andere Umgebung erleben. Genau das macht den Reiz am Verreisen aus. Und gemeinsam mit Schui Reisen nehmen wir euch in dieser Stunde mit auf eine spannende Tour. Ich bin Heiko Gille, begrüße euch zu einer neuen Ausgabe von Hin und Weg. Und die Details, die bekommt ihr gleich bei uns.
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0: Hallo und herzlich willkommen zur Reisesendung. Wir haben natürlich wieder einen spannenden Gast und auch eine Reise. Jennifer Burgraf, Reiseexpertin von Shui Reisen, ist da. Jennifer, schön, dass du da bist. Du hast eine Reise dabei. Erzähl mal, wo geht's hin?
1: Ja, hallo. Also ich stelle gerne die Slowenien und Kroatien mediterranes Frühlingserwachen vor. Eine 5-Tage-Reise, ja, wie schon gesagt, nach Slowenien mit Übernachtung in Porto Roche. Ein Standorthotel, wo wir dann auch 4 Nächte verweilen.
0: Was macht denn das Reiseziel so besonders in deinen Augen?
1: Also erstmal ist Porto Roche ein schönes kleines Städtchen. Man hat, man ist in Slowenien, aber der Ausflug nach Kroatien ist wunderbar. Ja, man kann in die Bucht von Triest sehen. Allein die Reise dahin ist schon wunderschön durch die Landschaften. Und man nimmt, ja, 3 Länder in 5 Tagen, ne? Das nimmt man mit. Ja, das ist super.
0: Wie geht denn das Ganze los? Also wir starten hier gemeinsam in Deutschland und dann?
1: Genau, steigen wir erstmal in unseren wunderschönen 5-Sterne-Bistro-Bus, ja, wo wir oben im ersten Stock sitzen mit dem Bistro unten. In Els geht's los bei Limburg und dann tuckern wir runter. Dauert natürlich, also in der Nacht, 4 Uhr und dann dauert's auch, 12 Stunden, müssen wir schon sagen, mit einigen Stopps natürlich, bis wir dann in Porto Roche ankommen.
0: Aber die 12 Stunden vergehen trotzdem, ich hätte schon fast gesagt wie im Flug, aber es ist trotzdem ja noch ein Bus.
1: Ja, genau.
0: Nee, aber bei euch ist das ein bisschen was anderes mit Busfahren, ne?
1: Ja, natürlich. Ich meine, wir sind natürlich verpflichtet, alle 2,5 Stunden ungefähr eine Pause zu machen. Mhm. Aber dadurch, dass es sehr gemütlich ist und das Restaurant praktisch ja dabei ist, ne, man kann oben sitzen, schlafen, lesen. Die Busfahrer sind super, das läuft wie Schnuff. Wie im Flug, im Bus, genau.
0: Dann kommt ihr irgendwann nach, du hast gesagt, ungefähr 12 Stunden an. Mhm. Wie geht's dann weiter vor Ort?
1: Also plus minus 12 Stunden natürlich, ist ja klar, Autobahn, das muss man sehen. Und dann ist nur noch Ankunft, bisschen akklimatisieren, Zimmer beziehen und dann mit dem Abendessen eigentlich den Tag schon wieder abschließen.
0: Na schön, ja. Welches Gefühl erwartet die Leute, die mitreisen?
1: Also positiv natürlich. Sie sind alle sehr gespannt, was auf sie zukommt. Wir haben ja viele Wiederholungstäter, ja, die den Bus einfach lieben und gerne damit verreisen. Und unten dann eine spannende Reise und ein abwechslungsreiches Programm.
0: Slowenien und Kroatien zusammen mit Shui Reisen. Wir sprechen gleich noch ein bisschen mehr. Jennifer Burgraf, Reiseexpertin von Shui, ist heute im Gespräch. Schön, dass Sie da sind.
1: Dankeschön.

0: Ja, da sind wir doch wieder. Herzlich willkommen zurück. Hier ist die Reisesendung und wir sprechen heute über ein ganz spannendes Reiseziel, nämlich Slowenien und Kroatien. Dafür ist zu Gast heute Jennifer Burgraf, Reiseexpertin von Shui Reisen. Jennifer, du hast gerade schon so ein bisschen erzählt, wie die Reise so, ich sag mal, inhaltlich abläuft und welche Vorteile es hat, sozusagen mit euch und mit dem Bus runterzufahren. Welche Programmpunkte habt ihr denn quasi in die Reise reingepackt?
1: Ja, also am ersten Tag fahren wir nach Ljubljana und machen auch eine Stadtführung, zum Teil mit dem Bus und zum Teil auch zu Fuß. Und der Rest ist dann zur freien Verfügung. Was super ist, kriegst du ja erstmal den Eindruck der Stadt und den Rest kannst du dann mitnehmen, wie du möchtest. Und dann fährst du mit dem Bus schon wieder zurück. Das war dann so das ganze Tagesprogramm.
0: Ja, ne? Was würdest du denn sagen, Ljubljana, was ist das für eine Stadt? Also was sind da Highlights vor Ort? Was muss man sich angucken, wenn man auf jeden Fall da ist?
1: Ja, also erstmal natürlich die Stadt, den Eindruck an sich gewinnen. Dann ist es wunderschön lebhaft. Ja, es ist eine große Stadt, ist ja die Hauptstadt Sloweniens und es ist wirklich moderne Stadt, was man vielleicht so noch gar nichts auf dem Schirm hat. Ja.
0: Kulinarisch?
1: Sehr fleischlastig.
0: Aber es gibt bestimmt auch was für Vegetarier und Veganer. Gibt es ja mittlerweile überall. Ne?
1: Ja, gibt es überall. Ja.
0: Und dann ist der Tag zur freien Verfügung, auch für euch ja. Was machst du, wenn du in Ljubljana unterwegs bist?
1: Dann? Ja, wir sind natürlich noch ein bisschen rumgetingelt, haben auch dann so ein Gericht gegessen und noch mal ein bisschen durch die Geschäfte getingelt, was man ja so natürlich macht. Der eine oder andere ist im Café oder guckt sich noch ein Museum an, bis dann wieder zum Treffpunkt. Ja, sich wieder getroffen wird. Ja.
0: Und da steht dann der Bus und fährt zurück zum Hotel?
1: Genau. Ja. Ganz unkompliziert. Und wenn es jetzt angenommen ist, es ist nicht so gutes Wetter, dann wird auch individuell entschieden, ob wir nochmal woanders langfahren dann nur oder eher zurückfahren. Aber das ist meistens so eine Vor-Ort-Sache dann.
0: Ja, jetzt ist es ja Slowenien und Kroatien. Wann geht's nach Kroatien?
1: Das ist dann der nächste Tag. Ja, da treffen wir uns ja morgens nach dem Frühstück und dann fahren wir nach Pula, wo wir auch eine Olivenölverkostigung haben. Also eine Stadt in Kroatien und ein bisschen über das Landesinnere. Und dann schauen wir uns, also den ganzen Tag sind wir eigentlich in Kroatien. Wie eine Weinverköstigung, dass man das alles genießen kann. Ja.
0: Und ist das so, wechselt ihr dann das Hotel oder fahrt ihr zum gleichen Hotel wieder zurück?
1: Nee,

0: Selbe Hotel. Wir fahren, das ist, nennen wir dann Standorthotel, das ist immer in Porto Roche. Also das ist auch super gelegen da in der Bucht. Und dann fahren wir nach unseren Ausflügen, den Tagesausflügen, wieder zurück zum Hotel, was auch also Buffet anbietet und auch ein Schwimmbad dabei hat. Also da kann man das auch ganz gemütlich ausklingen lassen.
1: Jetzt habe ich so im Kopf mitgerechnet, das ist Tag 3, einen müsste es noch geben.
0: Einen müsste es noch geben, ja. Wir fahren noch mal ins Hinterland Istriens, ja. Die kroatische Toskana. Da fahren wir also noch mal nach Krosnjan und so ein bisschen über die Weinberge kann man den Blick genießen. Und wenn es die Zeit hergibt, sind wir auch vorher noch nach Piran gefahren. Das ist sehr hübsch, da kann man über den Golf von Triest schauen. Schön. Also diese ganze Ecke. Da war das schöne Wetter, ja. Mhm. Also ist sehr, sehr sehenswert, weil die Länder auch so eng beieinander liegen. Ne, kann man überhaupt über die Grenze rüberfahren. Und ja, das war schon eine ganz tolle Kombination.
1: Jennifer Burggraf, Schuhi-Reise-Expertin, ist heute da und hat uns ein bisschen Lust gemacht auf Slowenien und Kroatien. Wir sprechen aber gleich noch ein bisschen weiter. Mhm.

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4: Einfach mal rauskommen, den Alltag hinter sich lassen und neue Eindrücke sammeln. Das ist es doch, was Reisen ausmacht. In dieser Stunde nehmen wir euch gemeinsam mit Schui Reisen mit auf genau so eine Tour. Ich bin Heiko Gille und ein paar schöne Reiseeindrücke, die bekommt ihr gleich hier bei uns.
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0: herzlich willkommen zurück hier zur Reiseshow. Wir sind heute in Slowenien und in Kroatien und zwar mit Shui-Reisen. Jennifer Burgraf, Shui-Reise-Expertin, heute bei uns im Gespräch. Und du hast gerade schon gesagt, wie die Reise so ein bisschen abläuft, was ihr macht an den Reisetagen, wo ihr Station macht. Generell, für wen ist denn diese Reise geeignet, deiner Meinung nach?
1: Eigentlich für jeden. Mhm. Also dadurch, dass das Programm sehr abwechslungsreich ist und man muss schon ein bisschen gut zu Fuß sein, ja, ist ja denn, man klingt sich sonst auch aus, weil es halt hoch und runter geht in den kleinen Städtchen mit den kleinen Gassen. Aber sonst Reiselustige und Interessierte an Städten und Land und Leute, ist es super interessant, ja. Also vom Alter kann man das nicht wirklich einschränken, ja. Muss man auch nicht. Hab auch noch vergessen, wir haben noch unter anderem von der Olivenverköstigung auch eine Trüffelverköstigung noch und mit einer Erklärung und eine Trüffelfarm, wo ganz viele Hunde sind. Das sind nämlich die Hunde erschnüffeln die Trüffel und das war sehr, sehr süß anzusehen. Da waren 8 bis 10 Hunde, die außer Rand und Band waren, aber die ihren Job morgens schon erledigt haben, um die Trüffel zu finden.
0: Ja, die haben eine super Nase, ne?
1: Ja, super Nase, dauert auch ewig, ehe die trainiert sind. Also 2 Jahre und die sind richtig teuer, die Hunde natürlich. Mhm. Ja, und da hatten wir die nächste Verköstigung. Ja.
0: Von einer zur nächsten.
1: Ja, genau. Also die Trüffel ist ja auch Geschmackssache, muss man dann halt sehen.
0: Ich habe es auch erst lieben gelernt. Mhm. Ich glaube, im Alter. Aber es ist ja auch schon interessant, wahrscheinlich solche Programmpunkte, die ihr mit ins Paket packt, die hätte jetzt man vielleicht, wenn ich das jetzt individuell geplant hätte, auf die wäre ich gar nicht gekommen. Ist das ein großer Vorteil von euch, dass ihr ein super Netzwerk A in aller Herren Länder habt und B dann solche Sachen auch mit anbieten könnt?
1: Also sehe ich definitiv so. Wenn man selber gerne individuell reist, dann überlegt man sich ja, wo will ich hin und was mache ich? Sicherlich ist in dieser Variante fährt man dahin, was man selber auch raussucht. Ja. Und man hat dieses rundrum sorglos, ich steige im Bus, so muss mich weder Parkplatz noch um einen Eintritt oder sonst was kümmern, sondern steige aus, gucke mir das an und treffe zum Teil auch die Leute wieder, die individuell unterwegs sind. Ne?
0: Was sagen die Leute am Ende von so einer Reise? Also was sind die Punkte, die ganz besonders gut angekommen sind?
1: Also zum einen lieben die dieses rundrum sorglos Paket. Also das sind ja sehr gerade die Kunden, die bei uns buchen, ne? Dass sie sich weiter um nichts kümmern müssen, dass sich um alles vorbereitet ist, dass sie eigentlich gesagt bekommen, wann, wie, wo, was. Ja. Und dass sie natürlich sicher und gemütlich von A nach B fahren, ohne sich groß Gedanken zu machen zu müssen. Ja.
0: Und dann geht es irgendwann natürlich auch wieder nach Hause. Mhm. Der Bus wird beladen und wie läuft die Rückreise ab?
1: Fast ähnlich wie die Hinfahrt, nur halt geht's nicht mitten in der Nacht los, sondern nach dem Frühstück. Mhm. Also nochmal lecker Buffet-Frühstück mitnehmen, dann Gott sei Dank immer alle pünktlich. Ja, Abfahrt um 8 war, glaube ich, und dann geht schon wieder die Rückreise und unser Fahrer ist ja bestens vorbereitet, ne, fährt super und die Stewardess ist die ganze Fahrt für uns da, um uns kulinarisch zu versorgen. Und dann, wenn die Autobahn frei ist, läuft sie schnuff und dann tüdeln wir wieder nach Hause, sodass wir in der Regel gegen 7-8 Uhr zu Hause sind.
0: Ja, heißt, wenn man zwischendrin nochmal Hunger hat, einfach runtergehen bei euch?
1: Genau. Das ist ja das Schöne. Man kann sich von zweiten Frühstück über Hawaii-Toast oder leckere Minestrone bis Kaffeekuchen und dann gegebenenfalls Abendbrot, je nachdem, kann man sich durch den ganzen Tag futtern. Ja.
0: Und dann ist die Reise irgendwann leider schon wieder fertig. Mhm. Wir sprechen gleich trotzdem noch ein bisschen weiter. Schön, dass du heute da bist und uns so ein bisschen über eure Kroatien- und Slowenien-Reise informierst.
1: Gerne.

0: Die Reisesendung. Hier sind wir wieder. Herzlich willkommen zurück. Heute haben wir schon sehr, sehr viel gesprochen über das Reiseziel Slowenien und Kroatien zusammen mit Shui Reisen. Shui Reiseexpertin Jennifer Burgraf ist da. Jennifer, du hast gerade schon gesagt, die Leute, die mit euch reisen, schätzen ganz besonders, dass sie sich eigentlich um nichts mehr kümmern müssen, außer irgendwann pünktlich in den Bus zu steigen. Was war dein erstes Mal mit Shui? War es auch genau das, wo du gesagt hast, okay, wow?
1: Ja, meine erste Reise war eine London-Reise und genau, wow, das war einfach, sind wir auch nachts losgefahren und dann fährst du zur Fähre, kriegst gesagt, aussteigen, einsteigen und in London aber auch zur freien Verfügung. Ja, also alles, was man sich sonst selber zusammensucht, wurde vorbereitet und dementsprechend ist es das Rundum-Sorglos-Paket.
0: Wenn ich jetzt Lust hätte, mit bei dieser Reise zu sein, also nach Slowenien und Kroatien, was müsste ich denn tun?
1: Einfach bei uns anrufen, dann gerne das Reisedatum parat haben. Das ist für die Kollegen immer am sinnvollsten, nach der Reise zu suchen, weil wir über 400 Reisen anbieten. Dann filtern wir nach dem Reisedatum und dann gucken wir, was für dich oder wer noch mitreist, was noch da ist.
0: Ja, dann frage ich, dann frage ich mal nach dem Reisedatum, wann wäre die nächste Reise?
1: Ja, diese wäre dann am 18. März nächstes Jahr bis zum 23.
0: Hast du irgendwelche Tipps für Erstfahrer, die bei euch mit an Bord sind?
1: Also wichtig ist immer das Gepäck, ja, dass man ein Gepäckstück hat, was von der Größe passt und nur noch so ein kleines Täschchen. Und sonst braucht man wirklich sich nicht um viel zu kümmern. Klar, vorbereiten ist immer selber auch wichtig, dass man schon weiß, wo man hinfährt. Also sicherlich rundherum sorglos heißt aber nicht, dass ich mich nicht ein bisschen vorbereiten muss, was ich selber mitnehme.
0: Weil man ja auch Freizeit hat.
1: Absolut, man hat Freizeit, ein bisschen mit der Gegend schon mal akklimatisieren oder vorbereiten, ja, und natürlich auch das, was wir an Informationen mitschicken, dass das auf jeden Fall auch durchgelesen wird und dann umgesetzt wird.
0: Wenn ich jetzt sage, ich fand das jetzt schön, sehr, sehr spannend, aber ich war zum Beispiel schon 150 Mal in Kroatien, gibt es irgendwas Vergleichbares oder eine vergleichbare Destination, die ihr mit anbietet?
1: Ja, wir fahren Italien bis in Stiefel runter, bis also Apulien die Ecke, wir fahren auch bis Sizilien und jetzt neu auch bis Montenegro. Also da gibt es die verschiedensten Reisen in die Richtung. Oder man will die mal suchen machen oder man möchte lieber nach Großbritannien oder auch gerne Norwegen, Lappland also oder Spanien. Also diese ganze Varianten sind alle möglich, ja.
0: Wie bekomme ich da am besten den besten Eindruck über das, was er alles anbietet?
1: Also du kannst sehr gerne auf der Website schauen bei Shui Reisen oder rufst bei uns an und lässt dir einen Katalog zuschicken. Der neue kommt jetzt Ende Oktober raus. Ja, oder auch gerne über die Website einfach einen Katalog anmelden.
0: Ja, dann sage ich schon mal vielen lieben Dank. Schön, dass du uns ein bisschen Lust gemacht hast auf Slowenien und Kroatien. Und danke fürs Gespräch und bis zum nächsten Mal.
1: Sehr gerne und hoffentlich noch viele andere Reisen. Dankeschön.

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2: Ich bin Dirk Zeitler. Unionsfraktionschef Frei rechnet nach dem islamistischen Terroranschlag am Rande des Christopher Street Days in Berlin mit zügigen Gesetzesverschärfungen. Er sei davon überzeugt, dass Innenminister Dobrindt und Justizministerin Hubig vermutlich noch im August entsprechende Vorschläge unterbreiten werden, sagte Frei der Bild am Sonntag. Die Bürger erwarteten jetzt Konsequenzen von der Politik. Dobrindt hatte sich für einen verstärkten Einsatz elektronischer Fußfesseln und eine bundesweit einheitliche Regelung zur Präventivhaft für Gefährder ausgesprochen. Der Ansturm von zehntausenden Migranten auf die spanische Exklave Ceuta hat eine politische Diskussion über die Grenzsicherung ausgelöst. So fordert CSU-Europapolitiker Weber bei RTL mehr Befugnisse für die europäische Grenzschutzagentur Frontex.
3: Ich will, dass wir Frontex, unsere europäische Außengrenzenagentur, also unseren Grenzschutz in Europa, auch wirklich Durchgriffsrechte geben, wenn eine linke Regierung in Spanien nicht willens ist, die Außengrenze zu sichern.
2: 50.000 bis 60.000 Menschen hatten es innerhalb kurzer Zeit von Marokko aus nach Ceuta geschafft. Mindestens 67 Menschen kamen bei dem Versuch ums Leben. Mehrere Waldbrände halten Griechenland in Atem. Immer wieder lodern neue Brände auf. Auch in Spanien kommen die Einsatzkräfte nicht zur Ruhe. Sie bekommen nun Unterstützung von Feuerwehrleuten aus Nordrhein-Westfalen.
4: 56 Einsatzkräfte sind mit 21 Fahrzeugen in den Süden gefahren. Die spanischen Behörden hatten das sogenannte Waldbrandmodul im Rahmen des EU-Katastrophenschutzverfahrens angefordert. Kaum angekommen, wollte das NRW-Team ausrücken, um erstmal den Boden und die Bäume auf Glutnester zu kontrollieren. Immer wieder fache der Wind die Flammen neu an, hieß es. Ursula Winkler, Nachrichtenredaktion.
2: Aufgrund angeblicher Fortschritte bei den Bemühungen um eine diplomatische Einigung mit dem Iran hat US-Präsident Trump eine neue Angriffswelle des Militärs nach eigenen Angaben vorerst abgesagt. Voraussetzung dafür sei, dass schnell eine Einigung erreicht werde, schrieb Trump auf seiner Plattform Truth Social. Das US-Militär stehe mit all seiner Macht zum Angriff bereit, aber der Iran und andere Länder in der Region hätten darum gebeten, davon abzusehen, da es nun Umrisse einer Einigung gebe.
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5: Urlaub vom Alltag, das ist unser Motto hier bei Hin und Weg, die Reiseshow. Der Name, der sagt schon alles. Urlaub, Ferien, Verreisen und das Kennenlernen fremder Regionen, Länder und Kulturen. All das bieten wir euch in dieser Sendung. Und moderiert wird das Ganze von mir, Heiko Gille. Und ich freue mich, dass ihr dabei seid.
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Kalimera, liebe Reisefreunde. Ja, ihr habt es vielleicht schon erkannt. Heute nehmen wir euch nämlich mit auf eine kleine Gedankenreise. Und zwar auf eine Insel, die fast schon zu schön ist, um wahr zu sein. Rhodos, die Sonneninsel Griechenlands, direkt vor der türkischen Küste gelegen, erwartet euch mit über 300 Sonnentagen im Jahr. Türkisblaues Wasser, charmante Altstädte und eine wahnsinnig spannende Geschichte. Rhodos ist die viertgrößte Insel Griechenlands und wurde schon in der Antike als Insel des Sonnengottes Helios gefeiert. Und Leute, ich sag's euch, der Sonnengott hat hier definitiv ganze Arbeit geleistet. Die Hauptstadt Rhodos-Stadt im Norden der Insel ist ein echtes Highlight für alle, die ein bisschen mehr als nur Strandurlaub suchen. Mächtige Festungsmauern, enge Gassen, mittelalterliche Gebäude. Hier schlendert ihr praktisch durch ein historisches Freilichtmuseum. Kein Wunder, dass die Altstadt von Rhodos UNESCO-Weltkulturerbe ist. Aber Rhodos kann natürlich noch viel mehr als Geschichte. Strände, soweit das Auge reicht, kleine romantische Dörfer wie Lindos, entspannte Küstenorte wie Lados und eine atemberaubende Natur, die ihr auf keinen Fall verpassen dürft. Also ihr Lieben, Sonnenbrille aufsetzen, Flipflops anziehen und los geht's. Heute nehmen wir euch mit auf eine Reise über diese traumhafte Insel.

Ich begrüße euch zu einer neuen Ausgabe unserer Reiseshow Hin und Weg und wir sind auf der griechischen Insel Rhodos. Und wer auf Rhodos landet, kommt an Rhodos Stadt nicht vorbei. Und das ist auch gut so. Die Hauptstadt ist ein echtes Juwel und wohl eine der beeindruckendsten Städte im gesamten Mittelmeerraum. Sobald ihr durch eines der alten Stadttore tretet, fühlt ihr euch wie in eine andere Zeit versetzt. Mächtige Festungsmauern, enge, gepflasterte Gassen, wunderschöne Plätze und der legendäre Großmeisterpalast, der Ritter von Rhodos. Hier erlebt ihr Geschichte zum Anfassen. Richtig cool, ihr könnt auf der alten Stadtmauer entlanglaufen und habt dabei eine atemberaubende Aussicht auf die Altstadt und auf das Meer. Besser geht's doch kaum. Und natürlich der Hafen. Angeblich stand hier mal der sagenumwobene Koloss von Rhodos. Eines der 7 Weltwunder der Antike, heute bewacht von niedlichen Hirsch- und Hirschkuh Statuen, die den Eingang zum Hafen zieren. Ein bisschen kleiner als der Koloss, aber mindestens genauso charmant. Und nach so viel Kultur, ihr Lieben, geht's ab in eines der zahllosen kleinen Cafés, ein eisgekühlter Frappé in der Hand und einfach das Leben genießen. Lasst euch treiben, biegt in jede kleine Gasse ab und entdeckt versteckte Innenhöfe, alte Brunnen und charmante Tavernen. Rhodos Stadt hat's in sich. Ein echtes Abenteuer für Entdecker.

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2: Ich heiße euch willkommen bei unserer Show rund ums Thema Urlaub. Egal, ob ihr in ferne Länder reisen wollt oder lieber vor der Haustür bleibt. Es gibt so viel zu entdecken und Urlaub tut uns ja auch allen gut, gell? Und deshalb dreht sich heute auch alles um euren nächsten möglichen Traumurlaub. Also seid gespannt, ihr Lieben. Ich bin Heiko Gille und euer Reiseleiter für heute. Schön, dass ihr mit dabei seid.
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In dieser Ausgabe unserer Reiseshow Hin und Weg sind wir auf der griechischen Insel Rhodos. Und da solltet ihr unbedingt mal Lindos besucht haben, das weiße Dorf unter der Akropolis. Habt ihr Lust auf ein bisschen Postkartenidylle? Dann solltet ihr unbedingt mal in Lindos vorbeischauen. Dieses Bilderbuchdorf im Osten der Insel ist nämlich der Inbegriff von griechischer Schönheit. Strahlend weiße Häuser, enge labyrinthartige Gassen und über allem thront majestätisch die antike Akropolis von Lindos. Der Aufstieg zur Akropolis lohnt sich richtig. Ihr werdet mit einem atemberaubenden Panoramablick über die Küste und das türkisfarbene Wasser belohnt. Und unterwegs begegnen euch jede Menge kleiner Shops, die handgemachte Souvenirs verkaufen, von heimischem Olivenöl über Schmuck bis zu bunten Tüchern. Und wer es besonders traditionell möchte, kann sich sogar von einem Esel hochtragen lassen. Ja, kein Witz. Wobei wir hier natürlich immer für einen tierfreundlichen Umgang plädieren und sagen, besser selber laufen, das tut euch und auch den Tieren gut. Nach dem Ausflug könnt ihr dann am traumhaften Lindos Beach entspannen, wo das Wasser so klar ist, dass ihr eure Zehen noch im hüfttiefen Wasser sehen könnt. Und eins ist sicher, ihr Lieben, wer Lindos auf der Insel Rhodos besucht, verliebt sich Hals über Kopf.

In dieser Ausgabe unserer Reiseshow Hin und Weg sind wir auf der traumhaften Insel Rhodos in Griechenland. Und da erwarten euch traumhafte Strände von Zambika bis zum Red Sand. Es wird paradiesisch jetzt hier bei uns, ihr Lieben. Rhodos ist nämlich nicht nur ein historisches Schwergewicht, ein echter Strand-Hotspot ist das. Und die Auswahl ist riesig. Ganz vorne mit dabei, wie eben schon genannt, der Zambika Beach. Ein Bilderbuchstrand wie aus dem Urlaubskatalog. Goldgelber Sand, kristallklares Wasser, sanft abfallend und perfekt für Familien. Oberhalb des Strandes thront übrigens das kleine Kloster Panagia Zambika, das hier über 300 Stufen erreicht. Wer die Mühe auf sich nimmt, wird mit einer grandiosen Aussicht belohnt. Etwas wilder geht's dann am Red Sand Beach zu. Der ist deutlich kleiner, aber genau das macht seinen Reiz auch aus. Rötlicher Sand, eingebettet in Felsen. Hier fühlt ihr euch fast wie auf einer einsamen Insel. Kleiner Tipp noch, Badeschuhe nicht vergessen. Ja, der Einstieg ins Wasser, der könnte ein bisschen steinig werden. Und dann wären da noch die Anthony Quinn Bay, benannt nach dem Schauspieler, der sich hier einst verliebte. Und der Prasonisi Beach im Süden, ein Hotspot für Surfer, wo sich Mittelmeer und Ägäis küssen. Habt ihr Bock auf Strandhopping auf Rhodos? Wenn ihr da seid, würde ich mal sagen, ist das absolutes Pflichtprogramm.

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1: Ich bin Dirk Zeitler. US-Präsident Trump hat nach eigenen Angaben eine neue Angriffswelle gegen den Iran vorerst abgesagt. Grund seien angebliche Fortschritte bei den Bemühungen um eine diplomatische Einigung. Voraussetzung sei allerdings, dass schnell ein Ergebnis erreicht werde.
2: Das US-Militär stand laut Berichten kurz vor einer massiven Angriffswelle auf Ziele im Iran. Trump will darauf nun anscheinend verzichten. Der US-Präsident spricht von Umrissen einer Einigung, darunter die komplette Öffnung der Straße von Hormuz und ein Ende der vom Iran ausgehenden atomaren Bedrohung. Weitere Einzelheiten nannte Trump dazu nicht. Der Iran und andere an den Gesprächen beteiligte Staaten haben sich bislang nicht dazu geäußert. Experten gehen allerdings nicht davon aus, dass beim Streit über Irans Atomprogramm eine schnelle Einigung möglich ist. David Riemer, Nachrichtenredaktion.
1: Unionsfraktionschef Frei rechnet nach dem islamistischen Terroranschlag am Rande des Christopher Street Days in Berlin mit zügigen Gesetzesverschärfungen. Er sei davon überzeugt, dass Innenminister Dobrindt und Justizministerin Hubig vermutlich noch im August entsprechende Vorschläge unterbreiten werden, sagte Frei der Bild am Sonntag. Dobrindt hatte sich unter anderem für einen verstärkten Einsatz elektronischer Fußfesseln ausgesprochen. Der Ansturm von Zehntausenden Migranten auf die spanische Exklave Ceuta hat eine politische Diskussion über die Grenzsicherung ausgelöst. So forderte CSU-Europapolitiker Manfred Weber bei RTL mehr Befugnisse für die europäische Grenzschutzagentur Frontex.
3: Der konservative Weber unterstellt der linken spanischen Regierung, die EU-Außengrenzen nicht sichern zu wollen. Dann müsse Frontex eben auch Kommandogewalt bekommen, sagte Weber bei RTL. Außenminister Wadefuhl hat die EU-Kommission in der Bild am Sonntag dazu aufgerufen, dem Schutz der Außengrenzen absolute Priorität einzuräumen. Die Lage in Ceuta habe die Anfälligkeit Europas gezeigt. Rückendeckung bekommt die spanische Regierung von SPD-Chef Klingbeil. Er fordert Respekt und Solidarität für Spanien. Uli Reitinger, Nachrichtenredaktion.
1: Die griechische Feuerwehr kämpft weiter gegen einen großflächigen Waldbrand westlich von Athen. Hunderte Einsatzkräfte waren die ganze Nacht vor Ort, unterstützt von Militärfahrzeugen, Freiwilligen und schwerem Gerät. Mit Tagesanbruch nahmen Löschflugzeuge und Hubschrauber ihre Einsätze wieder auf.
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4: Schön, dass ihr dabei seid. In unserer Show geht's um traumhafte Strandurlaube, Kulturreisen, Wellnessurlaube und auch schöne Wander- und Fahrradrouten. Und natürlich kommen auch die kulinarischen Genüsse nicht zu kurz. Alles, was zu einer bunten Reiseshow im Grunde genommen dazugehört. Ihr hört Hin und Weg auf eurem Lieblingssender. Ich bin Heiko Gille, euer Moderator. Und wir checken jetzt am besten schon mal direkt gemeinsam ein.
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Wir sind im Mittelmeer in Griechenland auf der wunderschönen Insel Rhodos. Ein Urlaubsparadies hier in Hin und Weg, die Reiseshow. Und vor allem der richtige Ort, um das Urlaubsflair so richtig aufzusaugen. Jetzt geht's nach Kallithea und Lados. Zwei Orte, die ihr auf Rhodos nicht verpassen solltet. Kallithea und Lados. Kallithea, ihr Lieben, liegt übrigens nur ein paar Kilometer südlich von Rhodos Stadt und ist berühmt für seine wunderschönen historischen Thermen. Die Kallithea Springs. Bereits in der Antike wussten die Menschen die heilenden Kräfte des Wassers hier zu schätzen. Heute die liebevoll restaurierte Anlage, ein Traum aus orientalisch anmutender Architektur, Palmen und türkisblauem Wasser. Perfekt für einen entspannten Badetag mit einem Hauch Luxus dabei. Ja, und Lados dagegen ist ein klassisches, charmantes Dorf, das noch viel vom traditionellen Inselleben bewahrt hat. Hier gibt's gemütliche Tavernen, in denen euch Großmütter noch echte griechische Hausmannskost servieren. Ein Tipp für Romantiker und Ruhesuchende, die auch mal abseits der Touristenpfade unterwegs sein wollen. Kurz gesagt, beide Orte bieten euch die perfekte Balance zwischen Action und Erholung. Rhodos, ein Urlaubsparadies sondergleichen, solltet ihr unbedingt mal erlebt haben. Denkt doch schon mal über die nächste Reisebuchung nach.

In dieser Ausgabe unserer Reiseshow Hin und Weg, ihr Lieben, sind wir auf Rhodos. Ein echtes Naturwunder erwartet euch hier auf der griechischen Insel. Es wird magisch jetzt bei uns, denn wer Rhodos im Sommer besucht, darf einen Ausflug ins Tal der Schmetterlinge auf keinen Fall verpassen. Ja, zwischen Juni und September verwandelt sich nämlich das grüne Tal Petaloudes in ein Naturwunder. Tausende Schmetterlinge, genau genommen Falter der Art Panaxia quadripunctaria, bedecken hier Bäume, Felsen und Wege. Das feuchte, schattige Klima und der Duft des Baumharzes ziehen die Tiere magisch an. Ein Spaziergang durch das Tal ist eine Wohltat für die Seele. Plätschernde Bäche, kleine Wasserfälle, kühle Luft und überall diese leisen, flatternden kleinen Schönheiten. Aber Achtung, bitte nicht klatschen oder laut rufen, verhaltet euch ruhig. Die Schmetterlinge verbrauchen nämlich bei jeder Fluchtbewegung wertvolle Energie und das muss ja nicht sein. Unser Tipp: Früh morgens kommen, da ist es noch ruhig und ihr habt die Natur fast für euch allein. Ein Naturwunder vom Allerfeinsten erwartet euch auf Rhodos, das Tal der Schmetterlinge. Solltet ihr besuchen.

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2: Wir helfen euch und eurer Familie, den perfekten Urlaub zu planen und erkunden für euch die schönsten Orte weltweit, in Europa und Deutschland. Alles hier in unserer Reiseshow. Vielleicht ist unser heutiges Thema ja auch genau das Richtige für euch und ihr findet schon euer nächstes Traumziel. Schön, dass ihr uns eingeschaltet habt. Ich bin Heiko Gille und helfe euch schon mal bei der Suche.
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Schön, dass ihr dabei seid, ihr Lieben. Mit dieser Ausgabe unserer Reiseshow Hin und Weg besuchen wir die griechische Insel Rhodos. Und es wird jetzt lecker hier bei uns, Leute. Das kann ich euch sagen, denn Griechenland wäre ja nicht Griechenland ohne seine fantastische Küche. Und auf Rhodos, da bekommt ihr das Beste vom Besten. Olivenöl zum Beispiel spielt dabei natürlich eine wichtige Rolle. Auf der ganzen Insel findet ihr kleine Ölmühlen, in denen ihr hautnah erleben könnt, wie aus reifen Oliven dieses flüssige Gold gemacht wird. Besonders im Herbst, zur Erntezeit, duftet die Luft in manchen Regionen nach frisch gepresstem Öl. Kleiner Tipp, besucht eine traditionelle Ölmühle wie in Apollona, da erwarten euch auch gleich noch leckere Kostproben. Dazu ein Glas lokalen Wein. Die Weinanbaugebiete von Rhodos sind weniger bekannt, aber der Wein kann locker mit größeren Namen mithalten. Besonders der weiße Atiri-Wein ist ein absolutes Muss. Und dann natürlich die Mese. Viele kleine Teller mit unterschiedlichsten Köstlichkeiten drauf. Tzatziki, Souvlaki, gebackener Feta, Dolmadakia. Hier isst man gemeinsam, lacht, redet und genießt. Und genau das ist die Seele Griechenlands. Und wenn ihr auf Rhodos seid, dann solltet ihr unbedingt auch die unzähligen Tavernen der Insel besuchen. Im ruhigen Ort Lados zum Beispiel, etwa 10 Kilometer südlich von Lindos, versteckt sich eine absolute Perle, Taverna Kostas. Hier fühlt ihr euch vom ersten Moment an wie bei Freunden. Kostas selbst schwingt noch den Kochlöffel und das Ergebnis schmeckt man bei jedem Bissen. Ob gegrillter Oktopus, Moussaka nach Oma-Art oder zart geschmorte Lammkeule, hier gibt's traditionelle griechische Küche ohne Schnickschnack, aber mit einer ordentlichen Portion Herz. Ihr Lieben, probiert das selbstgebackene Pita-Brot und fragt nach dem Tagesgericht. Oft gibt's saisonale Überraschungen wie gefüllte Weinblätter oder den frischen Tintenfisch direkt vom Fischer nebenan. Das solltet ihr euch auf keinen Fall entgehen lassen. Außerdem habe ich noch mehr Tipps für euch, denn es geht ins Mairikos. Schon seit 1933 wird im Mairikos in Lindos gekocht und das auf einem Niveau, das heute noch Maßstäbe setzt. Hier trifft Tradition auf Raffinesse. Ihr sitzt auf einem lauschigen Innenhof, die weiße Akropolis von Lindos leuchtet über euch und auf dem Teller landen fein abgestimmte griechische Spezialitäten. Ich kann euch sagen, die Lammrippchen oder der gebratene Zackenbarsch in Zitronensoße sind legendär. Klar, ein bisschen edler ist es hier schon, auch die Preise sind etwas höher, aber ehrlich, für so viel Geschmack und dieses einmalige Ambiente zahlt man gern mal ein paar Euro mehr. Auch unbedingt erleben solltet ihr die Taverna Zambikos, die wartet nämlich direkt beim traumhaften Zambika Beach auf euch. Perfekt nach einem Badetag, barfuß rein, Sonnencreme auf der Haut, salzige Haare, genauso soll's sein. Und dann wird alles serviert, was das Meer hergibt. Gegrillte Dorade, Kalamari, Sardinen frisch vom Grill und dazu knackige Salate und natürlich hausgemachter Tzatziki. Der Service locker, herzlich, griechisch eben. Und wir haben noch einen kleinen Bonus für euch. Von der Terrasse aus habt ihr nämlich einen Wahnsinnsblick über das türkisblaue Meer. Ein weiterer Tipp wäre die Taverna Artemida, denn nach einer Wanderung durchs romantische Tal der Schmetterlinge habt ihr euch eine Stärkung verdient. Inmitten von duftenden Pinien servieren euch Maria und ihre Familie deftige Hausmannskost, gefüllte Paprika, Ziegenkäse in Honigkruste, geschmorte Kaninchenkeulen, dazu ein Krug eiskalter Rezina. Hier kommt wirklich noch alles aus dem eigenen Garten und vom Bauernhof nebenan. Authentischer geht's gar nicht. Und wenn ihr Glück habt, spielt am Abend sogar noch ein kleines lokales Musikduo auf. Gänsehautmomente garantiert. Und dann haben wir noch einen kleinen Geheimtipp für euch, denn das kleine Dorf Stegna ist genau ein solcher und das Stegna Kosas sowieso. Frischer geht Fisch nicht und das merkt ihr ab dem ersten Bissen schon. Die Auswahl an Meeresfrüchten ist riesengroß, von gegrillten Garnelen über Langusten bis zu traditionellen Fischsuppen. Der Ausblick auf die kleine Bucht von Stegna bis zum Sonnenuntergang ist einfach magisch. Unser Tipp, fragt nach dem Tagesfang und lasst euch überraschen. Ja, was auf Rhodos natürlich, wie gesagt, überall dazugehört, Olivenöl, goldgelb und fruchtig, oft aus eigener Produktion, Ziegenkäse aus den Bergen, gerne serviert in Öl eingelegt oder als Feta im Salat und Rezina, der typische griechische Harzwein, der eisgekühlt besonders gut nach langen Strandtagen schmeckt. Auch solltet ihr wissen, viele Tavernen bieten euch als kleine Aufmerksamkeit am Ende des Essens ein Glas Ouzo oder einen süßen Honigraki, das ist Grappa mit Honig an. Den solltet ihr vielleicht besser nicht ablehnen. Das gehört nämlich einfach zur Gastfreundschaft dazu.
dazu. Ob gemütlich im kleinen Dorf, elegant in Lindos oder locker am Strand, die Tavernen auf Rhodos zeigen euch, was echte griechische Lebensfreude bedeutet. Hier wird gekocht, gelacht, gegessen und gefeiert und ihr seid mittendrin. Also, wenn ihr auf Rhodos seid, lasst euch treiben, folgt eurer Nase und eurem Bauch und erlebt unvergessliche Tavernenabende, die nach Meer, Kräutern und einem Hauch von Ouzo schmecken. Guten Appetit, ihr Lieben!

Sonne, Götter und griechisches Lebensgefühl, das alles erleben wir in dieser Ausgabe unserer Hin- und Weg-Reiseshow. Wir sind auf Rhodos, ihr Lieben. Und Rhodos, das ist Sommer pur. Geschichte zum Anfassen und griechisches Lebensgefühl in seiner schönsten Form, ja? Und obwohl die Insel fast am Rande Europas liegt, ist sie auch hier von Wiesbaden aus zum Beispiel ganz bequem zu erreichen. Der schnellste Weg, klar, mit dem Flieger. Vom rund 30 Minuten entfernten Flughafen Frankfurt am Main starten in der Hauptsaison täglich Direktflüge nach Rhodos mit einer Flugzeit von etwa 3,5 Stunden. Und wer früh bucht, ergattert oft so auch sehr günstige Tickets und steht ganz schnell mit einem Fuß im Ägäischen Meer. Auch vom Flughafen Köln-Bonn oder Düsseldorf aus findet ihr saisonale Verbindungen. Ideal, wenn ihr zum Beispiel bei der Buchung etwas flexibel seid. Die meisten Flüge landen nämlich direkt auf dem modernen Flughafen Rhodos Diagoras, der etwa 14 Kilometer von Rhodos Stadt entfernt liegt. Mit dem Taxi oder Mietwagen ist man in kürzester Zeit an der Unterkunft. Das geht hier wirklich easy. Und wer es gerne ein bisschen entspannter angeht, kann auch mit dem Zug von Wiesbaden zum Frankfurter Flughafen reisen, ganz bequem und oft ohne Umstieg. Und wer mit dem Auto anreist, findet am Flughafen auch zahlreiche Parkmöglichkeiten. Einmal auf der Insel angekommen, wartet dann der mediterrane Traum auf euch. Weiße Dörfer, türkisblaues Wasser, die Akropolis von Lindos, die verwinkelten Altstadtgassen von Rhodos Stadt, Tavernen mit Blick aufs Meer und Sonnenuntergänge, bei denen euch das Herz aufgeht. Von Wiesbaden nach Rhodos, das ist keine Weltreise, sondern der direkte Weg zu einem echten Sehnsuchtsort. Und wer einmal da war, versteht, warum Rhodos seit der Antike als Insel des Sonnengottes Helios gilt. Und vielleicht ist es ja auch ein Ort, an den ihr immer wieder zurückkehren möchtet. Mit griechischer Musik im Ohr und Souvlaki im Herzen. Viel Spaß im Urlaub wünschen wir euch auf Rhodos in Griechenland. Auch von Wiesbaden aus gut zu erreichen.

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1: Ich bin Dirk Zeitler. Unionsfraktionschef Frei rechnet nach dem islamistischen Terroranschlag am Rande des Christopher Street Days in Berlin mit zügigen Gesetzesverschärfungen. Er sei davon überzeugt, dass Innenminister Dobrindt und Justizministerin Hubig vermutlich noch im August entsprechende Vorschläge unterbreiten werden, sagte Frei der Bild am Sonntag. Dobrindt hatte sich unter anderem für einen verstärkten Einsatz elektronischer Fußfesseln ausgesprochen. US-Präsident Trump hat nach eigenen Angaben eine neue Angriffswelle gegen den Iran vorerst abgesagt. Grund seien angebliche Fortschritte bei den Bemühungen um eine diplomatische Einigung. Voraussetzung sei allerdings, dass schnell eine Einigung erreicht werde.
2: Das US-Militär stand laut Berichten kurz vor einer massiven Angriffswelle auf Ziele im Iran. Trump will darauf nun anscheinend verzichten. Der US-Präsident spricht von Umrissen einer Einigung, darunter die komplette Öffnung der Straße von Hormuz und ein Ende der vom Iran ausgehenden atomaren Bedrohung. Weitere Einzelheiten nannte Trump dazu nicht. Der Iran und andere an den Gesprächen beteiligte Staaten haben sich bislang nicht dazu geäußert. Experten gehen allerdings nicht davon aus, dass beim Streit über Irans Atomprogramm eine schnelle Einigung möglich ist. David Riemer, Nachrichtenredaktion.
1: In der Europäischen Union treten heute strengere Regeln für bestimmte KI-Systeme in Kraft. Modelle, die ab jetzt auf den EU-Markt kommen, müssen von künstlicher Intelligenz generierte Inhalte kennzeichnen.
3: ChatGPT, Grok, Claude und andere Anbieter von künstlicher Intelligenz sollen künftig Fotos und Videos, die mit KI hergestellt wurden, kennzeichnen. Eine Art Wasserzeichen schlägt ein Praxisleitfaden der EU-Kommission vor. Oder auch eine Einblendung, wenn man mit dem Mauszeiger über ein von KI verfälschtes Gesicht fährt. Aber man wolle beispielsweise bei Satire oder anderer Kunst den Genuss des Kunstwerkes auch nicht zu sehr stören, heißt es. Wie das dann genau aussieht, werden wir ja noch sehen. Aus Brüssel, Dieter Ebeling.
1: Die griechische Feuerwehr kämpft weiter gegen einen großflächigen Waldbrand westlich von Athen. Hunderte Einsatzkräfte waren die ganze Nacht vor Ort, unterstützt von Freiwilligen. Mit Tagesanbruch nahmen Löschflugzeuge und Hubschrauber ihre Einsätze wieder auf. Die Flammen breiteten sich wegen starker Winde zeitweilig mit hoher Geschwindigkeit aus.
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0: Mein heutiger Gesprächspartner ist weiblich. Name?
1: Simone.
0: Die Frage, die man Frauen nicht stellt, ich mache es jede Woche immer wieder. Alter?
1: Oh, 52.
0: Geburtsort?
1: Mein Geburtsort ist Berlin.
0: Beruf?
1: Ich bin gelernte Erzieherin.
0: Hast du Hobbys und wenn ja, welchem?
1: Ich bin sehr sportlich. Ich gehe Fahrradfahren, schwimmen, ganz gerne wandern, am liebsten alpin.
0: Hast du sowas wie ein Lebensmotto? Muss jetzt also kein Spruch sein, kann Herangehensweise sein?
1: Ganz schwer zu sagen. Also was mir nachgesagt wird, ist, ich bin ja ein altes DDR-Kind, dass wir DDR-Kinder so ein bisschen Biss haben. Und wenn wir uns was vorgenommen haben, dass wir es dann irgendwie auch durchziehen und machen wollen.
0: Ich finde, das hat schon was, weil das ist etwas, das ich bin jetzt das Westkind, also ich bin jetzt der Gegenentwurf dazu. Und ich stelle immer wieder fest,

0: dass wir in der Gesamtbetrachtung der deutschen Geschichte die letzte Diktatur nicht richtig auf dem Schirm haben und nicht richtig darüber sprechen, die Lebensleistung der Menschen dort nicht würdigen. Ich glaube, da gibt es echt noch ganz viel aufzuräumen.
1: Okay, ja. Also jetzt weiß ich natürlich nicht genau. Lebensmotto.
0: Aber muss auch nicht. Ich habe aber am Schluss noch so eine ähnliche Frage zum Einstieg. Die Menschen, die mit dir zu tun haben, was meinst du, sagen die über dich? Was macht dich aus?
1: Die Menschen, die mit mir zu tun haben, ich glaube, die finden mich sehr nett, sehr offen. Also ich selbst bin ja eher introvertiert. Ja, mir fällt es gar nicht so leicht, mit anderen Menschen ins Gespräch zu kommen. Aber dem gegenüber, dadurch, dass ich als erstes lieber Fragen stelle und zuhöre, viele halten mich für mutig, weil ich Sachen tatsächlich dann angehe und ja, vielleicht auch dann Geld in die Hand nehme, mich einen Kredit aufnehme und dann einfach das auch irgendwie alleine mache. Also einfach losgehe, das alleine versuche, ans Leben zu rufen und durchzusetzen. Und boah.
0: Aber Mut ist eine richtige Zutat für alles, was man im Leben braucht. Ich halte sie sogar mittlerweile für die wichtigste Zutat, dass wir Dinge anpacken und Dinge machen.
2: Simone Koch ist meine Gesprächspartnerin und was es mit den Stadtkrokodilen auf sich hat, das erfahren wir später hier im Gespräch.

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0: Simone Koch ist meine Gesprächspartnerin. Sie hat uns schon verraten, dass sie Dinge oft selbst in die Hand nimmt. Was sie da genauso alles gemacht hat, das erfahren wir später hier im Gespräch.
1: Bist du in Berlin groß geworden?
2: Ich bin in Berlin groß geworden, ja, mittendrin.
1: Im Ostteil. Dort, wo du aufgewachsen bist, ist ja heute tatsächlich auch, wenn man es ganz genau nimmt, die Mitte von Berlin so ein bisschen geworden. Wie ist denn so eine Kindheit? Du hast ja das System noch mitbekommen.
2: Ja. Ich war 16, als die Wende kam. Also ich habe sozusagen eigentlich meine komplette Kindheit, bis ich selbstbestimmt über mein Leben wie sein durfte, habe ich in der DDR verbracht. Und die Kindheit, die war schon sehr eng gefasst. Ja, waren strenge Regeln, viel Betreuung. Ich war viel in Betreuung als kleines Kind direkt mit einem Jahr, dann Kindergarten, Schule bis 4 Uhr nachmittags. Also ich bin komplett durch die Betreuungssysteme gerutscht und hatte eigentlich auch eher gedacht, dass ich das nicht machen möchte. Ich möchte eigentlich nichts mit Kindern machen. Das tat mir so ein bisschen leid oder ich tat mir auch selbst leid. Ja. Aber irgendwie hat das mich dann auch dann doch so geprägt, vielleicht um es anders zu machen oder auch besser, weiß es nicht. Aber ja, ich bin dann Erzieherin geworden und habe mein Leben lang dann eigentlich irgendwie nur mit Kindern zu tun gehabt und mache jetzt die Kindercafé.
1: Naja, das ist ja genau oft der Hebel im Leben, ne? Das heißt, eine Situation schreckt mich so ab, dass ich sage, ich muss sie ändern, ich muss versuchen, das System besser zu machen oder ich will damit nichts mehr zu tun haben. Das sind ja meistens genau die beiden Pole, die dann im Leben auf uns einprasseln. Ne?
2: Ja. Absolut, ja. Obwohl man das ja gar nicht so bewusst macht. Also mir wird es gerade bewusst auf Grundlage dessen, dass du mich das fragst, ja. Sonst wahrscheinlich. Ne?
1: Ich mag es. Jetzt wissen wir schon, was du beruflich machst. Ich mag nochmal einen Schritt zurückgehen, weil das ist eine Frage, die ich auch jede Woche stelle. Warst du eine gute Schülerin?
2: Nein. Also ich war sehr introvertiert, eine sehr stille, ein kleines Mäuschen hinten in der letzten Bank. Ich bin auch nicht gerne in die Schule gegangen. Und mein Zeugnis würde sagen, ja gut, ist ein Zweierschnitt gewesen. Es war okay. Vielleicht sagt man auch gut dazu.
1: Wie hat sich das geäußert? Weil ich bin auch nicht gerne gegangen. Also witzigerweise, du hast jetzt auch schon betont, dass du introvertiert bist und man merkt es mir vielleicht nicht an, aber wir sind da halt auch schon seelenverwandt, weil das ist eine, sag ich mal, eine Gabe, die ich mir antrainiert habe, dass ich auf eine Bühne kann oder mich vor ein Mikrofon setzen kann. Aber das besagt ja nicht, dass man eigentlich ganz anders ist.
2: Okay, wir hatten natürlich die klassischen Unterrichtsstunden, ja, also die Grundstunden und natürlich alles, was sich rund um die DDR und ihre Geschichte drehte. Was ich aber tatsächlich, was mich am meisten beeindruckt hat oder was auch schwierig zu fassen war, waren halt einfach eher so die Nachmittagsaktivitäten. Die waren ja vorgegeben und da gab's diverse Pflichtveranstaltungen, an denen man teilnehmen musste, um ja ein guter Bürger am DDR-System zu sein. Ja, die fand ich schwierig. Also die waren natürlich auch schwierig, weil in meinem Elternhaus, das hat mich auch, also mein Vater fand das oder war der sehr kritisch eingestellt und hat mir das auch ganz oft gesagt. Und ich musste aber in dem System als Grundschülerin oder auch in der weiterführenden ja irgendwie in dem System existieren mit einem kritischen Vater, aber selbst ja irgendwie meine Position finden, ohne aufzufallen, also negativ aufzufallen. Und ich glaube und ja, meine Schüchternheit noch dem geschult, hat mich dann letztendlich auf die letzte Bank hinten irgendwie geschickt. Und dann habe ich mich so ein bisschen durch das Schulsystem durchgearbeitet.
1: Ich finde es so ein spannender Aspekt, weil wenn man mal überlegt, wenn man nicht in so einem System aufgewachsen ist und ich habe mir diese Gedanken tatsächlich viel gemacht, wie wäre ich gewesen, was wäre mein Ziel gewesen und ich glaube, dass die Mehrheit tatsächlich mitläuft und das auch völlig normal ist und ich glaube, das ist auch ein gesunder Selbsterhaltungstrieb.
2: Ja, finde ich auch.
0: Gleich geht es weiter im Gespräch mit Simone Koch.

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1: Ich bin Dirk Zeitler. Nach dem islamistischen Terroranschlag am Rande des Christopher Street Day in Berlin rechnet Unionsfraktionschef Frei mit schnellen Gesetzesverschärfungen. Innenminister Dobrindt und Justizministerin Hubig würden vermutlich noch im August entsprechende Vorschläge vorlegen, sagte er der Bild am Sonntag.
2: Reichen die Gesetze? Der Terroranschlag am Rande des CSD in Berlin hat darüber eine Debatte ausgelöst. Frei ist sich sicher, die Politik muss jetzt schnell handeln. Die Menschen haben Anspruch darauf, dass angekündigte Maßnahmen auch umgesetzt werden. Bei dem Anschlag war eine Frau aus Polen getötet worden, 31 Menschen wurden verletzt. Innenminister Dobrindt spricht sich unter anderem für mehr elektronische Fußfesseln, eine bundesweit einheitliche Präventivhaft für Gefährder und strengere Regeln beim Jugendstrafrecht für erwachsene Gefährder aus. David Riemer, Nachrichtenredaktion.
1: In der Europäischen Union treten heute strengere Regeln für bestimmte KI-Systeme in Kraft. Modelle, die ab jetzt auf den EU-Markt kommen, müssen von künstlicher Intelligenz generierte Inhalte kennzeichnen.
3: ChatGPT, Grok, Claude und andere Anbieter von künstlicher Intelligenz sollen künftig Fotos und Videos, die mit KI hergestellt wurden, kennzeichnen. Eine Art Wasserzeichen schlägt ein Praxisleitfaden der EU-Kommission vor. Oder auch eine Einblendung, wenn man mit dem Mauszeiger über ein von KI verfälschtes Gesicht fährt. Aber man wolle beispielsweise bei Satire oder anderer Kunst den Genuss des Kunstwerkes auch nicht zu sehr stören, heißt es. Aus Brüssel, Dieter Ebeling.
1: Die spanischen Behörden suchen im Meer vor Ceuta weiter nach Leichen von Migranten, die bei dem Ansturm zehntausender Migranten auf die spanische Nordafrika-Exklave ertrunken sind. Der staatliche Fernsehsender RTVE berichtete am Morgen, die Polizeieinheit Guardia Civil durchkämme die Gewässer vor der Küste. Bisher wurden 67 Menschen aus dem Meer geborgen, die schwimmend von Marokko aus das EU-Gebiet erreichen wollten und dabei ertranken. Die griechische Feuerwehr kämpft weiter gegen einen großflächigen Waldbrand westlich von Athen. Hunderte Einsatzkräfte waren die ganze Nacht vor Ort. Mit Tagesanbruch nahmen Löschflugzeuge und Hubschrauber ihre Einsätze wieder auf. Die Flammen breiteten sich wegen starker Winde zeitweilig mit hoher Geschwindigkeit aus.
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0: Mitten in der Innenstadt in Wiesbaden betreibt sie die Stadtkrokodile. Was genau dahinter sich verbirgt, das erfahren wir später im Gespräch von Simone Koch. Sie ist in Ostberlin aufgewachsen und hat Erzieherin gelernt.
1: Also, du hast deine Ausbildung komplett in Berlin gemacht?
2: Komplett, ja.
1: Okay. Und heute, wenn wir hier sprechen, bist du ja in Wiesbaden. Das heißt, wie ist das passiert?
2: Ich bin mit 25 bin ich nach Köln gegangen für ein paar Jahre und habe dann angefangen, in einigen Kindergärten zu arbeiten. Dann habe ich ein paar Jahre in Köln gelebt. Das fand ich großartig. Schöne, lebendige Stadt.
1: Aber auch nicht richtig schön, ne? Tolles Lebensgefühl, aber schön, weiß ich nicht. Schön ist was anderes.
2: Ja gut, dann, wenn man jung ist und dann sind da viele Kneipen und das ist ein Bändig, dann ist es schon schön. Die Altstadt ist ja aufgebaut und auch schön. Ich meine, Wiesbaden, eine Altstadt, ist ja auch wunderbar, finde ich auch, mag ich sehr gern. Ja, aber es ist dann auch schon, das prägt einen schon, ja, von der Stadt bis nach Köln geht und die dann ganz anders ist als Berlin. Die Kölner sind ja so offen und herzlich und komm rein und mädchen und ja, sie sind unverbindlich, aber sie sind offen.
1: Und ich weiß gar nicht, vielleicht ist auch nur mein Empfinden, ich glaube, die Berliner sind schon ein bisschen ruppig, ne? Und um das Wort unfreundlich zu vermeiden.
2: Ja, wir sind jetzt auch nicht lustig. Nicht wirklich, also nicht bekannt dafür, dass wir irgendwie viel Spaß haben.
1: Ich stelle mich immer ein auf die Stadt, wo ich bin. Das ist dann einfach so. Aber obwohl, das gibt's hier in der Region Rheinhessen, gibt es das auch so. Das ist halt so ein bisschen manchmal nett gemeint, aber trotzdem sehr derb.
2: Ja, der Ur-Berliner ist, glaube ich, kein Feinbass, Mann.
1: Ich habe so eine schöne Erinnerung von einer Besichtigung des Reichstags. Da fährt so ein großer Personenaufzug mit 30 Personen hin und da war so eine, sag ich mal, recht stramme Frau, die da vorne saß und die sagt dann irgendwie, da passen noch 3 rein und schob diese 3 in diesen Aufzug mit rein, das bis nach hinten an die Wand gedrückt wurde. Es war irgendwie witzig, hatte was, ja. Und das ist so, so ist Berlin bei mir im Kopf.
2: Ja. Ja, das hätte aber auch schon wieder was mit Osten zu tun, so ein halbes Motto, da geht noch was.
1: Ich glaube, die Menschen, die da vorne standen, die konnten gar nicht so schnell gucken, die hat einfach und die da reingeschoben, passt noch.
2: Ja. Und wenn du hier in den Bus steigst, was passiert dir? Die stehen

0: wie kann ich dann nicht so selbstverwaltend sein? Und habe dann meine erste Kindertagespflege gegründet dort. Kindertagespflege, dann ist man den Tagesmutti und hat dann Ivo. 4, 5 kleine Kinderchen, mit denen man den Tag verbringt. Man kann halt den Tag so verbringen, wie man es richtig hält. Man kann das Essen kochen, was man gerne kocht. Und
1: wie man es auch kochen. Also das heißt auch was, also wirklich, wirklich, was man möchte und mit welchen Zutaten, ne?
0: Genau, ja. Und das fand ich schon sehr schön. Und das war dann auch der Schritt fast komplett raus aus dem Angestelltenverhältnis. Und dann zu sagen, möchte das eigentlich irgendwie, möchte selbstständig sein. Das war so der erste Schritt in die Selbstständigkeit.
2: Gleich geht es weiter im Gespräch mit Simone Koch.

mein Lieblingsort in Wiesbaden ist Kreisebeck, weil da bin ich aufgewachsen und da sind sehr schöne Orte, sehr schöne Aussichten, wo man biblisch betrachten kann. Und ja, ich liebe den Ort, der Ort liebt mich.

0: Simone Koch hat uns schon über ihre Stationen im Leben etwas erzählt. Sie kommt aus Berlin, hat in Köln gearbeitet und heute ist sie in Wiesbaden. Sie ist meine Gesprächspartnerin.
1: Und wie kam der Schritt nach Wiesbaden? Also wir sind ja schon deutlich näher dran als Berlin.
2: Dann habe ich den Vater meiner Tochter kennengelernt und dann bin ich irgendwie nach Wiesbaden gekommen dadurch.
1: Okay, und hast dann quasi die Selbstständigkeit auch hier mitgenommen und neu aufgebaut?
2: Ich habe die Selbstständigkeit mitgenommen mitgenommen und dann hier neu aufgebaut und habe gedacht, naja, komm, wenn du so ein kleines Kind hast, da ist es ja nochmal viel besser, ein Weg in der Tagesfee, dann kannst du ja sozusagen Privatleben und Beruf miteinander verbinden.
1: Ich finde das ganz gut, dass wir darüber sprechen, dass man einfach auch mal diese, weil das ist ja auch immer wieder Thema mit Betreuung, wie machen wir das? Und ich finde das toll und ich glaube, es muss noch viel mehr gefördert werden, dass es unterschiedliche Formen gibt. Denn zum Beispiel, wenn man jetzt hier auch nochmal das introvertiert nimmt, ist es vielleicht für introvertierte Kinder auch schöner, in einer kleinen Gruppe zu sein.
2: Auch da wieder meine eigene Erfahrung, in großen Gruppen schwierig. Ja, meine Tochter hatte dadurch halt nicht den Start halt mit einer kleinen Gruppe, auch mit der Mama an ihrer Seite. Und ich habe das ein paar Jahre lang gemacht. Also wenn ich ganz ehrlich bin, sogar fast 10 Jahre. Das war dann sehr lang. Sie ist dem natürlich rausentwachsen und ist dann auch in die Schule gegangen und alles. Und nach 10 Jahren wollte ich einfach mich weiterentwickeln, weil Tageskinder halt mit 3 Jahren die Tagespflege meist verlassen. Also in dem Moment, wo sie spannend werden. Sie reden. Man kann das mit denen irgendwie Cooles machen und dann sind sie weg. Aber es war ja nicht nur, dass ich mich weiterentwickeln wollte, kam auch.
0: Und dann kam, glaube ich, auch noch die Corona-Zeit.
2: Und das habe ich dann natürlich genutzt und nochmal alles überdacht und hatte aber so unglaublich tolle Räume und wollte die nicht aufgeben. Und habe dann gesagt, okay, aber Kindertagespflege mache ich nicht mehr. Und habe dann ein Konzept entwickelt und gesagt, okay, in diesen superschönen Räumen biete ich jetzt an für Familien, gerade für Familien mit Kindern, die jetzt zum Beispiel einen Wintergeburtstag haben, die halt nicht in den Garten gehen können und dort ihren Geburtstag feiern können, bieten wir diese Räume, die können sie mieten und die können dort den Geburtstag verbringen. 10 Kinder, 10 Eltern oder mehr. Und ja, das war das erste kleine Konzept, wo ich dachte, das ist schön, das macht Spaß, das fehlt hier in Wiesbaden, das machen wir jetzt. Und das ist super gut angenommen worden.
1: Okay. Ich muss einmal noch ganz kurz gedanklich zurückspringen. Wir haben ja relativ früh, auch wenn das medial vielleicht nicht immer perfekt kommuniziert wurde, relativ früh festgestellt, dass Kinder keine Treiber der Pandemie waren. Und ich überlege jetzt gerade, wenn man Kinder betreut in einer kleinen Gruppe, dürftest du das nicht?
2: Nee, tatsächlich ist alles zugemacht worden damals. Ja, also wir sollten tatsächlich in Zweifel Notbetreuung anbieten, aber dann eh auch nicht für die ganze Kleingruppe, sondern irgendwie für 1, 2 Kinder. Und also ich war tatsächlich ja auch ganz am Anfang sehr unsicher, wie ich mich selbst auch damit fühle. Ja, also ich meine, anfangs wurde gesagt, jeder ist hochinfektiös und ich selbst ja eine Tochter zu Hause, möchte ich das? Ja, möchte ich so arbeiten und mich selbst nicht schützen können. Und also insofern fand ich gerade, als wir in den Anfängen dort hineingerutscht sind, in diese Pandemie, dass ich auch für mich ganz klar erstmal auch eine Grenze ziehen wollte und gesagt habe, ich kann, würde auch diese Betreuung jetzt nicht so anbieten wollen.
0: Gleich geht's weiter im Gespräch mit Simone Koch.

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1: Ich bin Dirk Zeitler. US-Präsident Trump hat nach eigenen Angaben eine neue Angriffswelle gegen den Iran vorerst abgesagt. Grund seien angebliche Fortschritte bei den Bemühungen um eine diplomatische Einigung. Voraussetzung sei allerdings, dass schnell eine Einigung erreicht werde.
2: Das US-Militär stand laut Berichten kurz vor einer massiven Angriffswelle auf Ziele im Iran. Trump will darauf nun anscheinend verzichten. Der US-Präsident spricht von Umrissen einer Einigung, darunter die komplette Öffnung der Straße von Hormuz und ein Ende der vom Iran ausgehenden atomaren Bedrohung. Weitere Einzelheiten nannte Trump dazu nicht. Der Iran und andere an den Gesprächen beteiligte Staaten haben sich bislang nicht dazu geäußert. Experten gehen allerdings nicht davon aus, dass beim Streit über Irans Atomprogramm eine schnelle Einigung möglich ist. David Riemer, Nachrichtenredaktion.
1: Nach dem islamistischen Terroranschlag am Rande des Christopher Street Day in Berlin rechnet Unionsfraktionschef Frei mit schnellen Gesetzesverschärfungen. Innenminister Dobrindt und Justizministerin Hubich würden vermutlich noch im August entsprechende Vorschläge vorlegen, sagte er der Bild am Sonntag. In einigen europäischen Ländern kämpfen Feuerwehrkräfte weiter gegen Waldbrände. Während Rettungskräfte die Lage in Frankreich inzwischen weitgehend unter Kontrolle haben, kämpft die griechische Feuerwehr nach wie vor gegen einen großflächigen Waldbrand westlich von Athen.
3: Mehr als 500 Einsatzkräfte kämpfen dort gegen die Flammen, unterstützt von Löschflugzeugen, Hubschraubern sowie Feuerwehrleuten aus Rumänien und Frankreich. Medien berichten von bis zu 200 zerstörten Häusern. Mitglieder von Tierschutzvereinen versuchen, Haus-, Nutz- und Wildtiere aus den Brandgebieten zu retten. Auf Kreta sind die meisten Feuer inzwischen gelöscht. Aus Athen, Takis Tsafos.
1: Wegen des historisch niedrigen Wasserstands an der Donau schaltet Ungarn sein Atomkraftwerk Pax vollständig ab. Das AKW mit seinen 4 Reaktorblöcken liegt etwa 100 Kilometer südlich der Hauptstadt Budapest und bezieht sein Kühlwasser aus der Donau. Der Fluss hat an seinem Unterlauf stellenweise nur ein Drittel des durchschnittlichen im Juli gemessenen Wasserstands.
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0: Dran im Gespräch waren wir in der Corona-Zeit. Simone Koch betreibt heute die Stadtkrokodile in Wiesbaden. Sie ist meine Gesprächspartnerin.
1: Trotzdem war die Zeit, das merke ich, das habe ich in ganz vielen Gesprächen, es war dann echt für ganz viele so eine Zeit, wo man drüber nachdenkt, was mache ich eigentlich, was muss ich ändern, was ist vielleicht was anderes, ne? Und das ist witzig, dass es bei dir ja letztendlich auch so war.
2: Ja, klar. Und auch zu sagen, hey, endlich hast du über den Tag verteilt qualitative Zeit, die du miteinander verbringen kannst. Ja, das war auch irgendwie wichtig, das wollte ich gern festhalten und habe gedacht, okay, wenn ich mich jetzt aus dieser Tageswege auch komplett löse, die ja immer tagsüber ist und auch sehr viel Raum einnimmt, tatsächlich teilweise ja 10 Stunden sind so Betreuungsangebote in dem Bereich. Also das füllt einen kompletten Tag. Also du gehst morgens aus dem Haus und kommst dann um 18, 19 Uhr zurück und das mit einem Kind, was selbst irgendwie in die Schule geht, fand ich irgendwie auch nicht so gut. Und dieses Angebot, dieses Kindergeburtstage zu veranstalten, die hauptsächlich am Wochenende stattfinden oder am Nachmittag unter der Woche, fand ich erstmal großartig, da irgendwie auch zeitlich und flexibel so ein bisschen irgendwie zu sein. Und du hattest mich anfangs gefragt nach meinen Hobbys und ich habe dir nur den Sport genannt, aber ich mache ja diese wunderbaren Dekorationen für die Kinder. Das ist ja das Allergrößte, weil das ist ja das, was in meinem Café ja gerade auch das Highlight ist. Ja. Also das sind kleine Szenen, die ich entwerfe für diesen Geburtstag. Da ist nichts von der Stange. Ja, es wird zusammengestellt. Also es gibt ein Thema Weltraum und dann gibt es da ein bisschen Weltraumspielzeug, Dekoration, selbstgemachte Sachen. Bis so ein Gesamtkonzept Weltraum entstanden ist in so einem Raum. Und genau, und das konnte ich damals anfangen und das fand ich großartig.
1: So, jetzt hat es hier ganz sanft angefangen als ein Raum für Kindergeburtstage, den man sich vielleicht mieten kann, mit dem man, wo du auch liebevoll gestaltest. Aber es ist ja letztendlich mehr. Ich habe das von einem gemeinsamen Bekannten gehört, der total begeistert war. Ich gesagt, da musst du reden, das ist so toll und die treffen sich da immer und so. Was ist denn das heute?
2: Heute ist es ja nicht mehr der kleine Raum, in dem es ja angefangen hat. Ja, wir sind ja rausgezogen aus dem kleinen Raum vor 2 Jahren und 2 Monaten. Und ich habe eigentlich nur einen größeren Raum gesucht und wollte diese Kindergeburtstage einfach nochmal, ja, einfach, dass das Erlebnis für alle Beteiligten irgendwie angenehm und schön ist und vielfältig. Und hatte neue Räume gesucht und bin dann mir ja, alles Mögliche angeschaut. Und kennst du dich ein bisschen aus in Wiesbaden?
1: Ja.
2: Ja. Und bin dann tatsächlich fündig geworden in der oberen Webergasse im alten Eckhaus.
1: Okay.
2: Und ich kannte das Eckhaus nicht aus seinen alten Zeiten. Also es ist irgendwie an mir vorbeigekommen. Es war wohl auch jetzt dann viele, viele Jahre auch zu. Und dort rein. Und es war jetzt in einem nicht so guten Zustand, sagen wir mal so. Also da mussten mehr als 3 Handwerker ran. Aber es war ein komplettes Haus auf 2 Etagen. Unten ein Gastraum. Und dann dachte ich so, wow, ich will jetzt eigentlich ein Kindercafé rein. Also das mit den Kindern war klar, das wollte ich auf jeden Fall weitermachen. Was passt denn die dazu? Ja.
0: Gleich geht's weiter im Gespräch mit Simone Koch.

0: Ich spreche mit Simone Koch. Sie ist gelernte Erzieherin. Über den Umweg aus Köln kam sie nach Wiesbaden und dort betreibt sie heute die Einrichtung für Kinder, ein Kindercafé. Ich weiß gar nicht, wie man es genau sieht, aber darüber sprechen wir hier. Die Stadtkrokodile.
1: Wer jetzt gar keine Vorstellung hat, ich komme mit meinen Kindern zu dir ins Café oder wie ist der Gedanke? Das stört niemanden?
2: Genau, du störst schon mal niemanden. Es gibt tatsächlich Eltern, die kommen rein und sagen zu ihren Kindern, pst, weil sie es gewohnt sind, ja, die Kinder zu begleiten jetzt. Ja, sei ruhig und nicht so laut, aber dann sage ich, hey, ihr dürft, hier dürfen sie laut sein, ja, und hier dürfen sie auch mal wild sein und ein bisschen schreien, alles gut, ja, entspannt euch, es ist wirklich genau für euch da.
1: Ich kenne einen Ort, ich verrate aber nicht, wo er ist, wo tatsächlich ein Café, wo halt irgendwie Kinder unerwünscht sind und es auch dort steht. Und ich finde es völlig irritierend, weil wir können mit der nächsten Generation auf keinen Fall so umgehen, dass irgendein Signal gesendet wird, dass sie unerwünscht sind.
2: Ja, finde ich auch. Bin ich ganz bei dir, bin ich ganz deiner Meinung. Ich finde, es sollten viel mehr auch Spielecken in Cafés sein. Ja, kleine Rückzugsmöglichkeiten für die Kids. Manchmal ist es ja auch nur so ein kleiner Tisch, ja, mit so ein bisschen was zum Bauen oder Malen drauf. Das kann schon viel, viel entzerren für Eltern oder überhaupt für Beteiligte. Ja, wenn die Kids einfach irgendwie so ein Ziel haben, wo sie hin können und was tun können, in Bewegung sein, in aktiv sein.
1: Ist oft ganz einfach. Es sind oft die einfachen Dinge, die funktionieren.
2: Aber es ist ja noch ein Tisch und an dem Tisch könnten ja nochmal 4 Leute sitzen und die könnten nochmal 4 Pizzen essen. Und ja, es ist ein Argument und ja, auch wir müssen da ganz schön gucken, wo wir bleiben. Ja, die Hälfte unseres Platzes sind halt einfach Spielgelegenheiten für die Kids. Da gibt's eine Kletterburg zum Klettern und Schaukelelemente. Also die Hälfte unseres Lokals ist für die Eltern, die andere Hälfte ist für die Kinder gemacht.
1: Also es ist kein Freibrief, glaube ich, dafür, dass die Kinder machen können, was sie wollen, aber man muss nicht auf alles achten und das ist schon entspannt.
2: Genau, man muss nicht auf alles achten. Und gerade wenn du ja mit ganz kleinen Kindern kommst, wir sind ein Sockencafé, kannst du die Kids direkt auf den Boden setzen, können dort krabbeln, laufen, entdecken, machen, tun. Aber ja, wir haben auch Türen, die können geöffnet werden und wir haben auch Ecken und Kanten. Ja, also das kann man natürlich nicht ausschließen und Eltern müssen schon auch immer mal schauen. Aber du kannst den Kaffee warm trinken und du kannst auch, und das Schöne ist ja, unser Essen ist ja, also wir haben so ein bisschen, auch so ein bisschen Fingerfood-Essen, so herzhafte Sachen. Das Gute bei diesem Fingerfood ist halt einfach, und du kannst, während du isst, immer mal wieder aufstehen, nach deinem Kind schauen, mit deiner Freundin reden. Also unser Frühstück zum Beispiel, unser Frühstücksbuffet ist so aufgebaut, dass wir ein Fingerfood-Buffet haben. Ja, also du gehst mit einem kleinen Tellerchen hin und nimmst ja einfach von allem, worauf du Lust hast, etwas und fängst nicht erst an, am Tisch irgendwie ein Brötchen zu schmieren und eine Käse zu belegen. Das ist ja also eine alles Aktionen, die manchmal nicht so einfach sind, gerade wenn man Kinder hat. Ja, die gucken auf das Essen und sagen direkt, ja.
0: Gleich geht's weiter im Gespräch mit Simone Koch.

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1: Ich bin David Büchner. Nach dem Ansturm zehntausender Migranten auf die spanische Exklave Ceuta verschärft sich in der EU die Debatte über den Schutz der Außengrenzen. Bundesaußenminister Johann Wadephul fordert, dass die EU-Kommission dem Schutz der Außengrenzen absolute Priorität einräumt.
2: Die Lage in Ceuta habe die Anfälligkeit Europas gezeigt. Gleichzeitig sei die Krise dank der Zusammenarbeit mit Marokko schnell gelöst worden. Am Dienstag wollen die EU-Innenminister per Videokonferenz über die aktuelle Lage beraten. In Ceuta selbst kehrt inzwischen weitgehend wieder Normalität ein. Nach Angaben der spanischen Regierung sind fast alle der 50.000 bis 60.000 Migranten nach Marokko zurückgekehrt. Viele Menschen kamen bei dem Versuch ums Leben, Ceuta schwimmend zu erreichen. Die Behörden suchen weiter nach Leichen im Meer. David Riemer, Nachrichtenredaktion.
1: US-Präsident Donald Trump hat nach eigenen Angaben eine neue Angriffswelle gegen den Iran vorerst abgesagt. Der Iran und andere Länder in der Region hätten darum gebeten, von einer Attacke abzusehen, da es nun Umrisse einer Einigung gebe, schrieb er auf seiner Plattform Truth Social. Dazu gehöre die komplette Öffnung der Straße von Hormuz und ein Ende der vom Iran ausgehenden atomaren Bedrohung. Nach der tödlichen Explosion eines Sprengsatzes mitten in einem Moskauer Ausgehviertel sind die Hintergründe weiter unklar. Inzwischen sei die Zahl der Todesopfer auf 5 gestiegen, berichten mehrere Nachrichtenkanäle auf Telegram.
3: Die Behörden sprechen offiziell von einem Terroranschlag. Sie halten sich aber ansonsten weitgehend bedeckt. Klar ist, dass sich die Sprengstoffexplosion in einem Gourmet-Restaurant hier in Moskau ereignete. Dort wollte eine Frau laut Ermittlern gerade ein Paket zustellen, als die Bombe explodierte. Medien berichteten, dass der Anschlag womöglich dem neuen Chef der russischen Luft- und Raumfahrtstreitkräfte galt. Der General soll gerade seinen 55. Geburtstag und die Beförderung gefeiert haben. Aus Moskau, Ulf Mauder.
1: Eine spezialisierte Waldbrandeinheit aus Nordrhein-Westfalen hat in Spanien mit Löscharbeiten begonnen. Die mehr als 50 Feuerwehrleute unterstützen die spanischen Kollegen beim Kampf gegen Waldbrände im Nordwesten des Landes. In Griechenland breiten sich mehrere Waldbrände unterdessen weiter schnell aus, weil es so windig ist. Mindestens 500 Feuerwehrleute kämpfen dort gegen die Flammen.
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0: 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Aus einer Einrichtung, die Kinder betreut, wurde ein Kindercafé und noch vieles mehr. Das ist ein Teil der Geschichte von Simone Koch, mit der ich hier spreche.
1: Diese Kindergeburtstage gibt's aber noch, ne?
2: Auf jeden Fall. Also die Kindergeburtstage ist sozusagen ja eigentlich unsere zweite Säule. Also unser Kindercafé an sich ist ja manchmal nicht so gut greifbar. Es gibt Tage, da ist es voll, und dann gibt es Tage, da ist es relativ leer. Und ja, es ist eine schwierige Größe. Ich komme ja nicht aus der Gastro und habe das tatsächlich auch so ein bisschen unterschätzt, dass das so schwer zu greifen ist. Aber die Kindergeburtstage, sobald das Wetter auch nur so ein bisschen schlechter wird, sind wir richtig gut ausgebucht, und man kann dann zwischen unterschiedlichen Paketen wählen. Also du kannst zum Beispiel die Partyetage komplett alleine buchen und kannst dein Essen mit. Das ist so die kleinste Einheit, die geht. Dann hast du halt einfach irgendwo wunderschöne Räume. Da ist eine kleine Küche drin, und du hast halt den Technus zu Hause. Du kommst, brauchst dein Essen auf, feierst ein paar Stunden mit deinen Kindern und gehst wieder, und wir räumen auf und machen alles sauber hinter dir.
1: Was auch angenehm sein kann.
2: Das sind sehr viele glückliche Eltern, die da ausgehen, die sagen so, das war toll. Ja, aber du kannst natürlich auch ein größeres Paket haben, und wir übernehmen das Catering. Wir bewirten dich. Wir haben jetzt schließlich ein Kaffee. Wir können nicht nur Kaffee und Kuchen, wir können auch machen auch ganz, ganz großartige Flammkuchen. Und unsere Brotzeiten sind toll. Ja, und dann kannst du natürlich den Gastraum buchen. Du kannst auch das ganze Café buchen. Also die größte Feier, die wir bis jetzt hatten, waren 20 Familien. Davon war nicht nur die Mama da, sondern tatsächlich auch immer mal der Papa. Und nicht nur ein, sondern auch mal zwei Kinder pro Familie. Und die hatten das komplette Haus, und es war wirklich, wirklich, es war toll. Es war wirbelig, aber es war großartig. Gastraum dazu, riesengroßes EG. Ja. Und seit diesem Jahr haben wir noch die Terrasse draußen vor der Tür. Also, wir durften eine neun Meter lange Terrasse bauen. Die Stadt war sehr freundlich mit uns. Und da gibt's diesen Sommer einen kleinen Pool für die Babys, einen kleinen Babypool. Und
1: ja, es hört sich immer so neun Meter.

0: Peter oder sowas. Es ist, ich glaube, dass jeder, der ein bisschen was mit Gastronomie oder Geschäftsdienst zu tun hat, weiß, dass das ein harter Kampf ist und es natürlich ein tolles Angebot ist, gerade im Sommer oder gerade jetzt in den letzten Tagen, wenn man einfach die Chance hat, irgendwie auch vielleicht mal wenigstens nur zu ein paar Stunden irgendwas draußen zu machen, ja.
1: Ja, und es rundet ja unser Konzept total ab. Also es ist einfach schön.
2: Sehe ich das richtig?
1: Ja.
0: Sehe ich das so richtig, dass du so eine bist, die auch gerne irgendwas probiert? Na, du hast ja schon angedeutet, jemand trägt dir eine Idee zu und dann probierst du es, weil ich sehe dann auch sowas wie ein Business After Work. Das sind ja alles so Dinge, weiß man ja gar nicht, funktioniert das? Das kann man nur ausprobieren.
1: Genau. Wir haben jetzt in den letzten 2 Jahren viel ausprobiert. Ja, immer mal mit der Babytreffs und dann gab's Babytreffs, die liefen super. Dann gab's wieder die Runde Babytreffs, bekam halt einfach nicht die richtige Menge oder überhaupt die interessierten Eltern zusammen.
2: Gleich geht's weiter im Gespräch mit Simone Koch.

0: Eine Einrichtung, ein Café, wo man ganz unbekümmert auch mit Kindern vorbeischauen kann, sind die Stadtkrokodile. Aber sie hat uns natürlich schon berichtet, dass heutzutage nicht alles ganz so einfach ist. Simone Koch betreibt das Café und ist meine Gesprächspartnerin.
1: Sag mal, was du hier teilst an Problemen und Herausforderungen, sind ja genau die Dinge, die letztendlich insbesondere Selbstständige auch in der Gastronomie einfach haben. Es ist schwer, heute planbar, es läuft mal gut, dann läuft es wieder nicht so gut. Und das ist das, was halt eine mittelfristige Planung schon schwer macht.
2: Ja, und sicher, dass also viele, die ich hier spreche, die vielleicht auch schon mit der Gastro Berührung hatten, die sind da auch ganz bei mir oder verstehen das ja auch sehr gut. Aber manche Eltern oder Kunden denken, nein, da ist ein Café und das hat immer auf. Ja? Da sind halt das und so viel Personal und es ist total egal, ob da jetzt einer krank ist oder nicht. Also es ist immer auf. Ja, da sind die Öffnungszeiten, es hat halt irgendwie von 8 bis 18 Uhr ist es halt auf. Ja, das kann bei manchen Cafés funktionieren, gerade wenn die sich relativ groß aufstellen. Aber dadurch, dass wir wirklich ganz klein sind letztendlich, ja, ist das leider nicht so gut für uns planbar. Weiß nicht, ob ich das jetzt richtig erklärt habe.
1: Perfekt. Ich glaube, das ist absolut verständlich. Aber es sollte ja auch unser Ziel sein, dass wir auch gucken, dass gerade die vielen kleinen Einrichtungen, Geschäfte, die so eine Stadt lebenswert und lebendig halten, dass wir auch gucken, dass die laufen, weil das ist etwas, wenn es weg ist, kommt es in der Regel nicht wieder.
2: Ja, das ist ganz richtig. Auf der einen Seite würden wir uns natürlich so ein bisschen mehr Unterstützung wünschen, ja. Also wenn jemand eine Idee hat oder ja, ich weiß gar nicht, wie ich es genau beschreiben soll, ohne dass es irgendwie ist komisch anhört, weil auf der einen Seite ist es tatsächlich, es ist ein Café, es ist privat finanziert, es wie jedes andere Café auch. Und trotzdem ist es aufgrund dessen, was wir ja anbieten, relativ eng gefasst und ich weiß es nicht genau, wie ich es andere. Es ist.
1: Ja, also ich glaube, es erfüllt halt mehr als einfach nur ein Café zu sein. Das ist, glaube ich, das, was das Spezielle ist. Weißt du, normalerweise gehe ich dann irgendwo einen Kaffee trinken, esse vielleicht ein Stück Kuchen und dann gehe ich wieder. Das ist ja etwas mehr. Da kann ich ja vielleicht meine Kinder mitbringen. Ich kann irgendwas erledigen. Ich kann an einem Workshop teilnehmen. Es geht ja schon in den kulturellen Bereich, ja.
0: Gleich geht's weiter im Gespräch mit Simone Koch.

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1: Ich bin Babit Büchner. Die Deutsche Umwelthilfe will das neue Heizungsgesetz vor dem Bundesverfassungsgericht kippen. Die Verfassungsbeschwerde soll im September eingereicht werden, sagte Bundesgeschäftsführerin Barbara Metz der Deutschen Presseagentur.
2: Die Umwelthilfe kritisiert, dass mit dem Gesetz das Ziel der Klimaneutralität bis 2045 nicht erreicht werden könne. Außerdem seien nach 2044 weiter neue Öl- und Gasheizungen möglich. Die Beschwerde stützt sich unter anderem auf Artikel 20a des Grundgesetzes zum Schutz der natürlichen Lebensgrundlagen und künftiger Generationen. Sollte das Bundesverfassungsgericht der Klage stattgeben, müsste das Gesetz von der schwarz-roten Koalition nachgebessert werden. David Riemer, Nachrichtenredaktion.
1: Während sich die Lage in Ceuta nach dem regelrechten Ansturm zehntausender Migranten auf die spanische Exklave in Nordafrika beruhigt hat, verschärft sich die Debatte in der EU über den Schutz der Außengrenzen. Bundesaußenminister Johann Wadephul fordert, dass die EU-Kommission dem Schutz der Außengrenzen absolute Priorität einräumt. Die EU-Innenminister wollen am Dienstag per Videokonferenz über die Krise beraten. Die Brände in Frankreich sind inzwischen weitgehend unter Kontrolle. Die griechische Feuerwehr kämpft jedoch weiter gegen einen großflächigen Waldbrand. Die Situation sei chaotisch, heißt es von den Behörden.
3: Der größte Waldbrand tobt rund 50 Kilometer westlich von Athen. Mehr als 500 Einsatzkräfte kämpfen dort gegen die Flammen, unterstützt von Löschflugzeugen, Hubschraubern sowie Feuerwehrleuten aus Rumänien und Frankreich. Medien berichten von bis zu 200 zerstörten Häusern. Mitglieder von Tierschutzvereinen versuchen, Haus-, Nutz- und Wildtiere aus den Brandgebieten zu retten. Auf Kreta sind die meisten Feuer inzwischen gelöscht. Takis Athen.
1: Das Ölkartell OPEC Plus hat die Obergrenze für die Ölförderung zum sechsten Mal in Folge angehoben. Es weitet die erlaubte Produktionsmenge für September um täglich 188.000 Barrel aus. Allerdings hatten große Produzenten wie Saudi-Arabien bei der Förderung in den vergangenen Monaten gar nicht die ihnen zugeteilte Höchstmenge erreicht. Das liegt vor allem an der Teilblockade der Straße von Hormuz.
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0: Thema im Gespräch, die Stadtkrokodile in Wiesbaden. Simone Koch ist die Inhaberin und hat uns einiges verraten.
1: Ich glaube aber trotz, sage ich mal, den nachdenklichen Aspekten, die ich da auch raushöre,

0: habe ich trotzdem das Gefühl, du hast da ein richtig gutes Ding für dich gefunden.
1: Auf jeden Fall. Also ich bin ganz viel happy, dass ich mir so einen tollen Arbeitsplatz schaffen durfte und bin so gerne dort drin und stehe hinter meinem Tresen und komme mit den Eltern ins Gespräch und lerne auch so unglaublich viele unterschiedliche Menschen kennen. Ja, und auch, ich meine, alleine wenn die reinkommen und die kleinen Kinder da loslegen, diese Freude in dem Gesicht, dieses Wow, ich darf hier einfach los und kann mir was anschauen, kann das ausprobieren, das ist schon toll. Ja, also das sind unglaublich tolle Momente, die ich vielleicht einfach in einem anderen Job nicht hätte. Ja.
0: Deine Tochter ist, glaube ich, langsam, dann, wenn ich das rausgehört habe, ist langsam raus aus dem Alter, ne?
1: Also ich glaube schon, dass sie ziemlich stolz ist. Ja, also am liebsten erzählt sie es ja direkt. Meine Mama hat einen Kaffee. Die ist schon sehr stolz, ja. Also sie ist jetzt nicht der große Fan von Kindern und das ist jetzt nicht so ihr Ding. Aber sie hilft dann auch schon gerne mal aus, ja, und sagt, hey, hier finde ich gut, hinter und lesen und so, das mache ich schon ganz gerne. Ja, es fühlt sich schon super.
0: Okay. Oder? Das ist doch.
1: Ja.
0: Das ist doch das Wichtigste letztendlich. Das ist ja auch so eine kleine Bestätigung, wenn das anerkannt wird, auch in der Familie, was man dort tut. Ja. Dann, ich kann nur empfehlen, tatsächlich vorbeizuschauen und es ist sehr einfach, in Social Media nachzuschauen. Es sind auch schöne Bilder. Man sieht auch schon die neue Terrasse. Also es ist tatsächlich alles da. Und unter stadtkrokodile.de alle notwendigen Informationen. Und das Schöne an der Sache ist, so ein Angebot letztendlich doch recht zentral mitten in der Stadt.
1: Ja, und wir sind tatsächlich ja auch eigentlich das einzige Angebot für Eltern in Wiesbaden.
0: Und noch eine Alleinstellung. Mann.
1: Also ja, klar, im Randbezirk findest du noch Alternativen, aber für alle, die aus der Stadt oder in der Stadt sind, sind wir tatsächlich die Anlaufstelle. Und wir freuen uns auf jeden, der kommt.
0: Ich danke dir für den Einblick, für die Vorstellung, dass du uns da mitgenommen hast. Und jetzt wissen wir, was die Stadtkrokodile in Wiesbaden sind. Dankeschön.

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1: Ich bin Babette Büchner. Vor der spanischen Nordafrika-Exklave Ceuta wurden weitere Leichen von Migranten geborgen. Die Zahl der Toten stieg damit auf 72, teilten die Behörden mit. Bundesaußenminister Johann Wadephul forderte unterdessen nach dem Ansturm zehntausender Migranten, dass die EU-Kommission dem Schutz der Außengrenzen absolute Priorität einräumt.
2: Die Lage in Ceuta habe die Anfälligkeit Europas gezeigt. Gleichzeitig sei die Krise dank der Zusammenarbeit mit Marokko schnell gelöst worden. Am Dienstag wollen die EU-Innenminister per Videokonferenz über die aktuelle Lage beraten. In Ceuta selbst kehrt inzwischen weitgehend wieder Normalität ein. Nach Angaben der spanischen Regierung sind fast alle der 50.000 bis 60.000 Migranten nach Marokko zurückgekehrt. David Riemer, Nachrichtenredaktion.
1: Die deutsche Umwelthilfe will das neue Heizungsgesetz vor dem Bundesverfassungsgericht kippen. Im September soll die Verfassungsbeschwerde eingereicht werden, sagte Bundesgeschäftsführerin Barbara Metz der Deutschen Presseagentur. Die Organisation sagt, dass das Ziel der Klimaneutralität 2045 mit dem Gesetz nicht erreicht werden kann. Nach der tödlichen Explosion eines Sprengsatzes mitten in einem Moskauer Ausgehviertel sind die Hintergründe weiter unklar. Inzwischen sei die Zahl der Todesopfer auf 5 gestiegen, berichten mehrere Nachrichtenkanäle auf Telegram.
3: Die Behörden sprechen offiziell von einem Terroranschlag. Sie halten sich aber ansonsten weitgehend bedeckt. Klar ist, dass sich die Sprengstoffexplosion in einem Gourmet-Restaurant hier in Moskau ereignete. Dort wollte eine Frau laut Ermittlern gerade ein Paket zustellen, als die Bombe explodierte. Medien berichteten, dass der Anschlag womöglich dem neuen Chef der russischen Luft- und Raumfahrtstreitkräfte galt. Der General soll gerade seinen 55. Geburtstag und die Beförderung gefeiert haben. Schon mehrfach gab es hier in Russland Attentate auf ranghohe Militärs. Aus Moskau, Ulf Mauder.
1: Die Donau führt so wenig Wasser wie nie. Ungarn hat deshalb zum ersten Mal sein Atomkraftwerk komplett heruntergefahren. Die Reaktoren werden mit dem Wasser der Donau gekühlt. Nun kümmert sich das Land um Stromimporte. Die Bevölkerung soll besonders während der Spitzenverbrauchszeit abends keinen zusätzlichen Strom verbrauchen, zum Beispiel mit Klimaanlagen.
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1: Ich bin Babette Büchner. An der Abschaffung der Rente mit 63 gibt es CDU-intern Kritik. Bundesarbeitsministerin Bärbel Baas fordert die Union nun auf, ihre Position zu klären. Sie sagte im ZDF-Sommerinterview:
2: Ich sag mal, ich streue mich als SPD nicht dagegen, wenn das Unionsmeinung wäre. Das sehe ich aber noch nicht. Also ich glaube, die Ostministerpräsidenten der CDU müssen das jetzt mal mit der Fraktion der CDU-CSU klären, ob sie das behalten wollen. Die SPD wird sicherlich nicht dagegen sein.
1: Unionsfraktionschef Thorsten Frey hatte zuletzt betont, dass der Teil des Reformpakets umgesetzt und die abschlagsfreie Rente mit 45 Beitragsjahren abgeschafft werden soll. Von der spanischen Nordafrika-Exklave Ceuta wurden weitere Leichen von Migranten geborgen. Die Zahl der Toten stieg damit auf 72, teilten die Behörden mit. Einsatzkräfte suchen weiter das Meer ab. 50.000 bis 60.000 Migranten waren am Donnerstag nach Ceuta gekommen, viele von ihnen über das Meer. Die meisten sind inzwischen nach Marokko zurückgekehrt. Die EU-Innenminister wollen am Dienstag per Videokonferenz über die Krise beraten. Die deutsche Umwelthilfe will das neue Heizungsgesetz vor dem Bundesverfassungsgericht kippen. Die Verfassungsbeschwerde soll im September eingereicht werden, sagte Bundesgeschäftsführerin Barbara Metz der Deutschen Presseagentur.
3: Die Umwelthilfe kritisiert, dass mit dem Gesetz das Ziel der Klimaneutralität bis 2045 nicht erreicht werden könne. Außerdem seien nach 2044 weiter neue Öl- und Gasheizungen möglich. Die Beschwerde stützt sich unter anderem auf Artikel 20a des Grundgesetzes zum Schutz der natürlichen Lebensgrundlagen und künftiger Generationen. Sollte das Bundesverfassungsgericht der Klage stattgeben, müsste das Gesetz von der schwarz-roten Koalition nachgebessert werden. David Riemer, Nachrichtenredaktion.
1: Das Ölkartell OPEC Plus hat die Obergrenze für die Ölförderung zum 6. Mal in Folge angehoben. Es weitet die erlaubte Produktionsmenge für September um täglich 188.000 Barrel aus. Allerdings hatten große Produzenten wie Saudi-Arabien bei der Förderung in den vergangenen Monaten gar nicht die ihnen zugeteilte Höchstmenge erreicht. Das liegt vor allem an der Teilblockade der Straße von Hormus.
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1: Ich bin Barbit Büchner. Drei CDU-Ministerpräsidenten fordern, dass die abschlagsfreie Rente nach 45 Beitragsjahren bleibt. Bundesarbeitsministerin Bärbel Baas fordert die Union nun auf, ihre Position zu klären. Sie sträube sich nicht dagegen, das Paket aufzuschnüren, wenn das Unionsmeinung wäre, sagte die SPD-Chefin im ZDF-Sommerinterview. Unionsfraktionschef Thorsten Frey hatte zuletzt allerdings betont, dass der Teil des Reformpakets umgesetzt werden soll. Drama bei den Löscharbeiten nahe Athen. Zwei Hubschrauber sind zusammengestoßen und abgestürzt. Die verheerenden Waldbrände in Griechenland weiten sich unterdessen aus.
2: Das Fernsehen zeigte ein Video, auf dem der Moment des Unglücks zu sehen sein soll. Dabei berührt der eine Hubschrauber den Rotor des anderen. Kurz darauf explodiert der zweite Hubschrauber und stürzt brennend ab. Die Piloten des ersten Hubschraubers überlebten das Unglück. Nach ersten Schätzungen wurden seit Freitag mehr als 10.000 Hektar Wald sowie Häuser und landwirtschaftliche Flächen in der Region westlich von Athen zerstört. Aus Athen, Takis Zafos.
1: Der Moskauer Bürgermeister hat den tödlichen Sprengstoffanschlag in einem Ausgeviertel der Hauptstadt als brutalen Terrorakt bezeichnet. Mindestens 3 Menschen kamen dabei ums Leben.
3: Das Attentat galt Militärbloggern hier in Russland zufolge dem General Alexander Tschaiko. Er ist der neue Chef der Luft- und Raumfahrtstreitkräfte Russlands. Er soll in dem Restaurant hier in Moskau seinen 55. Geburtstag und die Beförderung gefeiert haben. Er blieb aber unversehrt, als die in einem Paket versteckte Bombe gestern hochging. Aus Moskau, Ulf Mauder.
1: Und zum Sport. Die 5-malige Olympiasiegerin Claudia Pechstein ist neue Eisschnelllauf-Bundestrainerin im Bereich Mehrkampf. Sie hatte das Amt bereits kommissarisch angetreten und übernimmt ab August nun komplett, teilte die deutsche Eisschnelllauf- und Shorttrack-Gemeinschaft mit. Verbandschef Matthias Große sagte, mit dieser Traineraufstellung wolle man zurück an die Weltspitze.
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1: Ich bin David Büchner. 3 CDU-Ministerpräsidenten fordern, dass die abschlagsfreie Rente nach 45 Beitragsjahren bleibt. Bundesarbeitsministerin Bärbel Baas fordert die Union nun auf, ihre Position zu klären. Sie sagte im ZDF-Sommerinterview:
2: Ich sag mal, ich streue mich als SPD nicht dagegen, wenn das Unionsmeinung wäre. Das sehe ich aber noch nicht. Also ich glaube, die Ostministerpräsidenten der CDU müssen das jetzt mal mit der Fraktion der CDU-CSU klären, ob sie das behalten wollen. Die SPD wird sicherlich nicht dagegen sein.
1: Unionsfraktionschef Thorsten Frey hatte zuletzt betont, dass der Teil der Rentenreform umgesetzt werden soll. Saudi-Arabiens Kronprinz Mohammed bin Salman hat US-Präsident Donald Trump im Konflikt mit dem Iran zur Deeskalation aufgerufen. Sein Appell an Trump lautet: Miteinander sprechen, anstatt den Konflikt eskalieren zu lassen.
3: Es soll diplomatische Fortschritte gegeben haben, so US-Präsident Donald Trump.
4: Eine neue Angriffswelle auf den Iran sei daher abgesagt worden. Voraussetzung dafür sei jedoch, dass schnell eine Einigung erzielt werde. Eine offizielle Stellungnahme des Iran zu Trumps jüngsten Aussagen gibt es bisher nicht. Die Lage bleibt also weiter angespannt. Schon in der Vergangenheit hat Trump mehrmals von Durchbrüchen gesprochen, die entweder dementiert wurden oder gescheitert sind. Aus Beirut, Amira Rajab.
1: Drama bei den Löscharbeiten in Griechenland. 2 Hubschrauber sind zusammengestoßen und abgestürzt. Die Piloten des einen Helikopters meldeten sich nach Berichten des griechischen Rundfunks anschließend per Funk. 2 Insassen des anderen Hubschraubers überlebten nicht, hieß es. Die Waldbrände nahe Athen werden unterdessen immer größer. Mehrere Ortschaften wurden per Warn-SMS zur Evakuierung aufgefordert. Die Spritpreise in Deutschland sind stark gestiegen. CSU-Chef Markus Söder zweifelt daher an der Wirksamkeit der sogenannten 12-Uhr-Regel an den Tankstellen. Söder sagte im ARD-Sommerinterview, man sollte dringend schauen, ob die Regel funktioniere. Die zeitnahe Einführung eines neuen Tankrabatts erwartet Söder nicht.
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7: Ciao a tutti.
0: Mit Gästen, italienischer Musik und Bruno.
7: Buonasera a tutti, buonasera Italia, buonasera Germania, buonasera Wiesbaden, buonasera Mainz, aber vor allem buonasera Oberolm. Warum Oberolm? Weil mein Gast Sebastian Ritter aus Oberolm kommt. Buonasera.
8: Ja, buonasera, Bruno.
7: Willkommen, schön, dich hier zu haben, Sebastian.
8: Ja, ich freue mich total, dass es geklappt hat.
7: Ey, wir haben Jahre gefiebert, wann es klappt, denn später in der Sendung werden wir erfahren, warum es nicht so einfach ist, uns zusammenzubringen, denn auch du hast an einem Donnerstag oder Donnerstagabend immer einen fixen Termin, kann man
8: genau,
7: sagen.
8: Genau, und das ist nicht, dass ich Germany's Next Topmodel gucken muss. Das ist es nicht.
7: Nein. So kenne ich dich auch nicht. Aber wir werden während der Sendung werden wir schon erfahren, warum das einfach nicht so einfach ist, einen Termin zusammenzufinden.
8: Genau.
7: Aber umso mehr freue ich mich, dass du hier bist.
8: Ja.
7: Weißt du, Sebastian, das Leben ist kurz und es ist konzentriert. Und wir fangen direkt mit italienischer Musik an. Und es gibt keinen besseren Rechtsanwalt, und ich komme noch drauf, warum ich sage Rechtsanwalt, als Pianist, ein Paolo Conte, der immer so demütig da sitzt und einfach keinen Applaus möchte. Er möchte am liebsten niemandem stören und ballert ein Stück nach dem anderen raus. Der Mann ist grandios. Sein Stück heute haben die Sparringpartner von 1984. Einfach reinhören. Es ist Musik zum Genießen, mehr sage ich nicht. Und dann freue ich mich auf meinen Gast, den Sebastian oder Basti Ritter.

0: Paolo Conte. Ja, was eine wunderbare Stimme, was ein Klavier, was eine Ruhe, was ein Jazz, was... Es macht einfach Spaß, Musik zu hören. Wie geht's dir denn, wenn du Musik hörst?
1: Ja, auch emotional. Also sagen wir mal so, es ist bei mir wird das Ganze weniger über einen Text lustigerweise, sondern über die Stimmung, die ein Song vermittelt, kommt bei mir Musik an. Also meistens, ich kann Songs 100-mal hören und dann fragt mich jemand, worum geht's in dem Text? Keine Ahnung, ich weiß es nicht.
0: Das finde ich auch sympathisch. Mir geht's genauso. Ich finde, es ist nicht immer relevant. Es ist auch nicht despektierlich. Das muss man natürlich dazu sagen. Es hat nicht mit mangelndem Respekt dem Künstler gegenüber. Aber manchmal brauchst du auch nur diese Musik und dann diese Stimme, die dazu passt, die einfach diese Musik begleitet. Ich finde es grandios, weil es bringt dich selber in eine gewisse Stimmung.
1: Genau, und da finde ich sogar, also es ist ein bisschen anders bei mir, wenn ich deutsche Musik höre. Da höre ich mehr zu irgendwie. Aber jetzt stört es mich nicht, ob es Italienisch oder Englisch jetzt zum Beispiel gewesen wäre. Da lasse ich es einfach so auf mich wirken und die Stimme ist dann eher wie ein Instrument für mich.
0: Genau.
1: Und weniger, um jetzt, was weiß ich, politische Botschaften zu transportieren oder so, ist mir nicht so wichtig.
0: Ich kenne aber eine Band, die wir nachher vielleicht mal auch erwähnen sollten, die gefällt mir besonders gut, sage ich dir, Basti, weil dieser Spaß und Ernst und dieses Wortspiel letztendlich, ja im Prinzip über den Alltag wird da gesprochen, im wahrsten Sinne des Wortes. Das ein oder das andere Lied, wenn wir uns nochmal anhören, ich möchte jetzt nicht zu sehr
1: abgreifen.
0: Ja, kannst auch gerne. Aber mir hat's gefallen. Also bei manchen Musikstücken ist es einfach schön zuzuhören. Es gibt ein italienisches Musikstück zum Beispiel, wo sich ein Künstler lustig macht über seine Frau oder seine Lebensgefährtin, die einen Hund hat. Und welchen Stellenwert dieser Hund hat, kannst du dir nicht vorstellen. Und da zieht er natürlich.
1: Ja, sowas ist super. Also auch wenn man so Geschichten hören kann, das ist natürlich sehr lustig. Also ich mochte früher auch zum Beispiel Reinhard May total gerne.
0: Ja,
1: also als Kind habe ich Reinhard May, alles was es damals gab. Gut, es ist jetzt eher aus der Frühzeit von ihm dann gewesen. Aber so die ersten 7, 8 Lebensjahre habe ich, glaube ich, nur Reinhard May gehört.
0: Ja, und das ist eigentlich, sowas Ähnliches gibt es in Italien, der heißt Vasco Rossi, einer meiner Lieblingskünstler zum Beispiel, der in den 70er Jahren noch DJ war und die eine oder andere Linie genoss, aber danach sich wirklich gesettelt hat und heute noch spielt und die Stadien füllt bis zu 250.000 Fans da und in alle Altersgruppen, von 15 bis 65, 70, das ist grandios. Und der spielt Musik und vom Alltag. Also was im Alltag passiert, das bringt er dann mit Musik rüber. Er ist vielleicht nicht der beste Sänger, aber es ist grandios, weil er einfach, und jeder sieht sich in diesen Musikstücken auch, er findet sich, er weiß diese Szene, sowas Ähnliches habe ich auch schon mal erlebt.
1: Das ist, glaube ich, nämlich die Kunst von guten Songs, dass die Leute irgendwas von sich selber drin erkennen, auch wenn es vielleicht nicht, also gerade wenn es nicht so explizit angesprochen wird, aber dass du irgendeine Situation findest, die wo jeder sagt, okay, das hätte auch genau so mir passieren können. Ist mir tatsächlich auch mal, also ja, ich darf schon verraten, dass ich auch schon mal das ein oder andere Lied geschrieben habe.
0: Ja, klar, darfst du
1: das
0: verraten.
1: Das ist mir mal passiert mit einem Song, der hieß Die Ballade von der falsch eingeräumten Spülmaschine. Und da kommen nach dem Konzert immer die Leute zu mir und sagen, ey, hast du das für uns geschrieben?
0: Allein dieser Titel ist schon grandios. Ich glaube, heute noch im Haushalt oder in den Küchen mit den Spülmaschinen gibt es Diskussionen.
1: Ja, natürlich.
0: Ich bin überzeugt, dass wir alle oder die meisten die Teller wirklich falsch einräumen.
1: Weißt du? Da musst du mir erst mal sagen, was falsch überhaupt ist.
0: Ja, die meisten haben ja eine Neigung nach vorne oder nach hinten, aber niemals zur Spülseite. Wenn du jetzt diese Bürste siehst, die im Prinzip rotiert und die strahlt hier Wasser nach oben.
1: Dann sollten die hinteren eigentlich nach vorne geneigt sein,
0: ja.
1: Und die vorderen nach hinten. Aber dann stoßen die oben zusammen und dann ist auch wieder nicht gut.
0: Lässt du zwei Teller Platz frei, aber eigentlich, ich möchte mal behaupten, ich mache es oft falsch. Und meine Frau guckt mich nur an und sagt, hast du wieder eingeräumt? Ja, ich habe eingeräumt. Lass mich am liebsten nur ausräumen. Dann kann ich nicht so viel falsch machen. Aber jetzt kommen wir mal zu dir, Basti. Wo kommst du denn eigentlich her?
1: Also ich bin, auch wenn man es nicht unbedingt so hört, ein Mense.
0: Wirklich ein reiner Mense-Bub?
1: Ja, also in Mainz-Bretzenheim haben meine Eltern gewohnt, als ich geboren wurde.
0: Ja klar, dann ist es Mense.
1: Genau, auf die Welt gekommen in der Uniklinik in Mainz, wo mein Vater auch gearbeitet hat damals als Arzt, aber nicht als Frauenarzt, sondern er war Unfallchirurg. Aber deshalb war es natürlich klar, dass ich zur Uniklinik muss, also meine Mutter vielmehr. Und ja, da habe ich in Bretzenheim im Südring gewohnt.
0: Ja klar, die Hochhäuser.
1: Genau, direkt unter den Hochhäusern. Da sind so, fangen so kleine Reihenhäuschen an mit so einer Holzvertäfelung, die stehen da auch immer noch so weit. Hinten dran war ein Riesenfeld, was es jetzt nicht mehr gibt. Da konnte man damals bis zum Carrefour gucken, also bei die Massa.
0: Bei die Massa, später die Massa,
1: genau. Genau, und in diesem Feld haben wir immer tolle Strohhäuschen gebaut und was weiß ich. Also das war so in den frühen bis mittleren 70er Jahren, woraus sich ergibt, wie alt ich ungefähr bin. Und dann sind wir aber, als ich 6 geworden bin oder 7, sind wir nach Finden gezogen.
0: Ja.
1: Auf die Römerquelle.
0: Leichte Peripherie, sage ich.
1: Ja, aber es geht bergab Richtung Stadt, insofern ist man schnell immer wieder
0: du
1: da.
0: Du brauchst keinen Sprit.
1: Genau.
0: Ach, grandios. Ich möchte noch wesentlich mehr von dir erfahren, aber weißt du, ich möchte jemanden auch verabschieden heute. Und zwar, beziehungsweise ist diese Woche von uns gegangen, wieder ein besonderer großer Künstler von den Supertramps, Mr. Rick, sage ich immer wieder. Und ich habe mir ein Stück ausgesucht von Breakfast in America. Und zwar nichts anderes als statt Goodbye Stranger. Wir sagen einfach Goodbye Rick, musiziere bitte da oben. Egal wie die Texte ausfallen, musiziere einfach.
1: Vielleicht mit Ozzy zusammen.
0: Mit Ozzy, das wäre grandios, glaube ich. Also danach freue ich mich auf meinen Gast hier, Bastian oder Sebastian oder Basti. Ritter.
1: Basti,
0: wir bleiben beim Basti ab sofort.

0: Ja, grande Rick. Riposa, riposa in pace, wie man so schön sagt, auf Italienisch. Supertramp mit Goodbye, Rick, beziehungsweise Goodbye, Stranger. Mein Gast heute Abend hier, Basti Ritter. Du bist jetzt den Berg runtergerollt, von Finden nach Mainz und bist vermutlich da auf die Schule gegangen.
1: Genau, also die Grundschule war bei mir die Martinusschule in Gonsenheim.
0: Nein.
1: Also katholisch, obwohl ich evangelisch bin. Also,
0: ja, wie geht denn das?
1: Ja, irgendwie haben die ja immer so ein, ich weiß nicht, wie man es nennen soll, so ein kleines Mitleidskontingent gehabt für Glaubensfremde. Und da bin ich dann halt drauf gekommen, genau. Und,
0: aber du bist nicht als Katholik da raus.
1: Nein, ich bin, also damals gut, als Kind ist das alles, fand ich das alles auch noch so ganz gut. Irgendwie ganz okay alles, möchte da gar nichts groß gegen sagen. Es war eine schöne Schulzeit auch, die ich da hatte. Es waren zum größten Teil liebe Lehrerinnen. Ich glaube, nur Lehrerinnen hatte ich da, ja, genau. Haben lustige Klassenfahrten schon gemacht und sowas. Das war alles in Ordnung. Und später dann, das Einzige, was mir damals sehr lustig auf der Schule nicht gefallen hat, das waren die strengen Mädchen in der Klasse, die so viel geschimpft haben, wenn man irgendwas gemacht hat, was sie nicht gut fanden. Wobei ich immer dachte, ich mache alles gut. War wohl nicht so. Und dann habe ich mich nämlich danach entschieden, ich möchte auf jeden Fall auf eine Schule, wo es keine Mädchen gibt.
0: Nein.
1: Und bin dann aufs Williges.
0: Nein.
1: Bin also katholisch geblieben. Und hab dann irgendwann später so
0: gemerkt, dass es ein Fehler war.
1: Ja, ein Fehler möchte ich es vielleicht nicht nennen, aber es macht einige Sachen schwerer.
0: Das
1: man muss sich vieles selbst erarbeiten, ja, was sonst vielleicht automatisch geht.
0: Oh, das lasse ich einfach mal so stehen. Das ist

0: scheint interessiert zu sein, auch wenn er nicht so viel sagt vielleicht und so. Da habe ich mich dann sehr drauf ausgeruht und habe im Prinzip zu Hause nie irgendwas für die Schule gemacht. Und Hausaufgaben, gut, mal so, wenn es was Großes war, schon dann oder morgens in der Straßenbahn von einem Kumpel abgeschrieben, vor allem in Fächern, zu denen ich keinen Zugang hatte, sowas wie Mathe in gewissem Maße oder Chemie, Physik, überhaupt keinen Schimmer, worum es da ging, habe ich bis heute nicht. Das mit den Zahlen und Buchstaben und Pfeilen ist mir ein völliges Rätsel geblieben. Und dann sind natürlich auch so ein bisschen die Noten schlechter geworden.
1: Was war deine Stärke? Wo hast du Zugang gefunden?
0: Stärke war Deutsch. Also das ist auch immer geblieben, was Glück irgendwie mir in die Wiege gelegt wurde, glaube ich. Da musste ich mich nie groß anstrengen und habe eigentlich immer Top-Ergebnisse gehabt. Und ja, dann noch Sprachen. Grundsätzlich waren okay. Französisch ein bisschen weniger als Englisch, weil das auch nicht so von alleine geht. Da muss man auch viel lernen, habe ich dann irgendwann gemerkt. Ja, so war die Schulzeit aber dann eigentlich okay. Also
1: du hast ja natürlich auch einen entsprechenden, ja, wie soll ich sagen, vielleicht einen indirekten Druck über deine Eltern bekommen, weil es ja Akademiker sind, bekanntlich.
0: Ja, genau. Also mein Vater, wie gesagt, Unfallchirurg. Meine Mutter war auch Medizinstudentin, kurz vorm Examen, als sie dann aber das erste Mal schwanger wurde, mit meinem 8 Jahre älteren Bruder, 9 Jahre älter. Und dann kamen auch so viele Geschwister noch nach, dass meine Mutter dann nicht mehr ins Studium oder in die Medizin da zurückgefunden hat, sondern dann halt als, wie das damals so war, als Hausfrau, Mutter tätig war. Die hat dann sehr viel später, also eigentlich ist bei meiner Mutter auch noch so, das ist auch ganz spannend eigentlich, die wollte eigentlich ihre ganze Jugend lang Musikerin werden und hat unglaublich gut und viel Klavier gespielt.
1: Ach komm, okay.
0: Und wirklich nichts anderes. Und dann im Prinzip, als sie mit dem Studium anfangen sollte, hat sie sich gedacht, ach, eigentlich schade, wenn ich jetzt die Musik, was mir so viel Spaß macht, plötzlich als Beruf habe, dann muss ich das ja machen und verliere vielleicht den Spaß dran und hat dann Medizin studiert.
1: Nein.
0: Und irgendwie die Eltern hatten ihr damals schon einen Flügel gekauft und also es war wirklich alles auf Richtung Musikkarriere.
1: Wahnsinn.
0: Und dann hat sie sich ganz kurzfristig umentschieden, wäre dann wahrscheinlich auch eine gute Ärztin geworden, aber ja, ist dann erstmal Mutter geworden und kam dann aber später zur Musik zurück als so Lehrerin für Früherziehung für Kinder.
1: Und man könnte meinen, dass das eigentlich im DNA ist. Also wenn man da das DNA rauszieht, dann sieht man, irgendwo gibt es ein paar Noten doch zu erkennen, glasklar.
0: Ja.
1: Denn ja, im Prinzip ist es übertragen worden, aber ich bin mal neugierig. Wie viele Geschwister hattest du jetzt?
0: Also ich habe 3 ältere Geschwister.
1: Okay.
0: Also mein ältester Bruder, mein Bruder ist der Älteste, dann eine Schwester und dann ein Jahr später noch eine Schwester. Also ich bin dann mit ziemlichem Abstand hinten dran gekommen. Also,
1: und danach aber nichts mehr.
0: Danach nichts mehr.
1: Also du warst doch der Jüngste.
0: Ich bin der Jüngste.
1: Und der Frecheste. Der hat sich immer gebückt und versteckt, oder? Du hast ja.
0: Der Frecheste würde ich nicht sagen. Das war mein Bruder. Der hat gute Vorarbeit geleistet. Da musste ich nicht mehr frech sein, weil der alle Wege schon freigeschaufelt hat. Und dazu kommt noch, dass meine ältere Schwester, die ist geistig behindert und um die mussten sich meine Eltern sehr stark kümmern. Und als ich dann so halbwegs normal auf die Welt kam, irgendwie, glaube ich, waren die so ganz erleichtert und haben mir im Prinzip alles durchgehen lassen. Also ich musste nicht kämpfen für meine Freiheit.
1: Glückspilz.
0: Ja, es war wirklich ganz entspannt. Und große Geschwister sind auch toll, weil, also gerade als ich klein war, fand ich meine große Schwester super, wie so eine Ersatzmama, die aber viel mehr erlaubt halt. Und das war sehr cool. Und die ist übrigens auch Musikerin geworden.
1: Ach.
0: Die ist Geigerin. Und auch recht erfolgreich.
1: Auch als Job oder als Hobby?
0: Nee, die hat es als Job gemacht, die hat es studiert. Die war allerdings nicht glücklich auf der Schule und durfte dann aber mit einer Sondergenehmigung damals schon mit 17 anfangen zu studieren, ohne Abi. Das gab es damals noch nicht so planmäßig. Aber das
1: wirklich
0: war
1: begabt gewesen sein,
0: wirklich
1: oder?
0: Gut. Also eine tolle Geigerin. Und die ist dann lustigerweise aber nicht klassische Geigerin geworden, sondern ist in der Folk-Szene gelandet. Und hat da dann bei tollen Bands gespielt.
1: Also heute noch aktiv unterwegs?
0: Heute noch aktiv, ja. Die Band heißt Paddy Goes to Holyhead. Die kennt man im Prinzip. Die kommen ursprünglich aus Darmstadt. Da hat sie in den 90ern auch richtig so mit Charts und irgendwie richtig viel Erfolg gehabt. Und die Band gibt es jetzt so als Trio immer noch. Und
1: ist sie
0: unterwegs noch.
1: Weißt du zufällig, wann sie wieder auftritt oder ob sie in der Nähe ist? Können wir jetzt vielleicht indirekt Werbung für sie machen?
0: Das habe ich jetzt nicht im Kopf, leider. Die spielen so viel und auch viel in der Nähe. Ich weiß, dass sie vor kurzem in Wiesbaden gespielt haben, im neuen Schützenhaus. Aber das ist, glaube ich, jetzt gerade vorbei.
1: Okay,
0: also
1: okay.
0: Deshalb habe ich jetzt nichts im Kopf.
1: Also lass uns einfach nur dann den Namen der Band noch
0: Paddy Goes to Holyhead.
1: Ach, das ist
0: schöner,
1: okay,
0: irischer Folk mit

0: wirklich einem tollen Sänger, wo man auch wirklich denkt, er wäre Ire, ist aber ein Darmstädter.
1: Ist nicht schlimm. Wer weiß, was dahinter steckt und welche Elternteile, woher kommen auch immer. Also, aber jetzt lass uns einmal Fabrizio Moro hören. Einfach Penzer. Einfach denk mal drüber nach, warum ein Darmstädter so genial begnadet sein kann und hier Musik spielt oder singen kann. Und dann freue ich mich wieder auf meinen Gast.

0: Basti. Das war Fabrizio Moro, italienische Musik. Ja, Musica italiana, pensa.
1: Nichts verstanden, aber es war schön.
0: Aber von den Schwingungen her harmonisch. Es kann auch natürlich im Hintergrund laufen, du kannst auch Autofahren dabei fahren. Also es ist eine angenehme Art von Musik.
1: Das habe ich bei italienischer Musik irgendwie, so wie ich sie höre, oft das Gefühl, dass es harmonisch klingt. Was vielleicht aber auch daran liegt, dass die Sprache einfach so schön klingt. Also ich weiß es nicht. Oder gibt es wahrscheinlich auch Gangster-Rap auf
0: Italienisch. Ja klar, gibt's das. Ja. Wenn ich überlege, was die letzten 5 bis 10 Jahre passiert ist, da ist ja halb Italien schockiert. Also die kommen nicht gar nicht so richtig nach. Dieses Romantische, diese Dolce Vita, diese Belle Vita, Amore und was weiß ich was. Das geht ein bisschen verloren. Was ich auch ein Stück weit schade finde.
1: Aber das ist nicht vergleichbar mit hier mit Schlager, oder?
0: Nein, würde ich niemals.
1: Das ist ernster gemeint,
0: also,
1: oder?
0: Also wenn du italienischen Schlager, dann denke ich immer an Ricchi e Poveri oder sowas, weißt du? Oder, das ist nicht wirklich meine Welt. Aber es hat seine Berechtigung. Einfach da zu sein, es wird akzeptiert, aber mehr komischerweise im Ausland und nicht in Italien. Also in Italien hast du da ganz andere Art von Musik. Also sowas ist zum Beispiel typisch. Oder ein Vasco Rossi ist typisch, ein Lucio Dalla ist typisch. Lucio Dalla sagt dir bestimmt was. Okay, wir gehen weiter. Basti Ritter, mein Gast, und Damen dir. Basti, kannst du kochen?
1: Ich würde sagen ja. Allerdings würde ich jetzt sagen, nicht so standardmäßig, sondern ich gucke sehr gerne, was ist noch da und mache daraus irgendwas, was meistens gut schmeckt.
0: Ja, dann.
1: Also ich hab damit angefangen, ich habe eigentlich immer, seit die Kinder da waren, zu Hause gearbeitet und war dann auch derjenige, der mittags dafür zuständig war, dass sie halt nicht verhungern. Und da habe ich mich dann irgendwie so ein bisschen damit beschäftigt. Aber ich mache das gerne so Freestyle-mäßig, also wenig nach Rezept irgendwie. Dadurch fehlen mir vielleicht gewisse Grundkenntnisse, die ganz gut wären. Aber ich denke, wenn was gut schmeckt, dann und alle Leute es gut wegstecken sozusagen und nicht irgendwie alle am Boden liegen danach, dann ist es okay. Und
0: ich bin überzeugt, du machst alles richtig. Das Gefühl lässt walten und die Kinder sind ja gnadenlos. Mit den Kindern kannst du nicht verhandeln, entweder es schmeckt oder es schmeckt nicht.
1: Das stimmt, wobei Kinder ja auch manchmal ein bisschen brauchen, bis sie sich in irgendwas reingefunden haben. Also, so, was weiß ich, Beispiel Oliven finden die meisten Kinder, glaube ich, erstmal ein bisschen erstaunlich oder komisch und ein paar Mal trotzdem gegessen, dann schmeckt es plötzlich.
0: Ja, deswegen, also egal, was die Kinder erstmal nicht mögen, einfach weitergeben, in einem Jahr, in 2 Jahren wieder probieren lassen. Das hilft. Und weil die Geschmacksknospen und also die ganzen Palate, der ganze Gaumen verändert sich ja auch. Mhm. Der Geruchssinn verändert sich, es verändert sich alles. Dieses Kind entwickelt sich ja. Und dann kann es auch etwas strengeren Produkte letztendlich auch vertragen, was am Anfang meistens auf das Süße ausgelegt ist oder auf Mehliges und so weiter. Aber das ändert sich. Ja. Ich würde immer dranbleiben, immer probieren lassen.
1: Ich erinnere mich ja noch an ein Foto aus unserem Familienalbum. Da ist meine Tochter, als sie ein halbes Jahr alt war ungefähr, und wir waren auf dem Open-Ohr-Festival und man sieht sie, wie sie so an meiner Bierflasche nuckelt, die allerdings natürlich leer war. Aber vielleicht hat es auch schon irgendwie dann ihren Geschmackssinn geprägt.
0: Da wollen wir jetzt nicht nach dem DNA fragen. Apropos Bier, ich hab italienisches Bier dabei. Ich glaube, in der zweiten Stunde werden wir
1: italienisches
0: vielleicht...
1: Italienisches Bier, da bin ich, bin ich mal gespannt.
0: Mazzurro, Peroni, so Klassiker. Ja, ja. Ich denke mal, und was zu Mangiare gibt es hier auch.
1: Ich habe vorhin schon so einen Trailer gehört, der vor der Sendung gelaufen ist. Das hat mir ein bisschen, nicht Angst, aber Respekt eingeflößt.
0: Ja, das kannst du auch.
1: 71 Scheiben Salami, sage ich nur.
0: Nein, man geht natürlich nie zu Superlative. So schlimm ist es natürlich auch nicht. Nein, ein Brot wiegt ja keine 5 Kilo, zumindest eine Stulle nicht. Also, wir verlassen jetzt wieder die Schule und du bist dann nach der Schule. Vom Alter her kein Bund, kein Militär, kein
1: Freiwilligendienst.
0: Ich glaube, das hast du gerade so hinter dir gehabt, oder?
1: Nee, das wäre noch gewesen.
0: Okay.
1: Und völlig überraschend bin ich aber ausgemustert worden, was ich nicht geplant hatte. Also ich wollte verweigern, ich wollte Zivildienst machen. Aber ich hatte, seit ich 14 ungefähr war, hatte ich sehr, sehr stark mit Migräne zu kämpfen. Okay. Und das war damals aber noch relativ eigentlich ein bisschen unbekannte Sache. Also Migräne gab es so aus Witzen, wenn die Frau nicht so wollte wie der Mann oder so. Aber
0: deswegen nahm der Mann auch immer die Tablette gleich mit, oder?
1: Genau. Und jedenfalls war das bei mir so heftig. Ich habe früher viel Handball gespielt oder als Kind, bis ich dann jugendlich war und bin dann nach den Spielen aber einfach komplett umgefallen, war 3 Tage lang völlig ausgenockt, hatte...
0: Mit dunklen Räumen und alles?
1: Also ja, genau, also hatte brutalste Kopfschmerzen, Wahnsinn. Also wie ich es wirklich noch nie kannte vorher. Und Das wurde damals natürlich dann eingehend untersucht, bis dann irgendwann mal eine Migräne halt festgestellt wurde als Ursache dafür. Und es war wirklich nach jedem Spiel. Also es war immer nach sportlicher Anstrengung im Prinzip. Und ja, und dann war
0: das...
1: Haben
0: wir herausgefunden, ob das, woran es lag?
1: Nee, nein, also ich könnte es auch jetzt immer noch kriegen, wenn ich mich überanstrenge. Kann das aber mittlerweile halt gut dosieren. So. Und ja, ich glaube, es hängt irgendwie mit dem Nacken zusammen, dass da vielleicht irgendwas abgeklemmt wird. Was
0: Muskuläres,
1: so.
0: Ja, unter Umständen.
1: Irgend sowas. Ja. Naja, und jedenfalls war das dann so mit 14, 15. Dann habe ich halt mit Sport mehr oder weniger aufgehört, nur noch ein bisschen Tennis gespielt und sowas halt nicht so anstrengend ist. Und
0: sag das bitte nicht den Tennisspielern.
1: Naja, ich glaube, Tennis kann man doch spielen bis ins hohe Alter.
0: Das stimmt,
1: wenn man gut spielt, dann muss man auch nicht mehr so viel
0: laufen. Es ist wieder ein Hype da. Du siehst auch der Italiener, der Sinne und so weiter. Also
1: ja.
0: Zurzeit ist wieder, ist es ein kleines,
1: ja,
0: kleines
1: ich hab auch Hype. Vor kurzem tatsächlich mal wieder ein bisschen im Fernsehen gesehen und dachte, ach cool, ist ja fast wie in den 80ern. Irgendwie nur alles dreimal so schnell.
0: Wollte ich gerade sagen, die Geschwindigkeit ist ja brutal.
1: Ja,
0: mit welchem Ballgeschwindigkeit dieser Aufschlag stattfindet, weit über 200 Stundenkilometer.
1: Ja, das würde ich gar nicht sehen.
0: Und darauf noch reagieren, genau. Darauf noch reagieren und präzise reagieren und dann, nee, das ist...
1: Ja. Nee, also das habe ich auch wirklich nur so locker gemacht, wie gesagt, dass es mich halt nicht umhaut, das Ganze. Und aber diese Untersuchungen, die wurden dann zum Anlass genommen, mich auszumustern. Fand ich dann völlig in Ordnung. Also es war auch ein bisschen peinlich, als mir dieses feierliche Komitee dann gesagt hat, ja, sie sind dann ausgemustert und ich muss voll anfangen zu grinsen. Und dann habe ich auch gesagt, aber es scheint ihnen ja nicht so viel auszumachen. Mit so leicht pikiert waren die dann. Und ja, dann war das halt so. Und ich musste ganz schnell entscheiden, was ich nach dem Abi machen würde. Habe dann erst mal ein halbes Jahr nichts gemacht, beziehungsweise in einem Schallplattenladen gearbeitet hier in Mainz, wo es gebrauchte Schallplatten gab. Das war ziemlich cool. Beim Fredi am Holzhof, das kennen sicher viele, ja. Mainzer noch. Wirklich so ein ganz enger Laden, wo man nur, wenn man den Bauch eingezogen hat, durchgekommen ist zwischen den Regalen und wo es wirklich tolle Raritäten gab, die ich damals aber noch nicht wirklich einschätzen konnte. Ja genau, der war nämlich eine Zeit lang selber, konnte nicht arbeiten in seinem Laden und ich habe ihn so lange vertreten dann sozusagen und konnte selber die Öffnungszeiten bestimmen und wie viel ich da arbeite und sowas und das war ungefähr ein halbes Jahr, das war cool, habe ich mit einem Freund zusammen, mit dem Daniel gemacht und ja, danach musste ich halt irgendwas anfangen
0: familiärer
1: zu tun.
0: Druck
1: da? Da war schon Druck da, natürlich.
0: Kann ich mir gut vorstellen.
1: Und ich hatte überhaupt keine Idee.
0: Oder zumindest Erwartungen, würde ich sagen. Vielleicht weniger den Druck, aber
1: ja, den Erwartungen. Druck macht man sich dann ja selber. Man möchte ja auch, ja. Wenn man ein gutes Verhältnis zu seinen Eltern hat, möchte man die auch nicht enttäuschen. Und dann habe ich den Fehler meines Lebens gemacht.
0: Oh, und welcher Fehler, das werden wir natürlich nach dem nächsten Song erfahren. Aber dieser nächste Song verrät ja schon ein Stück weit den schüchternen...
1: Oh ja.
0: Basti, was aus ihm geworden ist. Kannst du uns sagen, warum du dir diesen Song ausgesucht hast und was eigentlich das Gedankengut war für diesen Inhalt an Stoff, sage ich jetzt einfach mal. Das ist ein wunderbarer Song. Ich habe ihn wirklich hoch und runter gezogen und ich habe gesagt, klasse, es macht einfach Laune und es macht Spaß. Und das ist auch bezeichnend für euch.
1: Ja, also in meinen Songs, da möchte ich eigentlich gerne so ein bisschen Geschichten erzählen von Leuten, bei denen irgendwas nicht so ganz glatt läuft. Also die so ein bisschen am Alltag scheitern oder Sachen nicht so geregelt kriegen und so. Und
0: oh, das hört sich aber nach einem Never-Ending-Repertoire an.
1: Ja, da kann man unendlich weitermachen. Und ja, aber da hatte ich bei dem Song so diese perfekten Gentlemen im Kopf, die ihre Angebetete mit Rosen überhäufen und irgendwie immer den passenden Spruch haben. Und ich dachte dann so, oh weia, irgendwie so kann ich niemals sein. Mich muss eine Frau halt so nehmen, wie ich bin, beziehungsweise ich gebe mehr Mühe, aber es klappt halt nicht immer.
0: Das macht dich schon mal sympathisch.
1: Und ja, also und das Ganze nicht aus irgendeiner Arroganz raus, sondern einfach, weil man vielleicht in manchen Sachen ein bisschen ungeschickt ist oder so oder eben auch schüchtern oder so, da macht man Sachen, die die Frau vielleicht nicht perfekt findet. Und genau da, von solchen Situationen handelt der Song. Sei es, dass man irgendwie an der falschen Stelle im Film lacht oder was auch immer, einfach so ein bisschen ungeschickt ist. Und der Song heißt Nicht so romantisch und da geht's halt genau um die Leute, die alles perfekt machen in Bezug aufs andere Geschlecht und ja, zu denen zähle ich mich halt nicht.
0: Und das ist von der Gruppe oder von der Band?
1: Schüchtern heißt die Band. Genau, das ist meine Band, wo ich die Songs für schreibe, wo ich singe, Bass spiele, zusammen mit Daniel, mit dem ich im Plattenladen gearbeitet habe, der spielt der Gitarre, und mit Yui, unserem Schlagzeuger.
0: Ach, hört einfach mal rein jetzt, nicht so romantisch.

0: schüchtern, nicht so romantisch.
1: Genau, das ist jetzt der Teil, wo live eigentlich die Leute immer singen. Das geht dann stundenlang weiter meistens live.
0: Ja, ich meine, der Song hat auch eine wunderbare Akzeptanz von 5 Minuten und 24 Sekunden. Das ist schon grandios. Ich bin sowieso nostalgisch. Alle Songs über 4,5 Minuten finde ich grandios.
1: Das ist gut. Retro, gell?
0: Ja. Oder? Mittlerweile 2,5 Minuten, dann ist Schluss.
1: Ja, und das muss eigentlich mit dem Refrain schon losgehen. Jetzt seit Spotify ist alles anders. Also, wenn man sich danach richten würde, aber das tue ich nicht. Also, wozu?
0: Das ist auch richtig so. Ja. Es ist auch eine Kunst. Es ist auch eine freie Kunst. Und da würde ich mich niemals eingrenzen lassen.
1: Genau.
0: Natürlich, wenn man sich das leisten kann. Und du kannst es dir leisten. Schüchtern kann sich das leisten, denn es ist viel passiert in den letzten Jahren. Aber das werden wir in der zweiten Stunde erfahren. Mhm. Du hast dann natürlich diesen Druck von zu Hause gehabt, Basti. Und genau. Die Akademiker haben gesagt indirekt, hey Junge, du weißt, wir haben hier alle was geschaffen und Dottore und Mediziner und alles drum und dran. Was machst du? Wofür hast du dich entschieden und eigentlich warum? Weil es ist Wahnsinn.
1: Ja, also ich hatte so ein bisschen das Problem, dass ich mit 17, also vorher schon, angefangen hatte, in meiner ersten Band zu spielen. Und ab der ersten Probe war mir klar, ich will Rockstar werden. Und da hat's alle anderen Lebensentwürfe haben es danach schwer gehabt.
0: Nee.
1: Und also ich wollte es unbedingt. Also es gab für mich nichts Tolleres. Ich habe das wirklich bei der ersten Probe, beim ersten Ton, habe ich Cello spielen gelernt als Kind mit 8.
0: Okay.
1: Und habe das auch bis 18 ungefähr durchgehalten.
0: Das ist ein wunderbares Instrument. Ist
1: super schön.
0: Aber ein Junge an Cello geht normalerweise, weißt du, normalerweise Gitarre, Schlagzeug, Bass. Das ist eigentlich typisch.
1: Aber nee, Cello? Ja, bei uns gab es nur Klassik
0: zu Hause.
1: Also
0: okay.
1: Reinhard May, was ich gehört habe, das war schon Rebellion so ein bisschen. Und es gab eigentlich nur Klassik bei uns. Beziehungsweise hatte ich auch das Gefühl vielleicht nur, dass es nur Klassik gibt, weil mein Bruder hat durchaus auch richtig normale Musik, sage ich mal, gehört. Also der hatte auch dann Poster, die ich irgendwie verstörend und gut fand von Van Halen oder sowas in seinem Zimmer. Aber kapiert habe ich das nicht wirklich und hatte damals schon so das Gefühl, es muss irgendwas Seriöses sein irgendwie. Und ja, dann habe ich Cello gespielt. War okay, hat mir aber nie so völlig, hat mich nicht mitgerissen irgendwie. Also ich hatte zwar einen guten Lehrer, der auch irgendwie lustig war, so für Klassikerverhältnisse, sage ich mal.
0: Aber trotzdem, ich mag trotzdem diesen Instrument.
1: Ja, es ist super schön.
0: Wirklich was Besonderes. Sehr, sehr zart, sehr fein.
1: Auch sehr emotional eigentlich.
0: Sehr emotional.
1: Das ist das Instrument, was so am nächsten, glaube ich, an der menschlichen Stimme ist, so von den Frequenzen. Und deshalb kann das die Leute auch sehr abholen.
0: Absolut.
1: Wenn man es gut und mit viel Spaß spielt, und das habe ich halt so mittel nur.
0: Ja, wenn du lustig sein wolltest, dann hast du jetzt normalerweise Spinett dann sonst gelernt.
1: Ja, genau. Und na, jedenfalls habe ich dann mit 17 gedacht, ja, Gitarre jetzt nochmal lernen ist ein bisschen blöd, da muss man so viel üben, und habe dann mich für einen E-Bass entschieden, weil der hat auch 4 Saiten wie das Cello, zwar anders gestimmt und ein bisschen anders gezupft statt gestrichen, aber so grundsätzlich dachte ich, kann da nicht so viel schief gehen, und habe dann meine erste Bandprobe gehabt, wo ich noch nicht mal wusste, wie man sich den Bass eigentlich richtig umhängt. Und das hat mich aber so begeistert. Ich fand es so toll, also dass man da mit 4, 5 anderen Spinnern zusammen in so einem Raum steht, im Kellerraum. Und das war in Bretzenheim in St. Bernhard. Die hatten unten so einen kleinen Raum. Da ist dann später auch Tobi Mann übrigens rumgestolpert. Und da haben wir geprobt, und das fand ich völlig, also wie eine Neugeburt irgendwie, sowas. Das fand ich so toll, dass da jemand Schlagzeug spielt und Gitarre, Bass, Keyboards war noch dabei, und der Keyboarder hat auch gesungen, so ganz gut, würde ich mal sagen.
0: Immer undankbar. Derjenige, der singen muss, ist doch, sorry, der ist doch bestraft erstmal. Es kann mir keiner erzählen, dass er auf die Bühne geht und sagt, ich werde jetzt Sänger und so weiter. Jeder fühlt sich am Anfang erstmal ein bisschen unwohl, weil er nicht weiß, wie kommt seine Stimme, wie kommt sein Gesang überhaupt an.
1: Das ist Typfrage, glaube ich. Also ich glaube, es gibt Leute, die machen das mit so einem Selbstverständnis oder werden vielleicht auch...
0: Nur was rauskommt, ist was anderes, oder?
1: Ja, genau. Also es gibt sicher Leute, die sehr von sich überzeugt sind. Und das hatte ich, also dass ich mal später in einer Band singen würde, wie ich es jetzt mache, das war auch damals unvorstellbar. Also hätte ich nie hätte ich das gemacht. ich habe gerne so zweite Stimmen mal gesungen, wenn der Hauptsänger dann irgendwie nochmal, also ich konnte gut, so, da hat das Cello wahrscheinlich geholfen, hab ein gutes Gehör und konnte dann im Prinzip, ohne es zu üben, dann halt zweite Stimmen dazu singen und sowas, wenn der Sänger gesungen hat. Das ging gut, genau, aber...
0: Aber was du dann studiert hast, wofür du dich dann
1: entschieden hast. Jetzt haben wir es ja nochmal ausgezogen.
0: Ja, das müssen wir, denn ich möchte dir trotzdem einen italienischen Song jetzt spielen. Ja. Und zwar, übrigens gibt es auch eine deutsche Interpretation davon und die ist auch sehr, sehr gut. Und wenn ich diesen Song jetzt spiele auf Italienisch, wirst du sofort sagen, aha, kenne ich. Buonanotte Fiorellino von Francesco De Gregori. Dann, ich bin jetzt auf deine jetzige, sofortige Reaktion jetzt gespannt. Und ihr da draußen, ihr könnt es auch sein.

0: Ja, der liebe Konstantin, der wird natürlich auch nach Mainz kommen und vermutlich im Unterhaus, wie immer, und wird dieses Lied natürlich in eine deutsche Version singen. Aber jetzt mein Gast hier, Basti Ritter. Basti, lass raus jetzt, lass raus. Für was hast du dich entschieden? Welchen Druck hast du dir weggenommen? In welche Richtung ging dein Studium?
1: Genau, also ich habe studiert hier in Mainz natürlich, weil ich ja wegen der Band nicht weg konnte. Ich war ja kurz vorm internationalen Durchbruch gefühlt, auch wenn wir noch nicht aus dem Proberaum raus waren. Deshalb musste ich was in Mainz nehmen und habe mich dann entschieden, Jura zu studieren, weil ich dachte, so, ja, Deutsch bin ich ja ganz gut irgendwie und das vielleicht bringt es ja was, wenn man irgendwie einen Satz geradeaus formulieren kann oder sowas. Und habe dann zusammen mit, auch mit Daniel wieder, der mit mir im Plattenladen und in der Band zusammenarbeitet, habe ich dann zusammen angefangen, Jura zu studieren. Mit dem Unterschied, dass er nach 3 Semestern gemerkt hat, das ist überhaupt nichts für mich. Also ich habe es auch gemerkt, aber ich habe nicht aufgehört zu studieren. Er hat dann irgendwann aufgehört. Mittlerweile waren auch schon die ganzen Kumpels aus der Schule, die das studieren wollten, die waren dann auch an der Uni. Habe mich da aber nur selten gesehen. Also ich habe mich eigentlich hauptsächlich weiter darauf konzentriert. Irgendwie, ja, ich weiß gar nicht so genau. Ich war viel im Terminus, will ich mal sagen. Und musste dann morgens ausschlafen. Also ich habe so ein Studentenleben geführt. Und so die allerersten Hausarbeiten. Also Jura war damals auch noch so aufgebaut, dass man wirklich ganz, ganz wenig Klausuren nur schreiben musste. Also ich habe... Es gab damals 3 kleine Scheine, nannte man es, in den 3 verschiedenen Formen, genau. Also bürgerlich, öffentlich und Strafrecht. Und da gab es 3 kleine Scheine und 3 große Scheine und dann noch ein Wahlfach zusätzlich. Und wenn man dann diese Scheine alle zusammengesammelt hat, dann durfte man sich zum Examen anmelden. So der Plan für normale Studenten. Ich habe diese kleinen Scheine irgendwann geschafft und gemacht. Und als ich die dann fertig hatte, dann wurden die abgeschafft.
0: Nee.
1: Dann waren die keine Voraus. Dann dachte ich, das kann doch wohl nicht wahr sein. Und habe mich dann angefangen, an die großen Scheine zu setzen, was schon ein bisschen mehr Arbeit war. Und also es war einfach komplett das Falsche für mich. Ich fand es fürchterlich. Und es war gar nicht so, wie ich dachte, dass man irgendwie, sagen wir mal, kreativ sein kann, auch beim Verfassen von irgendwelchen Texten, sondern man geht da wirklich, es ist nicht so, wie immer gesagt wird, dass man viel auswendig lernen muss.
0: Ist es nicht so?
1: Nee, das ist nicht so. Man muss aber wissen, wo man was findet und man muss wissen, wie bestimmte Sachen dann ausgelegt werden. Also man muss so Rechtsprechung kennen oder zumindest auch Begriffe dann kennen, was die halt bedeuten und sowas, das schon, aber es ist jetzt nicht so, dass man Gesetzestexte auswendig lernt oder so, weil die stehen ja im Buch, die konnte man ja damals schon nachschlagen dann, das war eigentlich kein Problem. Aber es war einfach so festgefahren alles und so und ich fand es fürchterlich, also wirklich ganz schlimm.
0: Er fand es so fürchterlich, dass er uns nach diesem Song und nach den Nachrichten geht's natürlich weiter. Wir haben eine 2. Stunde und ich weiß, ich könnte jetzt eine 3. noch holen, weil der Basti, es macht einfach Spaß, ihm nur zuzuhören. Hat er seinen Abschluss in Jura dann hingekriegt? Was meint ihr denn da draußen? Aber solange will ich euch erstmal etwas Wunderbares an Musikstück aus nordafrikanischem Raum. Einen Mix zwischen Sahara oder Wüstenmusik gepaart mit Jimi Hendrix und wie soll ich sagen, so Beduine, sage ich mal. Das ist ein ganz anderes Leben. Das sind Leute, die wirklich durch die Wüste ziehen auf Kamele. Und der eine Junge, Bombino, der hat es geschafft, über die Leihgabe von einer wunderbaren Gitarre oder E-Gitarre mit 13 Gitarren zu spielen und zu lernen. Und der ist unterwegs gewesen. Ich habe ihn da besucht, und zwar in Belgien. Und habe mir diesen Konzert reingezogen. 4 Stunden Musik ohne Pause. Sensationell. Hört einfach mal rein. Sahari Klänge mit Jimi Hendrix. Diese Kombination ist einfach nur grandios. Bombino mit Imuhar.

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1: Ich bin Babit Büchner. In der Diskussion um die Frührente mit 63 hat CSU-Chef Markus Söder davor gewarnt, dass die gesamte Rentenreform scheitern könnte. Man müsse aufpassen, dass man nicht das ganze Rentenpaket aufschnüre, sagte Söder im ARD-Sommerinterview.
2: Arbeitsministerin Baas zeigte sich im ZDF offen dafür, das Paket nochmal aufzuschnüren, zumal die Frührente von der SPD eingeführt worden sei, die CDU wolle sie abschaffen. Aber vor neuen Gesprächen wünschte sich eine klare Position dazu vom Koalitionspartner CDU-CSU. Die drei ostdeutschen CDU-Ministerpräsidenten Kretschmer, Schulze und Vogt wollen an der abschlagsfreien Frührente festhalten. Von der CDU-Spitze hieß es später allerdings nochmal, nein, die Union bleibe bei der Abschaffung. Auch Söder betonte im ARD-Sommerinterview, wie überrascht er über den Vorstoß der ostdeutschen CDU-Kollegen war. Ursula Winkler, Nachrichtenredaktion.
1: Bei der Waldbrandbekämpfung westlich von Athen sind zwei Löschhubschrauber zusammengestoßen. Ein Helikopter konnte eine Notlandung machen, die Piloten des anderen Hubschraubers überlebten nicht. Die Waldbrände nahe Athen werden unterdessen immer größer. Nach ersten Schätzungen wurden bereits mehr als 10.000 Hektar Wald sowie Häuserställe und landwirtschaftliche Flächen zerstört, berichtete der griechische Rundfunk. Der Moskauer Bürgermeister hat den tödlichen Sprengstoffanschlag in einem Ausgehviertel der Hauptstadt als brutalen Terrorakt bezeichnet. Mindestens 3 Menschen waren bei der Explosion ums Leben gekommen.
3: Das Attentat galt Militärbloggern hier in Russland zufolge dem General Alexander Tschaiko. Er ist der neue Chef der Luft- und Raumfahrtstreitkräfte Russlands. Er soll in dem Restaurant hier in Moskau seinen 55. Geburtstag und die Beförderung gefeiert haben. Er blieb aber unversehrt, als die in einem Paket versteckte Bombe gestern hochging. Aus Moskau, Ulf Mauder.
1: In der kommenden Woche macht die Polizei wieder Jagd auf Temposünder. Morgen beginnt der sogenannte Blitzermarathon. Laut ADAC beteiligen sich daran mehrere Bundesländer, allerdings nicht alle. Mit der Aktion will die Polizei die Zahl der schweren Verkehrsunfälle reduzieren.
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6: Cavaliere, Sebastiano.
5: Welcome. Schön, dich hier zu haben, Sebastian.
6: Oder ja, Basti. Ich freue mich. Hallo.
5: Ich möchte Basti genannt werden, dass wir es ja, genau. Mal klären.
6: Sebastian, uns. Nur wenn es was zu schimpfen gibt.
5: Das dann sagt bin auch ich nur die Mama Sebastian.
6: Ja, genau. Sebastian, was hast du jetzt wieder getan?
5: Basti, die erste Stunde, die war ja grandios. Die war weg im Flug. Die war einfach schnell weg. Die kann man nicht mehr reinholen. Die war einfach schön. War sympathisch, war kurzweilig. Und wir haben es geschafft zu erfahren, dass du studiert hast. Und zwar Jura. Obwohl du nicht ganz begeistert hast, als die kleinen Scheine wegflogen. Und wenn du dich auf die große Scheine konzentrieren wolltest. Aber alle Zuhörer da draußen sind jetzt gespannt, nach den Nachrichten zu erfahren, hat er es geschafft. Hat er sein Jurastudium absolviert.
6: Soll ich da direkt drauf? Also es kamen noch kleine Sachen dazwischen.
5: Alles andere hat mich jetzt auch gewundert.
6: Also so nach etwa, wie viel waren es, 10 Semestern an der Uni, habe ich meine Frau kennengelernt. Im Terminus natürlich, wie es sich für einen guten Mainzer Rocker gehört. Sie war da eher zufällig, aber.
5: Wir sollten vielleicht sagen, was Terminus wirklich früher
6: Terminus
5: war.
6: Terminus war früher in Mombach Industriegebiet eigentlich der Laden, wo man, wenn man Rockmusik hören wollte, hingegangen ist. Also das war eigentlich ein tolles Ding, weil da ging es nicht um Äußerlichkeiten groß, sondern es war wirklich so ein Pool von Leuten, die halt jetzt nicht unbedingt in irgendwelche trendigen Sachen gehen wollten. Also ich fand es eine super Diskothek hat man es vielleicht damals genannt, heute hätte man es Club, würde man es Club nennen. Es war wirklich super und da konnte man tolle Leute treffen, wie ich dann gemerkt habe. Meine Frau habe ich da kennengelernt und relativ schnell, nachdem ich die kennengelernt habe, war die dann schwanger. Ich war halt immer noch Student ohne Plan irgendwie und mit der Rockstar-Karriere, das war auch noch nicht so ganz auf der Zielgeraden, würde ich mal sagen, dass das geklappt hätte. Und ja, dann kam unsere erste Tochter 1997. Da war ich 12 Semester eingeschrieben. Also 1991 habe ich angefangen und 97 kam die Tochter. Dann dachte ich, oh, jetzt muss ich mich aber doch mal ein bisschen anstrengen, dass irgendwie das Ganze zu einem guten Ende kommt. Da muss ich auch sagen, in der Zeit, meine Eltern haben uns toll unterstützt. Also die waren jetzt nicht so, dass sie gesagt hätten, jetzt mach mal hin oder so, sondern die fanden es dann auch gut, dass ich dann auch viel bei der Tochter war und nicht jetzt jede
5: Wie
6: Sekunde.
5: Wie heißt denn die Tochter?
6: Myrna.
5: Myrna.
6: Sein keltischer Name, den kannten wir da vorher noch nicht. Also ich habe auch, nachdem wir uns für den entschieden hatten, ihn noch ein paar Mal wieder vergessen, bevor das Mädel da war. Aber Myrna heißt sie, genau. Und sie kam 97 auf die Welt und dann dachte ich, jetzt mache ich das Studium schnell fertig. Dann kam dazwischen, dass meine Frau relativ kurz danach wieder schwanger war.
5: Wie heißt denn deine Frau? Da bin ich jetzt neugierig.
6: Claudia. Claudia. Ist sie ganz italienisch.
5: Die können wir auch gerne jetzt. Oh, Claudia Cardinale. Oh,
6: genau, nach der wurde sie auch tatsächlich benannt von ihrer Mutter. Ja.
5: Ah.
6: Genau.
5: Gut, also, später kam aber Claudia Schiffer auch noch.
6: Das stimmt, ja, aber die kam später.
5: Die kannst du gerne jetzt grüßen, wenn du möchtest, deine Töchter und deine Frau.
6: Ja, ich grüße Claudia Schiffer, hallo. Nein, ich grüße natürlich meine beiden Töchter, denn 1999 kam Maya hinterher und genau, die hören das jetzt vielleicht nicht, die sind nicht hier im Mainzer Sendegebiet. Meine Tochter Myrna, die war nach dem Abi in Australien, kam dann glücklicherweise zurück, stand auch auf der Kippe mal irgendwann. Und die Maya, die ist in der Nähe geblieben, die ist aber jetzt in der Pfalz, in einem eigentlich Wochenendhaus von uns da, hat die sich zurückgezogen und hat da jetzt gerade ihren Master gemacht. Also die sind beide sehr viel zielstrebiger als ich, lustigerweise.
5: Was keine Rockstars.
6: Nicht von mir haben. Na, die können beide, schreiben beide Songs und sind gute wow. Musikerinnen, aber haben ihren Fokus auf andere Sachen gelegt.
5: So, jetzt öffnen wir dieses.
6: Genau, und also die kamen mir dazwischen und ich musste mich ja natürlich um meine Töchter kümmern, da konnte ich nicht so viel an die Uni gehen. Und dann aber irgendwann, nachdem dann die Maya auf der Welt war, dachte ich, jetzt muss ich das ganze Zeug zu einem Abschluss bringen. Meine Eltern haben jetzt so lange Geduld gehabt und haben nicht irgendwie rumgezetert oder so, haben uns auch finanziell ganz schön unterstützt noch zusätzlich.
5: Finde ich grandios, auch dass dieser Druck nicht wirklich dann entstanden ist, sondern die Priorität erstmal auf die Familie und auf natürlich auf den Nachwuchs.
6: Genau. Also das haben sie wirklich toll gemacht und dass sie natürlich jetzt gemerkt hat mittlerweile, dass ich nicht der herausragende Jurist werde, das war wohl offensichtlich dann irgendwie und ja, die dachten jetzt dann auch, Hauptsache es passiert irgendwas mal und ja, dann hatte ich auch so eine Art Gefühl, ich mache es jetzt hauptsächlich für meine Eltern halt irgendwie fertig und ab dann, das ist bei Jura so üblich, ja, ich glaube es immer noch so, früher war es so, dann ist man zum Repetitor gegangen, also das heißt, ein externer, nicht ein Professor, sondern ein externes Institut sozusagen, übernimmt es dich auf das Examen vorzubereiten und prügelt dir die Inhalte rein in möglichst kurzer Zeit. Und das habe ich dann gleich zweimal gemacht, weil ich doch ein bisschen Nachholbedarf hatte. Und habe dann ein Jahr lang versucht, all das, was ich in den 10 Jahren vorher nicht gemacht hatte, nachzuholen. Und das hat dann irgendwie geklappt und ich habe mein erstes Staatsexamen gerade so bestanden. Also ich glaube, am Schluss war es mit 6, irgendwas Punkten, was bei Jura ganz okay, also nicht gut ist, aber es ist ganz okay irgendwie. Und habe dann aber mit Abschluss, also als ich diesen Abschluss dann hatte, war mir klar, da geht nichts mehr in die Richtung. Das war jetzt wirklich nur, damit nicht die ganzen 10 Jahre völlig umsonst waren. Und habe dann nicht mehr das zweite Examen gemacht, was man braucht, um jetzt wirklich als Jurist oder als Volljurist sozusagen zu arbeiten. Wenn man Richter werden wollte, dann hätte man auch bessere Noten gebraucht. Also ich hätte Anwalt dann werden können, wenn ich das zweite Examen gemacht hätte, wollte ich aber nicht. Und hatte nebenbei auch schon ein Tonstudio mir aufgebaut und so und habe da viel lieber drin gehockt.
5: Was sagt denn Pino Daniel an dieser Stelle? Musiker, Musiker. Dieser Song kam 1980 raus.
6: Er wusste es damals schon.
5: Ja, er wusste es damals schon, ja. Oder? Hättest du Pino Daniele gehört?
6: Hätte ich ihm mal zugehört, ja.
5: Und dann bin ich mal gespannt, wie deine Musiker-Musiker-Welt entstand.

0: 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Sebastiano Ritter.
1: Oh, Kavaliere.
0: Ja, die ersten zwei, drei Bisse konnten wir schon hinter uns bringen, in das leckere Brot mit etwas Salami. Aber na, die Kombination hast du gesehen mit dem Mascarpone und Gorgonzola und dann die paar Oliven.
1: Ja, wirklich großartig.
0: Oder? Das macht Laune.
1: Das macht wirklich gute Laune.
0: Stell dir jetzt mal vor, das Brot wäre sogar noch warm und knusprig, weil natürlich nach 3-4 Stunden lässt es etwas nach.
1: Ja, aber es schmälert es kaum, würde ich sagen. Es war sehr, sehr, sehr, es ist sehr, sehr gut.
0: E Birra Italiana, oder? Ihr von Moretti. Es macht Spaß. Das ist Kombination, da kann man einfach nicht Nein sagen. Das ersetzt auch ein Abendessen ohne Wenn und Aber.
1: Ein Moretti alleine, meinst du? Moretti?
0: Nein, es bedarf mehrere Morettis. Nein, aber eine ist okay, weil danach müssen wir auch fahren. Also alles
1: das
0: gut,
1: stimmt,
0: alles
1: ja.
0: gut. Ist in Ordnung. Mein Gast hier, der sympathische Sebastiano Ritter, o Cavaliere.
1: Cavaliere.
0: Gefällt mir. Basti, du hast also dann gesagt, okay, Jura, die Eltern haben das psychologisch sensationell umgesetzt, dich dann indirekt unter Druck zu setzen, nach dem Motto, wir haben dich jetzt unterstützt, jetzt mach wenigstens was für uns, gib uns, mach uns stolz, dass du diesen Studium einfach mal hinter dir bringst und absolvierst, auch wenn das nur das erste Staatsexamen war.
1: Ja, ich glaube, die haben nicht wirklich mehr damit gerechnet. Also die haben sich wirklich gefreut dann und waren, glaube ich, überrascht.
0: Nein, also, aber die haben dich doch. Es sind immer noch deine Eltern, Basti.
1: Natürlich.
0: Die wissen ganz genau, wie sie dich packen müssen, ganz subtil, dass du deine Ziele trotzdem erreichst, in deinem Interesse letztendlich. Also du hast es selber jetzt, du hast selber Kinder, da weißt du genau, wovon wir sprechen. Ich habe selber 3 Söhne und manchmal mit Druck erreichst du ja grundsätzlich nichts. Aber wenn man das elegant
1: genau, so ein bisschen subtil.
0: Subtil und verständnisvoll. Und ja, manchmal hält man die Luft auch an, dass es auch dann auch umgesetzt wird. Ja. Aber es geht meistens auf, weil das spricht doch für einen schönen Charakter auch.
1: Ja, also ich glaube auch, dass mit der Holzhammer-Methode hätte es nicht funktioniert. Also es war nun mal einfach so, dass mir das Studium keinen Spaß gemacht hat und dass es was anderes gab, was ich viel toller fand. Und ja, es war halt, also die mussten da schon ein bisschen, glaube ich, mussten meine Eltern über ihren Schatten springen, dass man auch Sachen macht, die man nicht vielleicht studiert hat oder Sachen, wo es keine Ausbildung für, also gab es damals ja nicht irgendwie, das, was ich machen wollte, da gab es schon so Privatschulen, wo man vielleicht lernen konnte, wie man ein Mischpult bedient oder sowas, aber mein Ziel war halt immer, dass ich irgendwie in der Musikwelt halt Fuß fasse und habe dann irgendwann halt während des Studiums versucht, ein Tonstudio aufzubauen, ohne das aber wirklich groß gelernt zu haben. Und ich dachte immer, es ist toll, wenn man so seine eigenen Sachen irgendwie machen kann. Also das entstand eigentlich daraus. Ich bin grundsätzlich so, dass ich immer denke, alles, was andere können, muss ich doch irgendwie auch hinkriegen. Also sei es, was viele Handwerker so machen oder das ist auch immer noch so tatsächlich. Ich versuche alles selber zu machen immer und habe dann auch gedacht mit meiner Band, bevor ich jetzt für zigtausend Mark in ein Studio gehe, dann nehme ich das Geld doch lieber und kaufe mir selber Zeug und nehme es selber auf. Und so entstand es dann eigentlich.
0: Verstehe. Also. Aber das erfordert auch, dass du irgendwo arbeitest und Geld verdienst erstmal. Und die Familie war auch schon da. Wie hast du das denn? Wie hast du diese Brücke geschlagen?
1: Da hatte ich wirklich das Glück, dass es nach meinem Examen recht schnell losging, dass ich wirklich auch schon Geld mit der Musik verdienen konnte, mit dem Tonstudio, was heute undenkbar ist, weil Tonstudios gibt es ja kaum noch, weil jeder das am Computer mittlerweile selber machen kann. Aber ich hatte erstmal in Finden auf dem Laienhof im ehemaligen Proberaum von uns so ein kleines Kellerstudio mir gebaut. Mit wenig finanziellem Einsatz ging das noch so. Und habe da dann was aufgenommen für meine Band. Die Band hieß damals April Moon. Das war so Folk, Rock. Eigentlich ganz schön. So ein bisschen wie vielleicht Crash-Test-Dummies und sowas hat sich das angehört. Und oder die Hooters. So in die Richtung ging das irgendwie. Und das hat dann der Walli von den Boomchucks, der Gitarrist, der damals bei den Boomchucks gespielt hat und auch die Sachen selber aufgenommen hat, der hat das gehört. Und hat mich dann irgendwann angeschrieben, hat gesagt, Basti, ich habe deine Aufnahmen gehört, die klingen gut, wollen wir nicht zusammen ein Studio machen? Ich habe hier gerade eins. Da war nämlich bei den Boomchucks Bei denen war gerade irgendwie so ein Plattenvertrag mit der EMI grandios gescheitert. Die hatten sich riesig eingerichtet, um da dann groß einzusteigen. Und es ist aber alles geplatzt. Und dann saß der Walli da in Oberolm in seinem Bauernhof, und wo ein Studio eingebaut war, und wusste nicht so recht, was er machen soll. Und da wollte er halt dann einen Partner für finden, der mit ihm das dann macht. Und das war ich dann. Und so ging es dann relativ schnell los. Der Walli war halt auch schon bekannt hier in der Szene als jemand, wo man ins Studio gehen kann, wo man Sachen aufnehmen kann. Und da kamen dann halt recht viele Bands zu uns relativ schnell, die wir dann aufgenommen haben. Habe ich aber dann doch auch gemerkt, das ist nicht das, was ich immer mache.

0: Proberaum waren und gemerkt haben, so klingen wir ja gar nicht mehr. Und irgendwie, das war so ein bisschen anstrengend. Und ja, dann kamen wir aber glücklicherweise auf eine andere Idee, mit der dann wirklich auch Geld verdient wurde.
1: Und welche Idee? Das hören wir natürlich nach dem nächsten Song. Ich habe Lust jetzt auf die Rolling Stones. Magst du die Rolling Stones? Ist es deine Welt?
0: Das ist nicht ganz.
1: Oder war das vor deiner Zeit?
0: Das, gut, die Rolling Stones, die sind ja, also die werden noch da sein, wenn ich nicht mehr da bin, glaube ich.
1: Ja, klar. Aber es ist ja interessant zu wissen, wie du damals, auf welche Musik du standest. Und Rolling Stones war natürlich eine Revolution. Wenn du die Beatles früher gemocht hast und dann kamen die Rolling Stones, dann war das
0: eine andere Welt. Ja, das habe ich nicht wirklich mitgekriegt. Ich war dann Späteinsteiger, halt durch mein klassisches Elternhaus Cello und all das. Genau, und nur Reinhard May. Und dann war der Einstieg bei mir dann recht spät. Da war ich so vielleicht 15, 16. Kam dann auch durch Partys, auf denen ich war, wo halt Hardrock gehört wurde und Metal. Und so bin ich zur Musik gekommen. Nein, und da war Rolling Stones dann nie so richtig
1: weich, das, was man brauchte. Zu weich dann. Genau. Da war das wahrscheinlich hier Volksmusik nur noch. Nein, wir wollen es nicht so degradieren, um Gottes Willen. Jetzt die Rolling Stones mit Ruby Tuesday.

0: Vasco Rossi kommt danach, aber jetzt haben wir erstmal die Rolling Stones mit Ruby Tuesday. Auch etwas
1: ist doch schön. Ist doch schön. Habe ich doch was verpasst in meiner Jugend.
0: Ach, weiß ich nicht, ich glaube es nicht. Mit einem Cello warst du glücklich.
1: Genau.
0: Nein, aber du warst im Terminus, das war Terminus. Wie das Wort schon sagt, das ist Endstation.
1: Ja,
0: genau. Sackgasse, fertig aus. Wenn du da drin schon mal warst und mehrere Semester verbracht hast, es gibt keine Superlative, Entschuldigung, nicht in deinem Genre, möchte ich mal behaupten.
1: Und da muss ich sagen, ich war sogar dienstags da und Mittwoch.
0: Also richtig hart.

0: Hardcore, ja.
1: Also, ja, ja.
0: Also, nee, da waren vielleicht nur 20, 30 Leute da an einem Dienstag.
1: Das kann gut mal passiert sein, ja, ja. Und ich habe es meistens so drauf angelegt, dass ich irgendwie halt mit der Straßenbahn hingefahren bin und dann geguckt habe, ob ich jemanden finde, der mich nach Hause fährt. Hat manchmal auch nicht geklappt. Ich habe damals glücklicherweise noch in der Innenstadt gewohnt.
0: Ach so, du hast in der Innenstadt
1: gewohnt. Ja, ja, ich habe in der Münsterstraße gewohnt und da konnte man zu Fuß aus Mombach, das ging dann noch. Da kam ich dann irgendwie 5 Uhr morgens an und dachte, gehe ich zur Uni? Och nee.
0: Die Frage war schnell beantwortet.
1: Genau.
0: Und zwar in der Horizontale schon. Ja, ich stelle es mir trotzdem sehr schwer, wenn ich das Ganze so zurückblicke und sage, okay, Tonstudio, puh, schwere Geschichte, schwere Kost. Wie kann man da Geld generieren? Das ist doch alles andere als selbstverständlich. Und wenn da ein paar Buben kommen, die ein paar CDs gespielt oder bespielt bekommen, das ist nicht das große, dicke Geld.
1: Nee, genau. Und vor allem, du hast dann auch wirklich Arbeitszeiten, die anstrengend sind, weil du bist immer am Wochenende natürlich bei den Hobbybands dann gefordert. Und die sind dann so motiviert, dass sie auch eigentlich morgens um 7 vor der Tür stehen und am liebsten erst nachts um 3 dann weggehen. Also das, ja, das war mal eine schöne Erfahrung. Man hat viele Leute kennengelernt.
0: Aber entschuldige, Basti, das ist doch nicht das Schlimmste. Ich glaube, das Schlimmste war, unter Umständen möchte ich jetzt mal unterstellen, bösartig, ist das, was du dir antun musstest, diese 10, 12, 15 Stunden, oder?
1: Ja, da sind schon Sachen drin passiert. Also am schlimmsten war es dann, wenn dann die Musiker zum Beispiel auch noch ihren Mixer, also ihren Mann vom Mischpult, der sie live mischt, mitgebracht haben, der einem da noch gute Tipps geben wollte, wie man es dann besonders gut abmischen sollte und so. Und das sind völlig verschiedene Baustellen. Also das war dann schon wirklich anstrengend. Und
0: das glaube ich.
1: Ja. Aber wir hatten dann nebenbei noch, sind wir auf die Idee gekommen, dass wir Musik selber produzieren, die wir uns selber auch selber komponieren und ausdenken und die dann so für gewerbliche Einsatzzwecke, also so das, was man so gemeinhin als Fahrstuhlmusik bezeichnet. Da haben wir gedacht, ach, da lässt sich doch vielleicht was machen, weil früher war diese Fahrstuhlmusik halt wirklich katastrophal schlecht. Und wir dachten, wir haben hier ein gutes Studio, wir haben tolle Instrumente hier, wir wissen auch, was wir tun mit den Instrumenten. Wir produzieren einfach mal so einen gewissen Stock an, Grundstock an Songs aus verschiedenen Musikrichtungen und bieten die dann irgendwelchen Firmen an, dass die für irgendwas benutzen können, sei es jetzt für Videos oder ja, es war damals natürlich alles so mit den Medien noch sehr viel einfacher als heute, sehr viel rudimentärer und kam dann halt auf den Trichter, es ist wichtig, dass der Urheber dieser Musik nicht in der GEMA ist, weil sonst müssen die Leute, die Musik benutzen, die GEMA-Gebühren zahlen. Und die sind wirklich für Firmen wirklich hoch. Wenn du allein in deiner Telefonanlage einen Song von Céline Dion spielen möchtest oder sowas, dann zahlst du da richtig pro Telefon, was an dieser Anlage dran ist, zahlst du richtig hohe Beträge. Und da kamen wir dann auf die Idee, halt selber gut produzierte Musik anzubieten, GEMA-freie Musik.
0: Macht ihr das heute noch?
1: Also ich mache das heute noch, genau.
0: An dieser Stelle möchte ich aber jetzt gerne mal eine Lanze brechen. Wie kann man dich denn erreichen, wenn ich jetzt GEMA-freie Musik haben möchte? Was gibt es für eine Website? Oder was mache ich? Was habe ich zu tun als Interessent?
1: Unser Studio, wie auch jetzt der GEMA-Freivertrieb, heißt Kreakustik.
0: Kreakustik,
1: so wie Kreativ und Akustik, das ist ein furchtbares Wort mit vielen K und typisch deutsch irgendwie. Es ist nicht so schön, es würde sicher auf Italienisch
0: besser. Also wenn ich jetzt einfach nur GEMA-freie Musik anbiete.
1: Ja, dann stößt man irgendwann auf meine Website. Mittlerweile mache ich das alleine. Der Walli, mein Kollege von damals, ist leider verstorben mittlerweile. Das gibt's immer noch. Es ist aber, muss ich sagen, natürlich ein anderes Geschäft geworden als damals. Damals war das wirklich was sehr Innovatives. Das gab's im Prinzip noch nicht so. Ich hatte auch noch das Glück, dass ich, bevor ich dachte, ich werde Rockstar, da wollte ich Programmierer werden. Da war ich so, ich bin mit 12, 13 so an die ersten Homecomputer gekommen.
0: Wenn ich mich nicht täusche, hast du auch einen Song nach einem Computer, nach einem Commodore, glaube ich.
1: Genau, Commodore 64. Da habe ich einen Song drüber geschrieben. Der ist lustigerweise in dieser Retro-Szene, die es mittlerweile gibt, total eingeschlagen. Und ich gebe mittlerweile Konzerte auf Retro-Messen, also regelmäßig.
0: Wahnsinn.
1: Mehr als normale Konzerte fast mittlerweile. Genau, das ist ein lustiger Song, da habe ich eigentlich nur über meine Jugend geschrieben. Es war gar nicht so gedacht, dass ich dachte, ich mache mal so jetzt einen Retro-Song, sondern da habe ich einfach nur gedacht, ja, ich habe als Jugendlicher eigentlich immer vor dem C64 oder anderen Computern gesessen und dann diese Spiele entweder gespielt oder auch selber Spiele programmiert. Das war damals so meine Lieblingsbeschäftigung. Und das war toll damals. Man konnte Spiele, die man selber programmiert hatte, konnte man den Programmcode dann an Zeitschriften schicken und die haben den dann veröffentlicht. Und so habe ich als Jugendlicher mein Taschengeld aufgebessert. Ich habe halt so einfache kleine Spielchen, wie man so heute auf dem Handy spielt vielleicht, so was weiß ich, wo man irgendwelche Blöcke hin und her schieben muss oder irgend sowas. Sowas habe ich auf dem Homecomputer programmiert und dann...
0: Überleg doch mal, wie das Ganze angefangen hat. Unabhängig jetzt von einem Commodore 64 oder 128er. Denk mal dran an Pelota oder Tennis, die Tennisspiele auf dem Schwarz-Weiß-Bildschirm.
1: Ja, ja.
0: Und später Snake für die Handys. Also die Nokia-Handys haben diesen
1: Snake. Stimmt, diesen, die haben das Snake
0: fest eingebaut. Also wie einfach auch ein Spiel aufgebaut werden kann.
1: Das ist eigentlich immer noch so, dass gute Spiele auch einfach sein dürfen. Also ich meine, Tetris ist ja jetzt wirklich das beste Beispiel dafür.
0: Es sei denn, es ist dreidimensional. Da wird's lustig.
1: Okay. Und mit virtueller Realität noch dann irgendwie so, dass sie die Steine auch auf den Kopf fallen können vielleicht.
0: Genau.
1: Ja, genau. Also das war so eine andere Sache und darüber war ich aber mit dem Programmieren fit und konnte uns halt eine Webseite damals programmieren, wo wir diese Songs dann an ein großes Publikum verkaufen konnten. Es lief im Prinzip damals schon alles mehr oder weniger automatisiert ab. Also ich hatte dann wirklich nur noch, zeitweise war das so, da hatte ich so einen Sound in den Computer eingebaut, immer wenn eine Bestellung kam, dass dann so eine Fanfare kam und die Kasse geklingelt hat. Und das lief wirklich so die ersten Jahre unfassbar gut. Also da haben wir auch große Kunden, die wir jetzt noch haben, teilweise schon bekommen.
0: Ogni volta, sagte der Vasco Rossi, jedes Mal, wenn die Fanfare klang, hat es gescheppert in der Kasse. 1995, dieser wunderbare Song, einer meiner Lieblingsinterpreten aus Italien, dieser geniale Rockstar, der heute noch sehr, sehr aktiv ist. Und dann freue ich mich, was Ogni volta danach noch der Basti gemacht hat.

0: Vasco Rossi, ogni volta, jedes Mal, sagt er hier an diesem wunderbaren Musikstück von 1995, jedes Mal wird wahrscheinlich auch der Basti gedacht haben, oh, da rappelt's wieder, da ist wieder mein Lieblingston, oder ist lieber, was sagst du, hast du eine Fanfare gehabt?
1: Oder? Ja, irgend sowas, irgend so ein Sound, der so ganz oder, sich groß aufgebaut hat und am Schluss kam dann nur so ein Kassengeräusch.
0: Oder Money, das Lied von Money.
1: Ja, hätte auch gut, von Pink Floyd.
0: Von Pink Floyd. Ja,
1: genau, so in der Art war das und die ging dann halt mehrmals täglich und ich dachte, ach super, wieder irgendwie was reingekommen. Das hat sich wirklich gut entwickelt dann. Und also jetzt zum Beispiel, wo man sich was drunter vorstellen kann, wenn ihr da draußen mal auf der Autobahn auf Toilette gehen müsst, und da läuft dann Musik, die euch besonders hilfreich unterstützt beim Toilettengang, die habe ich dann gemacht.
0: Nee.
1: Europaweit.
0: Ach komm, grandios. Ja. Ach, nee, oder?
1: Ja, also das, da gibt's ja diese Eintrittklos von dieser Firma mit S, genau. Ja. Und die haben komplett auf allen ihren Stationen läuft da meine Musik im Hintergrund.
0: Bei S-Corp, ja genau. Wunderbar, genial. Das ist doch was. Hast du noch andere Projekte umsetzen können in den letzten Jahren, die man einfach kennt und doch nicht weiß, dass du dahinter steckst?
1: Ich bin gerade am Überlegen. Also wir hatten mal das ist aber auch schon ein bisschen länger her, eine Riesensache für Tütensuppen.
0: Für Tütensuppen.
1: Das war noch in der Zeit, als es noch CDs gab.
0: Ja.
1: Da wurden irgendwie zu Tütensuppen CDs beigelegt. In einer Auflage, die wirklich unglaublich war. Es ging, glaube ich, das war über eine halbe Million oder sowas, wurden dann CDs mit Musik von mir halt veröffentlicht, aber keiner wusste, dass es von mir ist. Das war halt, das ist halt der Preis, den man zahlt.
0: Verstehe.
1: Ja, das kaufen die Benutzer im Prinzip. Musik ist dann wirklich eine Ware in dem Sinne. Aber wir haben trotzdem immer uns angestrengt und schöne Musik gemacht, die dann irgendwie, wo man sich nicht für schämen musste. Es gab allerdings schon Sachen, wo ich dann dachte, oh, ja, irgendwie. Es gab doch früher diese, so auf manchen Spartensendern, so nachts so Clips, die da gelaufen sind, die wirklich peinlich sind.
0: Ich kann es mir vorstellen.
1: Also, ich weiß nicht, ruf mich an. Und so. Und in so
0: 669.
1: In so Dingern völlig unerwartet habe ich dann plötzlich auch Musik von mir gehört und dachte, oh, das war jetzt nicht so das, was ich unbedingt jetzt meinen Eltern zeigen würde und sagen würde, guck mal, hat sich doch gelohnt, dass ich nicht studiere, also dass ich nicht
0: Jurist bin. Manchmal ist es gut, wenn nicht der Interpret oder der Songwriter da drunter steht. Ach, klasse, wunderbar. Du hast also schon verstanden, Geld zu verdienen. Das ist auch wichtig.
1: Ja, genau,
0: das
1: muss ich mal. Also
0: immerhin hast du Familie gehabt, du hast zwei Kinder gehabt und genau. da muss auch was passieren.
1: Und ja, da bin ich auch so ein bisschen stolz drauf. Ich war tatsächlich in meinem Leben niemals angestellt. Also gut, kann man natürlich jetzt so leicht drüber reden, weil eine lange Zeit meine Eltern mich unterstützt haben. Aber so sagen wir es, ab dem Zeitpunkt, wo es dann lief, war ich komplett immer auch mit verschiedenen Sachen dann immer selbstständig und es hat immer funktioniert. Also bisher, ja, ist hier Holz, klopf ich mal drauf.
0: Ja, klar.
1: Irgendwie hat es immer funktioniert.
0: Und die Band hast du nie aus dem Auge gehalten?
1: Nee, ich habe immer in Bands gespielt, durchgängig, manchmal in mehreren gleichzeitig, wobei ich oft auch das Gefühl hatte, dass ich mich auf eine Sache besser konzentrieren kann, als wenn ich zu viele Sachen gleichzeitig mache. Also ich hätte jetzt keine Freude dran, irgendwie 5 Bands zu haben, wo ich dann vielleicht Songs auch nur nachspiele oder sowas. Also mir war immer das Wichtigste, dass ich eigene Songs schreiben kann.
0: Ich meine, man kann ein Coverband machen, man kann ein paar Songs nachspielen, gar keine Frage. Das tut auch gut. Aber ich finde, die große Challenge ist eigentlich, wenn man selbst was umsetzt, selbst seine Texte schreibt und seine Noten zusammen, ja, sage ich mal, bastelt.
1: Ja, es ist eine ganz andere Baustelle. Also es gibt mittlerweile so viele Coverbands, die wirklich toll das Ganze machen und tolle Musiker sind und sowas. Aber das ist wirklich eine komplett andere Baustelle als das, was ich machen wollte. Also ich mache lieber tatsächlich alles selbst. Also wenn ich Songs schreibe, dann nehme ich auch selber erstmal die Gitarren auf, obwohl ich Bassist bin eigentlich. Also so, ja, ist dann manchmal mehr schlecht als recht, aber es geht. Also ich kann so ein bisschen, kann ich Gitarre spielen. Schlagzeug wird dann erstmal so am Computer nur gemacht und ich mache die Songs im Prinzip mehr oder weniger fertig und bringe die dann in die Proben mit für meine Bandkollegen, die dann noch ihren eigenen Part dann beisteuern können, wenn sie das wollen. Aber oft werden die auch so übernommen, wie ich es mir ausgedacht habe. Das ist dann nicht musikalisch irgendwie das Alleranspruchsvollste oder sowas. Aber es ist was Eigenes. Und ich als Sänger habe auch das Gefühl, ich muss die Songs selber so rüberbringen, wie sie mir halt eingefallen sind. Und
0: wie viele Bands hast du denn gehabt? Oder wie viele? Wann war Endstation? Und mit welcher Band? Beziehungsweise was ist heute noch aktuell?
1: Also heute spiele ich bei Schüchtern und bei den Boomchucks Für die Boomchucks, da war das Tolle, dass ich mich auch so kompositorisch einbringen konnte, wie ich es wollte. Da ist jede Musikrichtung erlaubt. Das darf alles irgendwas sein. Das ist cool, das ist wirklich schön. Das letzte Album, was wir mit Boomchucks veröffentlicht haben, das habe auch zum großen Teil habe ich da die Songs geschrieben.
0: Wie heißt das Album?
1: Ziemlich talentiert heißt es. was natürlich mit einem gewissen...
0: Was ein Paradoxum.
1: genau. Oder sagen wir mal, es bezieht sich nicht auf alle Mitglieder der Band. Und das ist cool, das macht mir auch immer noch großen Spaß. Aber so das wirklich eigene Ding, wo ich auch meine Art von Humor und alles vertreten kann, das ist schüchtern einfach. Das ist so mein eigenes Ding einfach.
0: Und wenn du über Humor sprichst, und ich habe diesen Song wirklich jetzt geliebt, nachdem ich ein paar Mal gehört habe, Sekt auf Eis. Du kannst gerne was dazu sagen, aber ich finde es grandios. Da muss ich wirklich sagen an dieser Stelle, man kann Musik hören, man kann auch den Gesang hören und nicht reinhören, aber hier empfehle ich wirklich, hört genau zu, wie der Text lautet. Ich finde es grandios.
1: Ja, das ist, der gefällt mir auch
0: fast
1: gut.
0: Fast schon eine Persiflage, fast schon.
1: Es ist, ja, der Song ist tatsächlich, also am schönsten ist es natürlich, wenn die Songs auf wahren Begebenheiten beruhen. Und da ist es so, allerdings habe ich diese Sache nicht so erlebt. Es ist auch jetzt, ja, also beziehungsweise die Inspiration dazu, die kam aus meinem Freundeskreis. Da hatte ein Freund von mir, der auch so in Oberolm gelebt hat und
0: so. Heißt aber nicht Daniel.
1: Der heißt diesmal nicht Daniel, nee. Das wird er mir übel nehmen, glaube ich, wenn ich über ihn den Song schreibe. Nee, ein anderer, der hatte eine Freundin, die aber unbedingt eigentlich so großstädtisch sein wollte. Da hat natürlich dieses Oberolm nicht so gut dazu gepasst und so Grillen fand sie auch eher so Unterschichtenbeschäftigung und so. Also die fand das nicht in Ordnung einfach und das war so lustig, wie die sich dann gestritten haben und ich habe denen so ein bisschen dabei zugeguckt. Also es hat auch nicht lange gehalten. Die haben sich zerfleischt gegenseitig und denen habe ich dabei zugeguckt und dachte, das ist eigentlich ziemlich cool. Und eine Sache von ihr war halt, sie wollte unbedingt immer auf irgendwelchen Partys Sekt auf Eis trinken. Das war damals so, wie dann später vielleicht Aperol Spritz oder was auch immer, was halt so die Leute von Welt trinken. Das war damals Sekt auf Eis und so heißt auch der Song.
0: Hört einfach rein von Schüchtern.

Heute Abend sind wir auf einer Vernissage in Frankfurt. Du brauchst unbedingt was Anständiges zum Anziehen und gehst vorher noch zum Friseur. Und kein Bier heute Abend, merkt ihr das? Nur Sekt auf Eis, ja? Und dein Dialekt, der geht ja schon mal gar nicht. Aber das kriegen wir schon hin, das haben wir ja geübt. Du weißt ja, keine Wörter mit CH. Und wenn dich jemand fragt, sagst du am besten,

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1: Tat, der Song ist fertig. Jetzt erstmal ein Bier.
2: Das war so. Dem bin ich nachgekommen.
1: Das war so im Sekt auf Eis von Schüchtern. Wie lange gibt's denn schon Schüchtern?
2: Also Schüchtern, den Song hier, das ist der zweite Song, den ich überhaupt geschrieben habe für Schüchtern. Das war 2009, aber da gab's die Band noch nicht, weil ich wäre ja Schüchtern, das kommt nicht von ungefähr, dass die Band so heißt. Ich wäre nie auf die Idee gekommen, als Sänger eine Band selber zu machen. Ich habe halt immer einfach diesen Song geschrieben und noch ein paar andere und habe die so aufgenommen und dann wieder in die Schublade gelegt.
1: Ja, aber ein paar andere, das ist ja witzig. Also darauf bin ich auch gestolpert. Und das muss ich jetzt mal ein bisschen kurz aufschlagen und meine Lesebrille mal aufziehen. Und zwar, das hat mir besonders gut gefallen, weil es gibt ja bestimmte Titel, wo man sagt, darunter kann ich mir direkt was vorstellen. Hört mal zu. Luft nach unten.
2: Also, oh ja.
1: Genial. Zynismus pur. Spring doch. Auch da kann ich mir gut vorstellen, ein Psychologe im 44. Stock, der animiert zum Springen. Oder die Ballade von der falsch eingeräumte Spülmaschine. Sensationell. Oder der letzte Tag. Ja, das hört sich sehr traurig an.
2: Das
1: sehr, sehr
2: ist traurig. Ernster. Das ist tatsächlich mal ein ernster Song, aber gibt es nicht so viele.
1: Aber jetzt ein Song, beziehungsweise ein Titel von einem Song, das ich nicht so richtig zuordnen kann. Zumindest hätte ich jetzt Probleme. Wir haben jetzt Raute 8B4513. Also das musst du mir erklären, bitte.
2: Okay, das ist im Prinzip eine Hexadezimalzahl. Und zwar beim Programmieren
1: wieso wundert mich das nicht?
2: Ja, genau, da gibt es, wenn du jetzt eine Farbe darstellen willst im Internet, also wenn eine Schaltfläche rot sein soll, dann sagst du sozusagen dem Computer, wie er dieses Rot erzeugt. Das wird zusammengesetzt aus Rot, Grün und Blau. Und dann, wenn du jetzt ein reines Rot haben willst, sagst du halt Rot, sagen wir jetzt mal 100%, Grün und Blau 0%, dann hast du Rot. Und so kann man mit diesen Zahlen und Buchstaben, ich versuche es jetzt irgendwie mal unwissenschaftlich zusammenzufassen, kann man ganz, ganz viele ganz viele Farben darstellen. Und 8B4513, das ist ein Song übers Internet, denn diese Farbe ergibt Braun.
1: Und, okay.
2: Also das ist ein bisschen ein politischer Song und da rege ich mich auf über Auswüchse des Internets, über Leute, die ungefiltert irgendeinen Blödsinn da reinschreiben. Ja, es ist so ein bisschen verpackt, eine politische Einstellung von mir, die ich habe, beziehungsweise eine Kritik an Sachen, die da passieren. Gesellschaftskritisch und so mache ich die Songs gerne ab und zu mal mit bisschen Politik, aber ach, soll auch nicht nerven. Also ich möchte nicht die Leute bekehren, die zu meinen Konzerten kommen, aber vielleicht tue ich es ja trotzdem.
1: Ja, das verstehe ich auch. Ich meine, Musik ist auch ein gewisser Ausdruck von der Gesellschaft, von der Zeit, von allem letztendlich.
2: Das stimmt, das ist auch wirklich so bei meinen Alben. Also ich habe drei Alben bisher gemacht und den hörst du an, wann sie entstanden sind. Also die zwei Songs, die jetzt hier in der Sendung gelaufen sind, Unbeschwert, Mitte der oder 2010 bis 20, so in der Zeit, dann kam ein bisschen heavier der Sound, wurde dann ein bisschen düsterer vielleicht auch teilweise. Und das letzte Album, das ist komplett während Corona entstanden. Und das ist schon vom Sound anders. Habe ich aber gemerkt, das ist für live jetzt nicht so unbedingt die Richtung, in die es gehen muss. Also das Unbeschwerte, Lustige liegt mir eigentlich mehr. Und da bin ich jetzt auch wieder zurückgekommen mit dem neuesten Album, wo ich gerade dran bin. Das ist fast fertig. Es muss nur noch eigentlich finalisiert werden. Da geht es auch wieder um lustige Geschichten, Beziehungsgeschichten, die schiefgehen und so. Das Album wird Zwiebellook heißen und ich glaube, man kann sich da auch schon viel drunter vorstellen. Und es inspiriert von meiner Frau tatsächlich.
1: Wow, aber wo wird dieser Album jetzt vorgestellt? Gibt's demnächst Schüchtern irgendwo zu sehen, zu hören?
2: Also das neue Album wird, das werden wir entsprechend vorstellen, ist aber noch nicht geplant, weil es ist so, Schüchtern ist, auch wenn ich diese ganze Musiksache professionell mache, Schüchtern ist ein Hobby im Prinzip, also zumindest was so das Finanzielle betrifft. Wir betreiben das zwar schon wie eine professionelle Band, würde ich sagen, also vom Songwriting und vom Einsatz her und Sound und sowas, alles super, aber Geld verdienen lässt sich damit nicht. Also es ist hier auf Regionales begrenzt. Und wir spielen zum Beispiel nächsten Monat im Oktober spielen wir in Gau-Bickelheim.
1: Auf einem
2: Weingut.
1: Wie finde ich diese Information? Gibt es eine Homepage von Schüchtern? Gibt es eine Möglichkeit?
2: Ja.
1: Oder habt ihr Plattformen, wo ihr euch noch präsentiert? Seid ihr?
2: Ja, wir sind natürlich, man müsste als Musiker eigentlich ein Social Media Agent sein oder einen haben. Das haben wir jetzt nicht. Ich finde Social Media anstrengend, muss ich mal ehrlich sagen. Also es ist so Facebook und sowas, da sind wir. Wir sind auch in einem schlecht gepflegten Instagram-Kanal zu finden.
1: Aber man würde auch auf Facebook oder auf Instagram würde man euch finden.
2: Da findet man
1: uns. Und da gibt es auch die Termine. Ne?
2: Genau, da findet man die Termine. Wir haben auch eine Webseite, die heißt wirsindschüchtern.de. Also in einem geschrieben, wir sind schüchtern. Also darüber findet man alles raus.
1: Man hört euch, man kann auch euch jederzeit auf Spotify auch hören.
2: Das kann man auch. Dem Druck habe ich dann doch nachgegeben. Ich habe lange überlegt, weil für die kleinen Bands ist Spotify eigentlich relativ, also lohnt sich nicht wirklich. Da dachte ich am Anfang so, naja, wenn ich da jetzt die Songs alle kostenlos reinstelle, man kriegt ja nur 0,02 Cent, glaube ich, pro abgespieltem Song. Und da kann man ja überlegen, wie oft müsste ein Mensch ein Album hören, bis man den Verkaufspreis von einem Album zum Beispiel drin hätte. Das ist einfach ein Witz.
1: Und Wahnsinn.
2: Dann haben die bei Spotify noch irgendwann eingeführt, dass wenn du nicht 1000 Mal mindestens im Jahr gestreamt wirst, dieser eine Song, dann fliegt es komplett raus. Dann wird es gar nicht erst abgerechnet.
1: Also
2: der wirklich so die kleinen Bands so, oder die Nischenbands, die haben sie einfach abserviert total. Und da hatte ich schon überlegt, ob ich es machen soll, aber natürlich, ja, es ist einfach normal mittlerweile. Musik wird verschenkt. Die Leute können sich selber überlegen, das tun sie bei unseren Konzerten meistens, ob sie die Band unterstützen, dass sie einfach ein T-Shirt kaufen oder eine CD dann doch sich kaufen, auch wenn sie vielleicht gar keinen CD-Player mehr haben. Das ist, das bringt uns natürlich viel. Also das,
1: habt ihr auch Vinyl?
2: Vinyl haben wir nicht. Da bin ich immer so am Überlegen, ob sich das lohnen würde oder nicht. Natürlich die Leute, die...
1: Also wir haben einen klaren Trend da, Basti, muss ich sagen.
2: Den
1: also
2: Trend,
1: da möchte ich gerne eine Lanze brechen. Also es ist wirklich ein klarer Trend da und es gibt mittlerweile viele, viele, viele, die Vinyl wieder kaufen.
2: Ja, dann muss ich natürlich, was mich im Moment noch so ein bisschen davon abgehalten hat, ich müsste die Alben ganz schön kürzen, weil Vinyl, da passt natürlich weniger drauf als auf eine gut gepackte CD. Meine Alben sind immer so bisher Mitte 50 Minuten lang irgendwie oder so, und man müsste dann einige Songs rausschmeißen.
1: Ich meine, wovon ich mächtig Respekt habe, und wir haben noch darüber gesprochen, wenn man überlegt, dass die Herstellung von einem Vinyl, von einer Platte, das möchte ich draußen jetzt an dieser Stelle auch mal kundtun, damit man auch weiß, es wird kein Geld verdient. Nee. Alleine die Produktionskosten belaufen sich bei ca. 20 Euro pro Vinyl.
2: Wenn du es zumindest in so Auflagen machst, wie es bei kleinen Bands
1: halt bei kleinen ist. Bands. Ja. Und 20 Euro ist eine Menge. Also wenn man dann so einen Preis sieht von 7, 8, 29 Euro die Mehrwertsteuer runterzieht, dann hat diese Band nicht wirklich viel Geld verdient.
2: Nee, genau.
1: Also einfach nicht erschrecken, sondern es respektieren, wenn ein Vinyl 30, 35 Euro kosten soll oder darf oder muss sogar.
2: Das geht im Prinzip nicht anders, ja. Das hat mich bisher noch davon abgehalten, irgendwie, weil ich dachte,
1: das verstehe ich.
2: Komme mir dann auch so, ich möchte ja auch nicht so Wahnsinnspreise aufrufen, dann irgendwie, wie jetzt teilweise auf irgendwelchen Festivals bei großen Bands.
1: Ich habe
2: eine Idee,
1: schreibt einfach mal auf die Homepage von Wir sind schüchtern. Schreibt einfach eine kurze Mail und sagt, ich würde gerne Vinyl kaufen. Vielleicht gibt es diesen Song erneut dann oder diesen Ton dann. Und dann erreichen die vielleicht die 200 und da gibt es eine Auflage mit Vinyl. Das wäre vielleicht
2: eine Challenge. Das wäre die Idee, dass man vielleicht vorher sozusagen
1: oder dass man einfach mal einen kleinen Ballon fliegen lässt und sagt, okay, wie viele wirklich Interessenten hätte ich, die Vinyl möchten? Schreibt einfach, wir sind schüchtern und einfach, ich will Vinyl.
2: Sehr gerne.
1: Ja, es ist, die Zeit rennt uns weg, wie du siehst.
2: Ja.
1: Wir haben kurz vor 9.
2: Ach Gott. Ja.
1: Und es war einfach nur wunderschön, Basti.
2: Ja, es ging unglaublich schnell rum.
1: Ja.
2: Also Wahnsinn. Und
1: so schüchtern bist du doch nicht, wie ich am Anfang gedacht habe.
2: Nee, als Kind war ich wirklich schüchtern. Da habe ich mich gern hinter meiner Mama versteckt und so seitlich davor geguckt. Nur irgendwie. Aber das
1: nachdem
2: ist,
1: du den Stein geworfen hast.
2: Vielleicht auch mal. Aber das ist dann irgendwann doch ein bisschen weggegangen. Also es geht
1: war wirklich sehr schön. Es hat mir unheimlich Spaß gemacht. Es
2: ja,
1: war
2: ja, auch
1: schön, deine zwei Songs zu präsentieren. Ich habe aber 4 Songs von dir und ich verspreche dir jetzt und hier, die werden in naher Zukunft, noch in den nächsten 4 bis 6 Wochen, werden die auch gespielt werden.
2: Das ist toll.
1: Das möchte ich machen.
2: Vielen
1: doch.
2: Dank.
1: Weil ich bin immer der Meinung, Lokalkolorit und Bands hier aus der Gegend und taffe Jungs muss man und sollte man unterstützen. Also
2: super,
1: nicht nur,
2: vielen Dank.
1: Und wo es nur geht, im wahrsten Sinne des Wortes. Grazie mille, Sebastiano Cavalieri.
2: Cavalieri. Das ist schön. Vielen Dank, Bruno.
1: Grazie. Hier bei Bruno Serra. Natürlich solltet ihr die Sendung verpasst haben. Kein Problem. Es gibt einen Podcast spätestens ab Montag. Geht einfach auf die Homepage von Antenne Mainz und sucht nach Bruno Serra. Dann werdet ihr alle Podcasts, könnt ihr abrufen, der letzten 2-3 Jahre. Wir haben nicht mehr alle drauf. Wir haben die ersten Jahre gecancelt. Es ist einfach zu viel irgendwann. Aber die letzten 2 Jahre kann ich auf jeden Fall versprechen. Die sind drauf. Solltet ihr auch das verpassen, oder es gibt demnächst eine Möglichkeit, auch sonntags von 18 bis 20 Uhr meine Sendung nochmal zu hören. Kann auch sein, dass eine kleine kurze Zeitverschiebung ist, das werden wir aber auch dann kundtun. Basti, mille, mille grazie, weiter so, weiter mit deinem Lächeln, weiter mit deinem Zynismus, weiter mit deiner Musik, weiter mit deinen Stories, die wollen wir hören. Und grazie mille an dieser Stelle. Komm gut nach Hause, bis Danke. Zum nächsten Mal. Und es wird heute nicht das letzte Mal gewesen sein.
2: Das ist gut, da freue ich mich drauf.
1: So, und jetzt an dieser Stelle, was bleibt noch übrig außer Canzone, Canzone di Lucio Dalla. Auch ein genialer Interpret, der leider nicht mehr unter uns verweilt, der 1996 diesen wunderbaren Song rausschickte. Und Canzone, das heißt nichts anderes als Lied oder Lieder. Macht's gut. Nächste Woche donnerstags Bruno Serra mit eurem Bruno ist wieder da, on stage, on air. Ich freue mich wieder auf euch. Welchen Gast, das werde ich heute bestimmt nicht verraten. Buonanotte und schönen Weekend. Ciao a tutti. Ciao.
2: Tschüss.

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1: Ich bin Babit Büchner. In der Diskussion um die Frührente mit 63 hat CSU-Chef Markus Söder vor einem Scheitern der gesamten Rentenreform gewarnt. Im ARD-Sommer-Interview betonte Söder, dass ihn der Vorstoß der drei CDU-Ministerpräsidenten aus dem Osten überrascht habe. Unter anderem, weil das Paket schon vor etlichen Wochen auf den Weg gebracht worden sei. SPD-Chefin Bärbel Baas forderte die Union im ZDF-Sommer-Interview auf, ihre Position zu klären. Bei der Waldbrandbekämpfung westlich von Athen sind zwei Löschhubschrauber zusammengestoßen. Ein Helikopter konnte eine Notlandung machen. Die Piloten des anderen Hubschraubers überlebten nicht.
2: Das Fernsehen zeigte ein Video, auf dem der Moment des Unglücks zu sehen sein soll. Dabei berührt der eine Hubschrauber den Rotor des anderen. Kurz darauf explodiert der zweite Hubschrauber und stürzt brennend ab. Nach ersten Schätzungen wurden seit Freitag mehr als 10.000 Hektar Wald sowie Häuser und landwirtschaftliche Flächen in der Region westlich von Athen zerstört. Aus Athen, Takis Zafos.
1: Die deutsche Umwelthilfe will das neue Heizungsgesetz vor dem Bundesverfassungsgericht kippen. Die Verfassungsbeschwerde soll im September eingereicht werden, sagte Bundesgeschäftsführerin Barbara Metz der deutschen Presseagentur.
3: Die Umwelthilfe kritisiert, dass mit dem Gesetz das Ziel der Klimaneutralität bis 2045 nicht erreicht werden könne. Außerdem seien nach 2044 weiter neue Öl- und Gasheizungen möglich. Die Beschwerde stützt sich unter anderem auf Artikel 20a des Grundgesetzes zum Schutz der natürlichen Lebensgrundlagen und künftiger Generationen. Sollte das Bundesverfassungsgericht der Klage stattgeben, müsste das Gesetz von der schwarz-roten Koalition nachgebessert werden. David Riemer, Nachrichtenredaktion.
1: Brasiliens Präsident Lula da Silva ist von seiner linken Arbeiterpartei offiziell als Kandidat für eine vierte Amtszeit nominiert worden. Er sei topfit, sagte der 80-Jährige bei dem Parteitag vor Anhängern. Wie vor 4 Jahren heißt sein wichtigster Gegner Bolsonaro, diesmal ist es aber der Sohn des inhaftierten Ex-Staatschefs. Der rechte Senator Flávio Bolsonaro wurde vergangene Woche nominiert.

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1: Ich bin Uli Reitinger. In der Diskussion um die Frührente mit 63 hat CSU-Chef Söder vor einem Scheitern der gesamten Rentenreform gewarnt. Er ist dagegen, das Rentenpaket aufzuschnüren, sagte er in der ARD. Im ZDF-Sommerinterview forderte Arbeitsministerin Baas die Union auf, ihre Position zur Abschaffung der abschlagsfreien Frührente zu klären.
2: Arbeitsministerin Baas zeigte sich im ZDF offen dafür, das Paket nochmal aufzuschnüren, zumal die Frührente von der SPD eingeführt worden sei, die CDU wolle sie abschaffen. Aber vor neuen Gesprächen wünschte sich eine klare Position dazu vom Koalitionspartner CDU-CSU. Die drei ostdeutschen CDU-Ministerpräsidenten Kretschmer, Schulze und Vogt wollen an der abschlagsfreien Frührente festhalten. Söder betonte im ARD-Sommerinterview, wie überrascht er über den Vorstoß der ostdeutschen CDU-Kollegen war. Ursula Winkler, Nachrichtenredaktion.
1: Nach dem Ansturm zehntausender Migranten auf die spanische Exklave Ceuta verschärft sich in der EU die Debatte über den Schutz der Außengrenzen. Außenminister Wadephul fordert, dass die EU-Kommission dem Schutz der Außengrenzen absolute Priorität einräumt.
3: Die Lage in Ceuta habe die Anfälligkeit Europas gezeigt. Gleichzeitig sei die Krise dank der Zusammenarbeit mit Marokko schnell gelöst worden. Am Dienstag wollen die EU-Innenminister per Videokonferenz über die aktuelle Lage beraten. In Ceuta selbst kehrt inzwischen weitgehend wieder Normalität ein. Nach Angaben der spanischen Regierung sind fast alle der 50.000 bis 60.000 Migranten nach Marokko zurückgekehrt. Viele Menschen kamen bei dem Versuch ums Leben, Ceuta schwimmend zu erreichen. Die Behörden suchen weiter nach Leichen im Meer. David Riemer, Nachrichtenredaktion.
1: Die Verhandlungen zwischen dem Iran und dem Oman über die Schifffahrt in der Straße von Hormuz befinden sich in der Endphase. Der iranische Außenminister habe die Mitglieder des Kabinetts entsprechend informiert, berichtet die staatliche Nachrichtenagentur IRNA. Hintergrund der Verhandlungen ist das Rahmenabkommen, das der Iran mit den USA geschlossen hat. Darin steht, dass Teheran sich mit dem Oman und in Abstimmung mit den Nachbarstaaten über die künftige Verwaltung der Meerenge einigen soll. Bei der Waldbrandbekämpfung westlich von Athen in Griechenland sind zwei Löschhubschrauber zusammengestoßen. Der Pilot und der Co-Pilot eines Helikopters kamen ums Leben. Ihre Leichen wurden bereits geborgen. Die zwei anderen Piloten überlebten das Unglück und konnten ihren Helikopter mit einer Notlandung auf den Boden bringen.

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1: Ich bin Uli Reitinger. In der Diskussion um die Frührente mit 63 hat CSU-Chef Söder vor einem Scheitern der gesamten Rentenreform gewarnt. Man müsse aufpassen, dass man nicht das ganze Rentenpaket aufschnüre, sagte der bayerische Ministerpräsident im ARD-Sommerinterview. Die drei ostdeutschen CDU-Ministerpräsidenten Schulze, Kretschmer und Vogt hatten gefordert, an der abschlagsfreien Rente nach 45 Beitragsjahren festzuhalten. SPD-Chefin Bärbel Bass forderte die Union im ZDF auf, ihre Position dazu zu klären. Feuerwehren in Südeuropa kämpfen weiter gegen die Waldbrände. Während sich die Lage in Spanien und in der Türkei etwas entspannt, kämpfen die griechischen Feuerwehrleute verzweifelt gegen einen großen Brand nahe Athen. Dort stießen zwei Löschhubschrauber in der Luft zusammen. Pilot und Copilot eines Helikopters kamen dabei ums Leben.
2: Das Fernsehen zeigte ein Video, auf dem der Moment des Unglücks zu sehen sein soll. Dabei berührt der eine Hubschrauber den Rotor des anderen. Kurz darauf explodiert der zweite Hubschrauber und stürzt brennend ab. Die Piloten des ersten Hubschraubers überlebten das Unglück. Nach ersten Schätzungen wurden seit Freitag mehr als 10.000 Hektar Wald sowie Häuser und landwirtschaftliche Flächen in der Region westlich von Athen zerstört. Aus Athen, Takis Zafos.
1: Die Deutsche Umwelthilfe will das neue Heizungsgesetz vor dem Bundesverfassungsgericht kippen. Die Verfassungsbeschwerde soll im September eingereicht werden, sagte Bundesgeschäftsführerin Barbara Metz der Deutschen Presseagentur.
3: Die Umwelthilfe kritisiert, dass mit dem Gesetz das Ziel der Klimaneutralität bis 2045 nicht erreicht werden könne. Außerdem seien nach 2044 weiter neue Öl- und Gasheizungen möglich. Die Beschwerde stützt sich unter anderem auf Artikel 20a des Grundgesetzes zum Schutz der natürlichen Lebensgrundlagen und künftiger Generationen. David Riemer, Nachrichtenredaktion.
1: Das Fürstentum Liechtenstein ist Opfer eines großen Cyberangriffs geworden. Die Daten von 31.000 Menschen seien abgegriffen worden, teilte die Regierung mit. Angegriffen wurde das Verzeichnis wirtschaftlich berechtigter Personen. Die Regierung führt dieses Verzeichnis nach eigenen Angaben, um Geldwäsche und Terrorismusfinanzierung zu verhindern.

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1: Ich bin Uli Reitinger. Die Diskussion über die Frührente mit 63 geht weiter. Eigentlich will die Bundesregierung die abschlagsfreie Rente nach 45 Beitragsjahren abschaffen. Aber die drei ostdeutschen CDU-Ministerpräsidenten Vogt, Kretschmer und Schulze sind dagegen. CSU-Chef Söder warnte im Ersten davor, das Rentenpaket wieder aufzuschnüren. Und SPD-Chefin Bärbel Bass forderte die Union im ZDF-Sommerinterview auf, ihre Position zu klären.
2: Die CDU war immer die Frühverrentung abschaffen wollte. Die SPD hat sie eingeführt. Also ich glaube, die Ostministerpräsidenten der CDU müssen das jetzt mal mit der Fraktion der CDU-CSU klären, ob sie das behalten wollen. Die SPD wird sicherlich nicht dagegen sein.
1: Heißt, die SPD würde sich an den Kompromiss mit der Union halten und die Frührente mit 63 abschaffen. Aber wenn die CDU das Paket an der Stelle aufschnüren wollte, würde die SPD nicht im Wege stehen. Nach dem Ansturm von Migranten kehrt in Ceuta allmählich der Alltag wieder ein. Geschäfte, Cafés und Restaurants, die in der spanischen Nordafrika-Exklave wegen der chaotischen Szenen tagelang geschlossen waren, haben wieder geöffnet. Immer noch patrouillieren 3000 wegen der Krise entsandte Sicherheitskräfte in Ceuta. Die Zahl der Toten stieg nach Angaben der Behörden unterdessen auf 72. Einsatzkräfte suchen das Meer weiter ab. Wegen der Waldbrände in Griechenland weist das Auswärtige Amt Reisende auf mögliche Gefahren hin. Die Waldbrandgefahr sei in großen Teilen des Landes aufgrund hoher Temperaturen und wenig Niederschlag sehr hoch. Zahlreiche Brandherde würden derzeit bekämpft, so steht es auf der Internetseite des Ministeriums.
3: Das Auswärtige Amt rät Griechenland-Urlaubern, sich immer gut über die Lage zu informieren, etwa beim Wetterdienst und über Notfallbenachrichtigungen, die man auf dem Handy aktivieren kann. Seit Tagen kämpfen die Feuerwehrleute in Griechenland gegen die Flammen. Vor allem bei einem Großbrand nahe der Hauptstadt Athen. Dort kollidierten Medienberichte zufolge nun auch noch zwei Löschhubschrauber in der Luft und stürzten ab. Die Crew der einen Maschine überlebte das Unglück. Ursula Winkler, Nachrichtenredaktion.
1: Die Polizei ist in den nächsten Tagen verstärkt Temposündern auf der Spur. An diesem Montag beginnt der sogenannte Blitzermarathon. Ziel der Aktion bis zum kommenden Sonntag ist es laut Polizei und Innenministerien, die Zahl der schweren Verkehrsunfälle zu reduzieren. Insbesondere an Unfallschwerpunkten müssten Autofahrer mit Tempokontrollen rechnen.

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1: Ich bin Uli Reitinger. In der Diskussion um die Frührente mit 63 hat CSU-Chef Söder vor einem Scheitern der Rentenreform gewarnt. Man müsse aufpassen, dass man nicht das ganze Rentenpaket aufschnüre, sagte der bayerische Ministerpräsident im ARD-Sommerinterview. Söder reagiert damit auf den Vorstoß der drei Ostministerpräsidenten der CDU, Schulze, Vogt und Kretschmer. Die wollen die Frührente mit 63 nicht antasten. Das Reformpaket der Bundesregierung sieht allerdings die Abschaffung vor. Nach dem Ansturm zehntausender Migranten auf die spanische Exklave Ceuta verschärft sich in der EU die Debatte über den Schutz der Außengrenzen. Außenminister Wadephul fordert, dass die EU-Kommission dem Schutz der Außengrenzen absolute Priorität einräumt.
2: Die Lage in Ceuta habe die Anfälligkeit Europas gezeigt. Gleichzeitig sei die Krise dank der Zusammenarbeit mit Marokko schnell gelöst worden. Am Dienstag wollen die EU-Innenminister per Videokonferenz über die aktuelle Lage beraten. In Ceuta selbst kehrt inzwischen weitgehend wieder Normalität ein. Nach Angaben der spanischen Regierung sind fast alle der 50 bis 60.000 Migranten nach Marokko zurückgekehrt. David Riemer, Nachrichtenredaktion.
1: Der Moskauer Bürgermeister Sergei Sobjanin hat den tödlichen Sprengstoffanschlag in einem Ausgehviertel der Hauptstadt als brutalen Terrorakt bezeichnet. Die Schuldigen würden gefunden und bestraft, schrieb er in seinem Telegram-Kanal. Nach der Explosion am Samstagabend hatten die Behörden von 3 Toten und 21 Verletzten gesprochen, Medien berichten von 5 Toten.
3: Das Attentat galt Militärbloggern hier in Russland zufolge dem General Alexander Tschaiko. Er ist der neue Chef der Luft- und Raumfahrtstreitkräfte Russlands. Er soll in dem Restaurant hier in Moskau seinen 55. Geburtstag und die Beförderung gefeiert haben. Er blieb aber unversehrt. Offiziell bestätigt ist das nicht. Aber ukrainische Medien sprechen von einem möglichen Racheakt gegen Tschaiko, dem Kriegsverbrechen in der Ukraine vorgeworfen werden, darunter das Massaker an Zivilisten in Butscha. Aus Moskau, Ulf Mauder.
1: Das Fürstentum Liechtenstein ist Opfer eines großen Cyberangriffs geworden. Die Daten von 31.000 Menschen seien abgegriffen worden, teilte die Regierung mit. Angegriffen wurde das Verzeichnis wirtschaftlich berechtigter Personen. Die Regierung führt dieses Verzeichnis nach eigenen Angaben, um Geldwäsche und Terrorismusfinanzierung zu verhindern.